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1: Um 3 Uhr mit Ronald Lessig. Eine anhaltende Hitzewelle hat Deutschland fest im Griff. Laut deutschem Wetterdienst wurde in Drewitz in Sachsen-Anhalt gestern mit 41,5 Grad die höchste Temperatur gemessen, ein neuer Hitzerekord. Aus der Nachrichtenredaktion Ulf Hilbert.
2: Auch in anderen Teilen Deutschlands wurden ähnlich hohe Werte registriert, etwa im Saarland oder in Rheinland-Pfalz. In Norddeutschland waren Sukow in Mecklenburg-Vorpommern und Wolfsburg in Niedersachsen die Spitzenreiter mit gut 40 Grad. Besonders betroffen von der Hitze sind ältere Menschen, Kranke und Säuglinge. Rettungsdienste meldeten vielerorts zahlreiche Hitzeeinsätze. Die Deutsche Bahn forderte ihre Kunden auf, Zugfahrten nicht anzutreten, wenn sie nicht unbedingt nötig sind. Morgen soll es in einigen Teilen Deutschlands nochmal so heiß werden wie heute. Anfang der Woche gehen die Temperaturen dann zurück.
1: Der umstrittene serbische Präsident Vučić hat seinen Rücktritt angekündigt. Er werde nur noch ein paar Wochen im Amt sein, sagte Vučić auf einer Kundgebung in der Hauptstadt Belgrad. In Serbien soll es vorgezogene Präsidenten- und Parlamentswahlen geben. Vučić will im Wahlkampf seine serbische Fortschrittspartei unterstützen. Seit etwa anderthalb Jahren demonstrieren in Serbien immer wieder Zehntausende gegen Korruption. Bei der Fußball-Weltmeisterschaft laufen im Moment die letzten Spiele der Gruppe K. Schon zuvor hatte sich England als Gruppenerster in die K.O.-Runde eingezogen. Aus dem ARD-WM-Team Michael Küster.
3: Es ist zwar keine Glanzleistung der Engländer gewesen, am Ende hat das 2:0 über das ausgeschiedene Panama aber gereicht für den Gruppensieg. Bayern-Angreifer Harry Kane hat mit seinem insgesamt 11. WM-Treffer Legende Gary Lineker überholt und ist jetzt Englands alleiniger Rekord-WM-Torschütze. Im Parallelspiel hat Kroatien mit 2:1 gegen Ghana gewonnen. Das hat beiden Mannschaften für 16. Finale gereicht. Um 4 Uhr früh kämpft dann Österreich in Gruppe J ums direkte Weiterkommen gegen Algerien. Außerdem trifft Gruppensieger Argentinien auf das bereits ausgeschiedene Jordanien.
1: Zum 50. Mal wird heute in Klagenfurt der renommierte Bachmann-Preis verliehen. Zu den Favoriten gehört ein Text über die Freundschaft zwischen zwei stark übergewichtigen Schülerinnen. Außerdem eine Beschreibung der komplexen Beziehungswelt eines schwulen Mannes und Vaters und die autobiografischen Erfahrungen einer Brustkrebserkrankung. Der Hauptpreis ist mit 30.000 Euro dotiert. Er erinnert an die österreichische Literatin Ingeborg Bachmann. Das waren die Nachrichten. Das Wetter in Deutschland. In der Nacht im Norden und Nordwesten Schauer oder Gewitter mit Unwettergefahr und Sturmböen, Starkregen und Hagel. Sonst gering bewölkt oder klar bei 26 bis 17 Grad. Am Tage mal Sonne, mal Wolken, im Verlauf Schauer oder Gewitter mit Unwettergefahr bei 25 Grad in Nordfriesland und 42 Grad in der Lausitz. Es ist 3:03 Uhr.
4: Die junge Nacht, wir schauen auf die Straßen. Erstmal für Deutschland weit besteht eine Warnung vor extremer Hitze. Das gilt für Teile von Schleswig-Holstein, Hamburg, Niedersachsen, Bremen und auch Nordrhein-Westfalen. Hier ist zu rechnen mit Starkregen und Windböen. In Teilen Brandenburgs werden auch Starkregen, Windböen und Blitzeinschläge erwartet. Bitte haltet euch nach Möglichkeit im Inneren auf. Entwarnung gibt es dafür auf der A61 Koblenz Richtung Ludwigshafen. Kein Fallschwarer mehr zwischen Koblenz, Waldesch und Emmelshausen. Hier die weitere Meldung. A1 Trier Richtung Köln-Koblenz. Koblenz bleibt zwischen dem Kreuz Wittlich und Wittlich-Mitte wegen Straßenschäden voraussichtlich bis zum 1. Juli gesperrt. Deswegen gibt es auch eine Bedarfsumleitung, die U90. Der sollt ihr folgen und LKW wird empfohlen, das Gebiet weiträumig zu umfahren. Die A2 Berlin Richtung Hannover ist in beiden Richtungen zwischen Burg Ost und Burg Zentrum wegen Reparaturarbeiten gesperrt. Und im weiteren Verlauf Richtung Berlin sind folgende Abschnitte davon betroffen. Zwischen Irxleben und Kreuz Magdeburg sowie zwischen Thesen und Brandenburg ist es gesperrt. Die A14 Magdeburg Richtung Dahlen-Warsleben ist zwischen Kreuz Magdeburg und Dahlen-Warsleben wegen Fahrbahnschäden in beiden Richtungen gesperrt. Die A20 Rostock Richtung Kreuz Uckermark ist zwischen Kreuz Rostock und Dummerstorf wegen einer Fahrbahnerneuerung bis Montag 4 Uhr gesperrt. Die A29 Wilhelmshaven Richtung Oldenburg ist zwischen Zetel und Varel-Bockhorn wegen einer Baustelle in beiden Richtungen gesperrt. Die A42 Kamp-Lindfort Richtung Dortmund ist zwischen Herne-Krange und Herne-Baukau wegen Brückenarbeiten noch bis Montag früh gesperrt. Die A43 Wuppertal Richtung Recklinghausen ist zwischen Bochum-Riemke und Kreuz Recklinghausen wegen Brückenarbeiten bis Montag früh in beiden Richtungen gesperrt. Die A45 Gießen Richtung Aschaffenburg ist zwischen Mainhausen und Seligenstädter Dreieck wegen Löscharbeiten gesperrt, da brennt ein PKW. Die A111 Dreieck Oranienburg Richtung Charlottenburg ist zwischen Seidelstraße und am Festplatz wegen technischer Probleme gesperrt und die A553 Bliesheim Richtung Brühl ist zwischen Brühl Ost und Brühl Nord in beiden Richtungen bis Montag früh 6 Uhr gesperrt. Da wird an einer Hochspannungsleitung gearbeitet. That's it!
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4: Mit Sebastian Röpke, hello, hello, willkommen in der jungen Nacht der ARD. Wir haben vorhin schon über Spiele für die Decke im Park gesprochen, weil die kommenden Tage wird es nicht mehr ganz so heiß, da kann man ja auch mal wieder in den Park gehen. In 3 Songs sprechen wir weiter drüber, da haben wir ein Spiel, das nennt sich Spicy. Wie spicy das wird, hört ihr dann gleich. Der Sebus hier, hi.

0: Leute, jetzt wird's spicy. Ah, nicht so wie ihr denkt, sondern auf der Picknickdecke. Okay, auch nicht so wie ihr denkt. Was ist mit euch? Nein, es geht um Kartenspiele. Bei dem geilen Sommerwetter jetzt die nächsten Tage, da gibt's ja auch nichts Besseres als mit Freunden im Park oder im Freibad. Ich habe bei so einem kühlen Spaßgetränk ein paar Kartenspiele zu zocken. Und junge Nachtreporterin Joanna hat uns eins mitgebracht, das heißt Spicy. Klär uns über den Namen auf.
1: Ja, also Spicy, das steht hier nicht für Schmuddelkram, denken ja viele mittlerweile, sondern für Schärfe. Und davon gibt's hier eine ganze Menge. Sowohl in als auch beim Spielen. Es ist nämlich ein Bluffspiel. Also ich versuche konstant, meine Mitspieler zu verarschen.
0: Sehr schön. Ja, also solche Spiele mag ich, wo man sich so richtig schön austrickst. Wie mache ich das hier?
1: Okay, also pass auf. Das Grundprinzip ist ein bisschen ähnlich wie bei Uno oder so. Du hast Handkarten mit Zahlen und die willst du als erster loswerden. Aber hier gibt es keine Farben, sondern scharfe Gewürzkarten. Also Chili, Wasabi oder Pfeffer. Und wenn ich dran bin, dann lege ich zum Beispiel eine 1er Chili-Karte, aber ich lege sie verdeckt hin. Ich sag dir also, pass auf, da liegt jetzt eine 1er Chili-Karte. Du musst natürlich dann eine höhere Chili-Karte spielen. Wenn du jetzt deine Karte ablegst und zum Beispiel Chili 3 sagst, dann kann ich dir glauben oder sagen, naja, das ist aber ein großer Zufall, dass du genau so eine Karte jetzt auf der Hand hast. Glaube ich hier nicht.
0: Okay, und dann?
1: Dann wird die angezweifelte Karte natürlich aufgedeckt und wenn ich recht habe und die Zahl falsch ist oder das Gewürz, das muss ich vorher eingesagt haben, dann wurdest du überführt und musst Karten ziehen. War es aber richtig und ich habe dich zu Unrecht beschuldigt, krieg ich welche.
0: Okay, also man muss da ein bisschen genau überlegen, wem man hier jetzt vertraut und wann man wen wie outcallt. Klingt nach sehr viel Diskussionspotenzial da so auf der Decke im Park.
1: Genau das. Und dazu gibt es auch Sonderkarten, die noch mehr Spice reinbringen. Man kann sich zum Beispiel verbrennen oder es wird extra scharf. Also hier wird gekocht, wenn du verstehst, was ich meine.
0: Ja, ja.
1: Und Spicy gibt es nur für knapp 15 Euro, passt echt in jede Tasche, also perfekt.
0: Ach, perfekt. Ihr habt es gehört, Spicy, vielleicht das Kartenspiel für euren Sommer. Falls ihr Bock habt, mit euren Freunden auch ein bisschen rumzuzoffen. Sam Fender, Olivia Dean, Rain Me In, jetzt hier in der Jungnacht der ARD.

0: 3.23 Uhr, hier hört die Junge nach der ARD. 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

0: halb vier, hier ist die junge Nacht, wir schauen auf die Straßen. Die A73 Bamberg Richtung Suhl ist zwischen Zapfendorf und Ebensfeld nach einem Unfall gerade gesperrt. Dann haben wir noch diese Warnmeldung für Deutschland. Deutschlandweit besteht eine Warnung vor extremer Hitze für Teile von Schleswig-Holstein, Hamburg, Niedersachsen, Bremen und Nordrhein-Westfalen. Da wird mit Starkregen und Windböen gerechnet. In Teilen Brandenburgs werden Starkregen, Windböen und Blitzeinschläge erwartet. Wenn nach Möglichkeit, solltet ihr euch im Inneren aufhalten. Hier die weitere Meldung von den Straßen. A1 Trier Richtung Köln-Koblenz bleibt zwischen dem Kreuz Wittlich und Wittlich-Mitte wegen Straßenschäden voraussichtlich bis zum 1. Juli gesperrt. Die Bedarfsumleitung folgt über die U90 und für Lkw-Fahrer wird empfohlen, das Gebiet weiträumig zu umfahren. Die A2 Berlin Richtung Hannover ist in beiden Richtungen zwischen Burg Ost und Burg Zentrum wegen Reparaturarbeiten gesperrt. Im weiteren Verlauf Richtung Berlin sind folgende Abschnitte ebenfalls gesperrt zwischen Irxleben und Kreuz Magdeburg sowie zwischen Thesen und Brandenburg. Die A14 Magdeburg Richtung Dahlenwarsleben ist zwischen Kreuz Magdeburg und Dahlenwarsleben wegen Fahrbahnschäden in beiden Richtungen gesperrt. Die A20 Rostock Richtung Kreuz Uckermark ist zwischen Kreuz Rostock und Dummerstorf wegen einer Fahrbahnerneuerung bis Montag 4 Uhr gesperrt. Die A29 Wilhelmshaven Richtung Oldenburg ist zwischen Zetel und Varel-Bockhorn wegen einer Baustelle in beiden Richtungen dicht. Die A42 Kamp-Lindfort Richtung Dortmund ist zwischen Herne-Krange und Herne-Baukau wegen Brückenarbeiten noch bis Montag früh gesperrt. Die A43 Wuppertal Richtung Recklinghausen ist zwischen Bochum-Riemke und Kreuz Recklinghausen wegen Brückenarbeiten noch bis Montag früh in beiden Richtungen gesperrt. Die A45 Gießen Richtung Aschaffenburg ist zwischen Mainhausen und Seligenstädter Dreieck wegen Löscharbeiten gesperrt, da brennt immer noch ein PKW. Die A111 Dreieck Oranienburg Richtung Charlottenburg ist zwischen Seidelstraße und am Festplatz wegen technischer Probleme gerade gesperrt. Die A553 Bliesheim Richtung Brühl ist zwischen Brühl Ost und Brühl Nord in beiden Richtungen bis Montag früh 6 Uhr gesperrt, da wird an einer Hochspannungsleitung gearbeitet. Und die B497 Schönhagen Richtung Holzminden ist zwischen Holzminden-Sollinger Straße und Ortsausgang in beiden Richtungen gerade gesperrt. That's it!
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0: Mit Sebastian Röpke, schön, dass ihr dabei seid. Ey, viele von euch melden sich gerade rein über die 0221-567-89111 und viele von euch schreiben, es fängt hier gerade an zu stürmen oder ich sehe hier halt irgendwelche Blitze. Ja, hier in Köln, von wo aus ich sende, fängt es auch an zu stürmen und ratet mal, wer alle Fenster offen gelassen hat, weil das die letzten Nächte irgendwie eine gute Idee war. Ja, ich weiß nicht, ich würde sagen, schau Wohnung vielleicht. Oh Gott. Ich hoffe, da passiert nichts. Alex Warren jetzt mit Fever Dream. Ja, passt auch zum Wetter. Der Sebus hier. Hi.

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2: 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Hier ein Song für dich, den ich mir gerade ausgedacht habe.

0: und ab, Montez. Aus Bielefeld. Grüße nach Ostwestfalen-Lippe. 3.38 Uhr haben wir es. Hier ist die junge Nacht der ARD. Leute, wir sprechen mit euch immer wieder gerne über eure Leidenschaften. Wenn, weiß ich nicht, es kann auch irgendwie, weiß ich nicht, irgendein Sport sein oder irgendwie, weiß ich nicht, ihr steht vielleicht auf Pferde. Sowas zum Beispiel. Oder, weiß ich nicht, ihr malt gerne Bilder oder macht Musik. Keine Ahnung. Bei Philippa, die ist 28, kommt ursprünglich aus Kalka, wohnt jetzt in Köln. Da ist die Leidenschaft, ja, eine Sache, die sie dann auch zum Beruf gemacht hat. Sie arbeitet als Stylistin und designt auch ihren eigenen Schmuck manchmal selbst.
1: Wenn ich an anderen Menschen die Dinge sehe, die ich irgendwann mal erschaffen habe, dann ist das ein total schönes Gefühl und gibt mir so eine Art Sinn. Vor allen Dingen, wenn ich meine Schmucksachen verkaufe, merke ich richtig, wie sehr es mich glücklich macht, dass andere sich selber damit ein Stückchen besser ausdrücken können. Daher würde ich eigentlich sagen, dass meine Leidenschaft es ist, Kleidung oder Schmuck herzustellen. Und die stelle ich bestenfalls dann auch noch aus alten Materialien her. Ich liebe das, alten Dingen neues Leben zu verpassen. Also mein Schmuck besteht hauptsächlich aus Edelstahl und ist sehr chromy und silberig. Und wenn es dann auch mal genug Zeit gibt für ein größeres Projekt, stelle ich auch sehr gerne Kleidung her. Es gibt ein Projekt, meine Idee war, aus Secondhand-Schals ein Kleid zu machen. Dann habe ich jetzt vor 2 Monaten endlich dieses Kleid, ja, in so einem fast barocken Stil, genäht. Das war total cool, weil ich über Jahre mir diese Idee geschaffen habe und das dann wirklich so geworden ist, wie ich mir vorgestellt habe.
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111. Der Patrick hat sich reingemeldet und schreibt: Hallo zusammen, ich bin auf dem Weg nach Hause und ich habe gerade aufgelegt und war auch am Silbersee tagsüber als Rettungsschwimmer. Allen einen schönen Morgen. Gruß Patrick. Sag doch nicht morgen. Für mich ist noch... Was ist denn für mich noch? Samstagnacht ist für mich noch. Bevor ich nicht geschlafen habe, hat sich das Datum nicht verändert. Ja, ich habe geantwortet: Rettungsschwimmer und DJ? Bist du zufällig vielleicht noch Single? Und hörte dann schon wieder eine Kollegin in meinem Hinterkopf hören: Sebastian, du kannst mit den Hörern nicht so sexy schreiben. Ja doch, kann ich schon. Er hat geschrieben, er ist sogar Single. Ja, vielleicht wird ja noch was draus. Mal gucken. Es ist Pride Month. Da darf ich auch ein bisschen flirten. Hier ist die junge Nacht der ARD. Am Sonntag mittlerweile, ja, officially. Für mich ist noch Samstagabend, oder? Seht ihr doch genauso, oder?

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1: Um 4 Uhr mit Ronald Lessig. Die Hitzewelle hat vielen Orten in Deutschland neue Allzeittemperaturrekorde beschert. 8 Bundesländer haben gestern die 40-Grad-Marke geknackt. Aus der Nachrichtenredaktion Petra Mittermeier.
2: Bundesweiter Spitzenreiter mit 41,5 Grad ist laut dem Deutschen Wetterdienst Drewitz in Sachsen-Anhalt. Aber heute könnte dieser Rekord schon wieder überholt werden, denn die Meteorologen sagen für die Lausitz im Osten Deutschlands bis zu 42 Grad voraus. Die hohen Temperaturen führen zu diversen Problemen. Unter anderem kommt es auf vielen Autobahnen zu Sperrungen und Tempolimits, weil sich infolge der Hitze der Beton ausdehnt und sich deshalb die Fahrbahn wölbt.
1: Der Iran hat in der Nacht die Golfstaaten Kuwait und Bahrain angegriffen. Die beiden Staaten sind mit den USA verbündet. Die iranischen Revolutionsgarden bekannten sich im iranischen Staatsfernsehen zu Raketen- und Drohnenangriffen auf US-Militärziele in den beiden Ländern. Zuvor hatten US-Streitkräfte Ziele im Iran angegriffen, nachdem der Iran ein Frachtschiff nahe der Straße von Hormus angegriffen haben soll. Nach Beginn des Krieges von Israel und den USA gegen den Iran Ende Februar hatte der Iran seinerseits Kuwait, Bahrain und andere Golfstaaten ins Visier genommen. Nach den Erdbeben in Venezuela vor 3 Tagen haben Rettungskräfte mehrere Menschen lebend aus den Trümmern geborgen. Trotz der intensiven Rettungsarbeiten steigt die Zahl der Todesopfer weiter. Nach Angaben des Präsidenten der Nationalversammlung Rodriguez wurden bislang 1.430 Tote gezählt. Mehr als 3.200 Menschen wurden verletzt. Bei der Fußball-WM der Männer beginnen in diesen Minuten die letzten beiden Spiele in der Gruppe J. Schon zuvor haben sich England und Kolumbien jeweils den Gruppensieg gesichert. Aus dem ARD-WM-Team Michael Küster.
3: Ein 0:0 gegen Portugal hat Kolumbien gereicht für den Sieg in Gruppe K. Die Südeuropäer um Superstar Cristiano Ronaldo stehen als Zweite ebenfalls in der K.O.-Runde. Dorthin hat es auch die Demokratische Republik Kongo als Gruppendritter geschafft. Gegen Usbekistan siegten die Afrikaner nach Rückstand noch mit 2:1. Auch England steht als Gruppensieger im 16. Finale nach einem 2:0 über Panama. Platz 2 sicherten sich die Kroaten mit einem 2:1 über Ghana, das als Dritter ebenfalls in der K.O.-Runde steht.
1: Das waren die Nachrichten. Das Wetter in Deutschland. Im Norden und Nordwesten gebietsweise kräftige Schauer sowie Gewitter mit Unwettergefahr durch Sturmböen, Starkregen und Hagel. Sonst gering bewölkt oder klar bei 26 bis 17 Grad. Am Tage mal Sonne, mal Wolken, im Verlauf Schauer oder Gewitter bei bis zu 25 Grad in Nordfriesland und bis 42 Grad in der Lausitz. Die Zeit, es ist 4:03 Uhr.
4: Die junge Nacht. Wir schauen auf die Straßen erstmal. Diese Warnmeldung: deutschlandweit besteht eine Warnung vor extremer Hitze. Zudem muss in Teilen von Schleswig-Holstein, Hamburg, Niedersachsen, Bremen und Nordrhein-Westfalen mit Starkregen und Windböen gerechnet werden. In Teilen Brandenburgs werden Starkregen, Windböen und Blitzeinschläge erwartet. Und wenn ihr die Möglichkeit habt, solltet ihr euch im Inneren aufhalten. Hier die weitere Meldung: A1 Trier Richtung Köln-Koblenz bleibt zwischen dem Kreuz Wittlich und Wittlich-Mitte wegen Straßenschäden voraussichtlich bis zum 1. Juli gesperrt. Es gibt eine Bedarfsumleitung, dass die U90, der sollt ihr folgen. Und Lkw-Fahrern wird empfohlen, das Gebiet weiträumig zu umfahren. Die A2 Berlin Richtung Hannover ist in beiden Richtungen zwischen Burg Ost und Burg Zentrum wegen Reparaturarbeiten gesperrt. Im weiteren Verlauf Richtung Berlin sind folgende Abschnitte gesperrt: zwischen Irxleben und Kreuz Magdeburg sowie zwischen Thesen und Brandenburg. Die A14 Magdeburg Richtung Dahlenwarsleben ist zwischen Kreuz Magdeburg und Dahlenwarsleben wegen Fahrbahnschäden in beiden Richtungen noch gesperrt. Die A20 Rostock Richtung Kreuz Uckermark ist zwischen Kreuz Rostock und Dummersdorf wegen der Fahrbahnerneuerung bis Montag 4 Uhr gesperrt. Die A29 Wilhelmshaven Richtung Oldenburg ist zwischen Zetel und Varel-Bockhorn wegen der Baustelle in beiden Richtungen gesperrt. Die A42 Kamp-Lindfort Richtung Dortmund ist zwischen Herne-Krang und Herne-Baukau wegen Brückenarbeiten bis Montag früh gesperrt. Die A43 Wuppertal Richtung Recklinghausen ist zwischen Bochum-Riemke und Kreuz Recklinghausen wegen Brückenarbeiten Dreckigarbeiten bis Montag früh in beiden Richtungen noch dicht. Die A45 Gießen Richtung Aschaffenburg ist zwischen Mainhausen und Seligenstädter Dreieck wegen Löscharbeiten gesperrt. Da brennt immer noch ein PKW. Die A111 Dreieck Oranienburg Richtung Charlottenburg ist zwischen Seidelstraße und am Festplatz wegen technischer Probleme gesperrt. Und die A553 Bliesheim Richtung Brühl ist zwischen Brühl Ost und Brühl Nord in beiden Richtungen bis Montag früh 6 Uhr gesperrt. Da wird an Hochspannungsleitungen gearbeitet. That's it!
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4: Mit Sebastian Röpke und natürlich auch mit euch. Nummer hier im Studio 0221 567 89111. Der Patrick hat sich eben reingemeldet und mir erzählt, dass er DJ und Rettungsschwimmer ist. Tja, direkt gefragt, ob er Single ist, weil die Kombi ist doch unschlagbar, oder? Ja, jetzt kommt diese Nachricht. Hi, hier ist DJ Daniel und auch auf dem Heimweg vom Auflegen von Düsseldorf nach Mönchengladbach unterwegs. Auch ich bin Single, scheint ein Massenphänomen zu sein. Wieso sind denn alle DJs Singles? Ich habe gedacht, DJs sind immer total gefragt. Also, weiß ich nicht, gibt's da nicht diesen Klassiker, dass Mädels dann sagen, also ich kann den DJ, ich kann den privat auch und so. Was läuft denn mit dir falsch, Daniel? Naja. Bad Bunny jetzt hier in der jungen Nacht der ARD, passend zum Wetter.

Viertel nach vier haben wir es gleich, ihr hört die Junge Nacht der ARD. Und Junge Nachthörer Pierre Maurice, der schreibt gerade über die 0221-567-89111. Hier geht die Welt unter in Flensburg, lieber Sebo. Oh Gott, ich habe geschrieben, pass auf dich auf. Vielleicht bringt es ja wenigstens ein bisschen Abkühlung. Ja, es ziehen jetzt die ersten Unwetter durchs Land und die Hitzewelle verschiebt sich gerade vom Westen rüber über Berlin und zieht dann nach Polen ab. Also es wird überall kühler und ja, Gewitter sind halt der Grund dafür. Also passt auf euch auf, wenn ihr jetzt draußen unterwegs seid. Leute, ich habe mal eine Beitragsserie gemacht, wo ich Leute getroffen habe, die Dinge haben, von denen man vielleicht denkt, naja, das hätte ich vielleicht auch ganz gerne. Ich habe jemanden getroffen, der war Millionär. Ich habe Felix Jähn interviewt, weil er berühmt ist. Ja, und ich habe Leute getroffen, die super schlau sind. Oder ein Typ, der war so Fitness-Influencer, der war super muskulös und so. Und am Ende kam überall bei allen raus, diese Menschen sind nicht zwingend glücklicher. Ich fand es ein bisschen ernüchternd und ein bisschen erleichternd auf der anderen Seite, weil man sich denkt, ja, aber wenn ich jetzt reich wäre, dann... Ja, nein, das beruhigt einen wahrscheinlich dann einfach nur, aber man ist es nicht zwingend unbedingt glücklicher. Ja, warum erzähle ich euch das? Ja, ich habe einen neuen Track, der kommt von Gracie Abrams. Ja, und da geht es nämlich genau um solche Dinge, nämlich erstmal mentaler Burnout, soziale Isolation, aber auch die Schattenseiten des schnellen Ruhms, weil Gracie Abrams ist halt einfach durch die Decke geschossen und ja, kam da drauf so okay zurecht anscheinend. Deswegen, der neueste Track von ihr heißt Look at My Life und das machen wir jetzt hier der Jungen Nacht der ARD.

0: Klock, klock, 4.22 Uhr ist Junge nach der ARD. 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
1: Was hast du denn für ein Problem?
2: Ich hasse Jeans-Shorts bei Männern.
1: Das ist erstmal dein gutes Recht. Aber erzähl mal, elaborier mal.
2: Also das Problem ist hauptsächlich jetzt, ich sag mal, im Datingleben. Sobald ich einen Mann sehe, der eine Jeans-Shorts trägt, ist der Gute raus.
1: Du musst dir mal sagen, als Mann ist es auch wirklich schwer, sich im Sommer ordentlich zu kleiden. Weil man sieht als erwachsener Mann mit einer kurzen Hose immer aus wie ein Kind.
2: Ja.
1: Ich habe keine Jeans, kurze Hose. Soll ich dir sagen, warum? Weil die unbequem sind. Weil die sind ja trotzdem genauso dick und fest wie eine Jeans. Also die sind nicht sommerlich. Wenn man als Mann bei Hülya landen will im Sommer, was ist Best Practice? Was zieht man dann an? Untenrum.
2: In der Regel eine lange Hose.
1: Ja, ist warm. Willst du im Sommer so einen Freund haben, der die ganze Zeit so ölend neben dir steht, dem ultra heiß ist, so, oh.
2: Ja. Hey, wer schön sein will, muss leiden. So.
1: Okay, das stimmt.
2: Siehst du, das ist ja das Problem. Ich habe ja recht mit der Sache. Wie lösen wir das? Vielleicht kannst du ja Männer dazu motivieren, das nicht zu machen. So ein Shoutout. Hey, Boys. Keine Jeans-Shorts.
1: Unter Bros. Hey, Bros. Hey, Bros. Unter Männern, lass doch mal die Jeans-Shorts weg, oder?
2: Ja, so? Zum Beispiel.
1: Okay, ein Applaus für Hülya, bitte.

0: Hey, 16:30, die jungen 8, wir schauen auf die Straßen. Erstmal eine Warnmeldung. Deutschlandweit besteht eine Warnung vor extremer Hitze. Zudem muss in Teilen von Schleswig-Holstein, Hamburg, Niedersachsen, Bremen und Nordrhein-Westfalen mit Starkregen und Windböen gerechnet werden. Viele von euch haben das jetzt auch schon hier reingemeldet. In Teilen Brandenburgs wird auch mit Starkregen, Windböen und Blitzeinschlägen gerechnet. Wenn ihr die Möglichkeit habt, haltet euch bitte im Inneren auf. Die A1 Trier Richtung Köln-Koblenz bleibt zwischen dem Kreuz Wittlich und Wittlich-Mitte wegen Straßenschäden voraussichtlich bis zum 1. Juli gesperrt. Es gibt eine Bedarfsumleitung, die U90, der sollt ihr folgen und LKW-FahrerInnen wird empfohlen, das Gebiet weiträumig zu umfahren. Die A2 Berlin Richtung Hannover ist in beiden Richtungen zwischen Burg Ost und Burg Zentrum wegen Reparaturarbeiten noch gesperrt. Im weiteren Verlauf Richtung Berlin sind folgende Abschnitte davon betroffen und ebenfalls gesperrt. Zwischen Irxleben und Kreuz Magdeburg sowie zwischen Thesen und Brandenburg. Die A7 Hamburg Richtung Flensburg ist zwischen Dreieck Hamburg Nordwest und Schnelsen wegen technischer Probleme in beiden Richtungen gerade gesperrt. Die A14 Magdeburg Richtung Dahlen-Warsleben ist zwischen Kreuz Magdeburg und Dahlen-Warsleben wegen Fahrbahnschäden in beiden Richtungen gesperrt. Die A20 Rostock Richtung Kreuz Uckermark ist zwischen Kreuz Rostock und Dummersdorf wegen der Fahrbahnerneuerung noch bis Montag 4 Uhr gesperrt. Die A29 Wilhelmshaven Richtung Oldenburg ist zwischen Zetel und Varel-Bockhorn wegen der Baustelle in beiden Richtungen noch dicht. Die A42 Kamp-Lindfort Richtung Dortmund ist zwischen Herne-Krange und Herne-Baukau wegen Brückenarbeiten noch bis Montag früh gesperrt. Die A43 Wuppertal Richtung Recklinghausen ist zwischen Bochum-Riemke und Kreuz Recklinghausen wegen Brückenarbeiten bis Montag früh in beiden Richtungen gesperrt. Die A111 Dreieck Oranienburg Richtung Charlottenburg ist zwischen Seidelstraße und am Festplatz wegen technischer Probleme gesperrt. Und die A553 Bliesheim Richtung Brühl ist zwischen Brühl Ost und Brühl Nord in beiden Richtungen bis Montag früh 6 Uhr gesperrt. Da wird an einer Hochspannungsleitung gearbeitet. That's it!
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0: Mit Sebastian Röpke natürlich und mit euch. Nummer hier im Studio 0221 567 89111. Der René schreibt, abend. Wir sind noch am Arbeiten bis 7 Uhr. Euch allen einen schönen Sonntag und nicht so viel schwitzen heute, ne? Grüße aus Frankfurt-Oder in Brandenburg. Du bist lustig. Als ob ich meinen Körper dazu zwingen könnte, damit aufzuhören. Der Martin schreibt, ey, einen wunderschönen guten Morgen. Die Bäcker haben jetzt Feierabend. Es war heute wieder sehr warm in der Backstube. Wünsche euch trotzdem einen schönen Sonntagmorgen. Es war wirklich warm. Er hat nicht trotzdem so einen Trost dem geschrieben. Süßer Tipper Martin. Und Julian schreibt, guten Morgen, schöne Grüße aus dem lieben Rede in Münsterland. Also das Wetter ist wunderbar jetzt. Ab und zu ein paar Blitze und sonst schön kühl, perfekt, um gleich zur Arbeit zu gehen. Er hat dann noch geschrieben, er arbeitet im Schienenersatzverkehr als Einweiser. Er sagt den Fahrern, wo sie lang müssen. Jetzt musst du da links und dann musst du da rechts und dann machst du Backflip über diese Kante da. So ungefähr stelle ich mir das vor.

4.39 Uhr, hier die junge Nacht der ARD und junge Nachthörerin Angel, die liebt den folgenden Song von NRIs, Schau BB, weil es geht da drin, ja, es ist so ein empowerndes Female Power Song. Whatever. Es geht auf jeden Fall darum, dass NRIs sagt, ey, es ist zwar Sommer, aber ich brauche jetzt keinen Sommerflirt. Ich kann auch einen coolen Sommer mit meinen Mädels haben. Ja, und da hat die junge Nachthörerin Angel sich gedacht, ey, da fühle ich mich sehr abgeholt, weil hey, wer braucht schon Männer, um einen coolen Sommer zu haben? Hier ist die junge Nacht.

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1: Um 5 Uhr mit Ronald Lessig. Die Hitzewelle hat vielen Orten in Deutschland neue Allzeittemperaturrekorde beschert. 8 Bundesländer haben gestern die 40-Grad-Marke geknackt. Aus der Nachrichtenredaktion Petra Mittermeier.
2: Bundesweiter Spitzenreiter mit 41,5 Grad ist laut dem Deutschen Wetterdienst Drewitz in Sachsen-Anhalt. Aber heute könnte dieser Rekord schon wieder überholt werden, denn die Meteorologen sagen für die Lausitz im Osten Deutschlands bis zu 42 Grad voraus. Die hohen Temperaturen führen zu diversen Problemen. Unter anderem kommt es auf vielen Autobahnen zu Sperrungen und Tempolimits, weil sich infolge der Hitze der Beton ausdehnt und sich deshalb die Fahrbahn wölbt.
1: US-Streitkräfte haben nach eigenen Angaben erneut einen Vergeltungsschlag gegen Iran verübt. Dabei wurden mehrere Ziele angegriffen, darunter Luftabwehrstellungen, Drohnenlager und Überwachungsinfrastruktur. Das teilte das zuständige Regionalkommando CENTCOM mit. Aus New York, Giselle Ucar.
3: Grund sei ein vorheriger iranischer Angriff auf einen Frachter gewesen. Der Öltanker unter panamaischer Flagge war auf der Straße von Hormuz unterwegs und wurde britischen Behörden zufolge von einem unbekannten Geschoss getroffen. Es ist bereits der zweite US-Angriff auf den Iran, seit beide Länder ein Rahmenabkommen unterzeichnet haben. Darin war eigentlich eine Waffenruhe vereinbart gewesen. Außerdem sollte der Iran Handelsschiffen eine sichere Durchfahrt durch die strategisch wichtige Wasserstraße gewähren. Auch Kuwait meldet in der Nacht zum Sonntag Attacken von Drohnen und Raketen. Wenig später bekennen sich die iranischen Revolutionsgarden zu den Angriffen.
1: Die ukrainische Hauptstadt Kiew ist in der Nacht erneut von Russland angegriffen worden. Nach Angaben der Militärverwaltung wurde mindestens eine Person verletzt. Die ukrainische Luftwaffe hatte zuvor bei Telegram Gefahr durch ballistische Waffen aus dem Norden gemeldet. Bürgermeister Klitschko teilte mit, die Luftabwehr sei im Einsatz, er rief die Einwohner auf, in den Schutzräumen zu bleiben. Zum 50. Mal wird heute in Klagenfurt der renommierte Bachmann-Preis verliehen. Zu den Favoriten gehört ein Text über die Freundschaft zwischen zwei stark übergewichtigen Schülerinnen. Außerdem eine Beschreibung der komplexen Beziehungswelt eines schwulen Mannes und Vaters und die autobiografischen Erfahrungen einer Brustkrebserkrankung. Der Hauptpreis ist mit 30.000 Euro dotiert. Er erinnert an die österreichische Literatin Ingeborg Bachmann. Das waren die Nachrichten. Das Wetter in Deutschland. In der Nacht im Norden und Nordwesten Schauer oder Gewitter mit Unwettergefahr, durch Sturmböen, Starkregen und Hagel. Sonst klar bei 26 bis 17 Grad. Am Tage mal Sonne, mal Wolken, später Schauer und Gewitter mit Unwettergefahr bei 25 bis 42 Grad. Es ist 5.03 Uhr.
4: Die junge Nacht, wir schauen auf die Straßen, aber erstmal diese Warnmeldung. Deutschlandweit besteht eine Warnung vor extremer Hitze. Zudem muss in Teilen von Schleswig-Holstein, Hamburg, Niedersachsen, Bremen und Nordrhein-Westfalen mit Starkregen und Windböen gerechnet werden. In Teilen Brandenburgs wird auch mit Starkregen, Windböen und Blitzeinschlägen gerechnet. Wenn ihr die Möglichkeit habt, solltet ihr euch drinnen aufhalten. Hier die Meldung von der Straße. A1 Trier Richtung Köln-Koblenz bleibt zwischen dem Kreuz Wittlich und Wittlich-Mitte wegen Straßenschäden voraussichtlich bis zum 1. Juli gesperrt. Es gibt eine Bedarfsumleitung, die U90, der sollt ihr folgen. Und Lkw-Fahrern wird empfohlen, das Gebiet weiträumig zu umfahren. Die A2 Berlin Richtung Hannover ist in beiden Richtungen zwischen Burg Ost und Burg Zentrum wegen Reparaturarbeiten gesperrt. Im weiteren Verlauf Richtung Berlin sind folgende Abschnitte gesperrt. Zwischen Irxleben und Kreuz Magdeburg sowie zwischen Thesen und Brandenburg. Die A14 Magdeburg Richtung Dahlenwarsleben ist zwischen Kreuz Magdeburg und Dahlenwarsleben wegen Fahrbahnschäden in beiden Richtungen gesperrt. Die A20 Rostock Richtung Kreuz Uckermark ist zwischen Kreuz Rostock und Dummersdorf wegen einer Fahrbahnerneuerung noch bis Montag 4 Uhr gesperrt. Die A29 Wilhelmshaven Richtung Oldenburg ist zwischen Zetel und Varel-Bockhorn wegen einer Baustelle in beiden Richtungen gerade dicht. Die A42 Kamp-Lindfort Richtung Dortmund ist zwischen Herne-Krange und Herne-Baukau wegen Brückenarbeiten noch bis Montag früh gesperrt. Die A43 Wuppertal Richtung Recklinghausen ist zwischen Bochum-Riemke und Kreuz Recklinghausen wegen Brückenarbeiten bis Montag früh in beiden Richtungen gesperrt. Die A111 Dreieck Oranienburg Richtung Charlottenburg ist zwischen Seidelstraße und am Festplatz wegen technischer Probleme gerade gesperrt. Und die A553 Bliesheim Richtung Brühl ist zwischen Brühl Ost und Brühl Nord in beiden Richtungen bis Montag früh 6 Uhr gesperrt. Da wird an einer Hochspannungsleitung gearbeitet. That's it!
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4: Mit Sebastian Röpke, natürlich auch mit euch. Leute, wie geht's euch bei dem Wetter? Kracht es bei euch gerade schon? Habt ihr Gewitter? Oder wie sieht's bei euch gerade aus? Junge Nachthörerin Drea meinte, hier geht gerade die Welt unter. Ja, okay. Meldet euch gerne rein. Nummer hier ins Studio 0221 567 89 111. Hier geht's direkt weiter mit David Guetta und Sia. Meld dich mal kurz. Hallo? Da ist sie. Beautiful People. Hier ist die Junge Nacht mit dem Sebo. Hi.

Viertel nach fünf, ihr hört die Junge Nacht der ARD und Junge Nachthörer Chris schreibt Münster, 23 Grad, leichte Brise. Ja Leute, die Hitzeglocke bewegt sich langsam Richtung Berlin, zieht dann über Polen weg. Dadurch wird zum Start der neuen Woche dann auf jeden Fall wieder temperaturmäßig ein bisschen entspannter. Ja, Kathleen aus Datteln schreibt, bei uns gab's noch kein Gewitter. Kathleen, ich glaube, das wird noch kommen. Abkühlung is incoming. 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

0: 5.21 Uhr. Also ich dachte, man muss sich da irgendwie schon entscheiden, zocken oder lesen. Aber jetzt kommt die Bücherfrau Geser um die Ecke und sagt, ey, diese Entscheidung ist völliger Bullshit.
1: Naja, ganz so ist das nicht, ne? Aber zumindest habe ich einen Tipp für alle, die bei der Frage Zocken oder Lesen sich immer fürs Zocken entscheiden würden. Probiert es mal mit RPG-Literature oder auf Deutsch mit Rollenspiel-Literatur.
0: Wie muss ich mir das vorstellen? Ein Buch ist ja immer noch ein Buch.
1: Na, das fühlt sich aber fast so an, als würde man es spielen, denn diese Bücher sind wirklich genauso wie so ein Rollenspiel aufgebaut. Also erinnern von der Logik, vom Aufbau, von der Sprache wirklich an so Games wie Skyrim, Diablo, Gothic oder auch an World of Warcraft. Du begleitest einen Helden, der meist ungeplant in einem Online-Rollenspiel landet. Und dann geht es eben darum, Quests zu bestreiten, seine Fähigkeiten zu steigern, die Inventarliste zu füllen und natürlich auch darum, möglichst viele Monster oder Ähnliches zu erledigen. Also diese Bücher lesen sich im Grunde genauso, als würdest du in einem Gaming-Livestream hängen.
0: Und das ist der neue heiße Scheiß, sagst du?
1: Das ist nicht wirklich neu, erlebt aber gerade nochmal wieder so einen kleinen neuen Hype, und zwar wegen der Buchreihe Dungeon Crawler Karl.
0: Alles klar, checken wir gleich nach 5:30 hier in der Jungnacht der ARD. Vorher für euch Tiffany Harris, Vertigo.

Die junge Nacht, Achtung, wir haben einen Falschfahrer auf der A20 Rostock Richtung Schwedt-Oder zwischen Prenzlau Ost und Kreuz Uckermark. Kommt euch ein Falschfahrer entgegen, fahrt äußerst recht, überholt nicht. Das ist auf der A20 Rostock Richtung Schwedt-Oder zwischen Prenzlau Ost und Kreuz Uckermark. Achtung, Falschfahrer, vorsichtig hier in beiden Richtungen.

0: Halb sechs, hier ist die junge Nacht. Wir schauen auf die Straßen. Achtung, wir haben noch den Falschfahrer auf der A20 Rostock Richtung Schwedt-Oder zwischen Prenzlau Ost und Kreuz Uckermark. Kommt euch ein Falschfahrer entgegen, fahrt äußerst rechts, überholt bitte nicht. Das ist die A20 Rostock Richtung Schwedt-Oder zwischen Prenzlau Ost und Kreuz Uckermark. Achtung, Falschfahrer, vorsichtig hier in beiden Richtungen. Dann diese Gefahrenmeldung. Deutschlandweit besteht eine Warnung vor extremer Hitze. Zudem muss in Teilen von Schleswig-Holstein, Hamburg, Niedersachsen, Bremen und Nordrhein-Westfalen mit Starkregen und Windböen gerechnet werden. In Teilen Brandenburgs wird auch mit Starkregen, Windböen und Blitzeinschlägen gerechnet und ihr sollt euch nach Möglichkeit drinnen aufhalten. Hier die Meldung von der Straße A1 Trier Richtung Köln-Koblenz. Bleibt zwischen dem Kreuz Wittlich und Wittlich-Mitte wegen Straßenschäden voraussichtlich bis zum 1. Juli gesperrt. Es gibt eine Bedarfsumleitung, die U90, der sollt ihr folgen und LKW-FahrerInnen wird empfohlen, das Gebiet weiträumig zu umfahren. Die A2 Berlin Richtung Hannover ist in beiden Richtungen zwischen Burg Ost und Burg Zentrum wegen Reparaturarbeiten gesperrt. Im weiteren Verlauf Richtung Berlin sind folgende Abschnitte ebenfalls deswegen gesperrt: zwischen Irxleben und Kreuz Magdeburg sowie zwischen Thesen und Brandenburg. Die A14 Magdeburg Richtung Dahlenwarsleben ist zwischen Kreuz Magdeburg und Dahlenwarsleben wegen Fahrbahnschäden in beiden Richtungen gesperrt. Die A20 Rostock Richtung Kreuz Uckermark ist zwischen Kreuz Rostock und Dummerstorf wegen einer Fahrbahnerneuerung noch bis Montag 4 Uhr gesperrt. Die A29 Wilhelmshaven Richtung Oldenburg ist zwischen Zetel und Varel-Bockhorn wegen einer Baustelle in beiden Richtungen gesperrt. Die A42 Kamp-Lindfort Richtung Dortmund ist zwischen Herne-Krange und Herne-Baukau wegen Brückenarbeiten noch bis Montag früh gesperrt. Die A43 Wuppertal Richtung Recklinghausen ist zwischen Bochum-Riemke und Kreuz Recklinghausen wegen Brückenarbeiten bis Montag früh in beiden Richtungen gesperrt. Die A111 Dreieck Oranienburg Richtung Charlottenburg ist zwischen Seidelstraße und am Festplatz wegen technischer Probleme gerade dicht. Und die A553 Bliesheim Richtung Brühl ist zwischen Brühl Ost und Brühl Nord in beiden Richtungen bis Montag früh 6 Uhr gesperrt. Da wird an einer Hochspannungsleitung gearbeitet. That's it!
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0: Mit Sebastian Röpke und natürlich auch mit euch. Der Yoshi hat sich reingemeldet über die 0221-567-89111 und hat mir ein Video geschickt von einem aufziehenden Gewitter und schreibt, huhu, hier in Meppen, spektakulär, liebe Grüße. Ja, liebe Grüße zurück. Ich finde es auch spannend. Also passt auf euch auf, aber Gewitter gucken, top-notch leider. Was ist?

0: 5.39 Uhr. Leute, wir sprechen über RPG-Literatur. Junge Nachkollegin Gesa hat uns dieses Genre eben kurz vorgestellt. Und Gesa, du meintest, dass das Bücher sind, die vom Aufbau ja an so Spiele wie Skyrim oder Diablo erinnern. Jetzt hast du das Buch aus einer Reihe mitgebracht. Karls Doomsday Scenario von Autor Matt Dinneman. Worum geht's?
1: Also erstmal, die Erde wurde von Aliens eingenommen. In einem Moment ist alles, was ein Dach hat, eingestürzt. Und die wenigen Überlebenden, die es noch gibt, die werden von Aliens gezwungen, an so einer intergalaktischen Spielshow teilzunehmen. Heißt, sie müssen sich durch einen Dungeon voller Monster und Fallen kämpfen und dabei auch noch hoffen, dass die Zuschauer sie so spannend finden, dass sie Lust haben, sie zu sponsern.
0: Okay, das erinnert mich gerade so ein bisschen an die Tribute von Panem. Und dieser Karl aus dem Titel, der ist die Hauptfigur?
1: Genau, gemeinsam mit der Katze Princess Donut. In Bad 1 mussten sie ein Tutorial durchlaufen, haben sich erste Skills drauf geschafft, Sonderfertigkeiten bekommen. Ja, und jetzt in Band 2 beginnen die richtigen Spiele. Dafür landen sie in so einer Großstadtruine und werden direkt vor ihren ersten Quest gestellt. Sie müssen jetzt herausfinden, was es mit dem mysteriösen Wanderzirkus auf sich hat.
0: Okay, alles klar, und das soll Spaß machen.
1: Tatsächlich, aber das ist ziemlich viel Spaß. Klar, es ist jetzt alles irgendwie absurd, aber ganz egal, Karl und Donut, die sind wirklich ein super unterhaltsames Duo. Und auch generell erzählt der Autor mit ganz, ganz viel Witz, baut jede Menge cooler Ideen ein. Und was hier jetzt im Band 2 ganz gut gelungen ist, man taucht viel tiefer in die Geschichte ein, erfährt auch mehr zu den Hintergründen dieser Spielshow. Also Band 1 war mehr noch so ja, klassischer Überlebenskampf, ganz viel Action. Und hier gibt es jetzt auch mehr Story, also fand ich richtig gut.
0: Okay, das sagt junge Nachtkollegin Gesa über Karls Doomsday Scenario von Matt Dinneman, ein literarisches Rollenspiel. Okay, wow.

10 vor 6, ihr hört die junge Nacht der ARD. Leute, ich bin neidisch auf Taylor Swift. Nee, jetzt nicht wegen Boyfriend oder Kohle oder so, nee. Taylor Swift hat den Titelsong für den neuen Toy Story Film geschrieben und dafür durfte die durfte den vorab schon gucken. Ich bin also so frech, oder? Toy Story 5 kommt für uns nämlich erst Ende Juli ins Kino. I knew it, I knew you, Taylor Swift. Jetzt hier in der jungen Nacht der ARD.

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0: 10 Uhr haben wir es hier bei Sputnik, da ein Wochenende, und wir hören mal rein in die News.
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0: Mit Ralf.
2: Im Harz brennt der Wald zwischen Treseburg und Wienrode. Nach Angaben der Leitstelle startete am Morgen erneut ein Löschflugzeug. Zudem werde das Feuer auch vom Boden aus bekämpft. Die Flammen hatten sich gestern in unwegsamem Gelände ausgebreitet. Auch in der Gorischheide im Kreis Meißen brennt es. Der Zeithainer Bürgermeister Mirko Pollmer sagte, die Fläche sei auf knapp 40 Hektar angewachsen. Rund 170 Einsatzkräfte seien am Abend im Einsatz gewesen. Wegen Brandgeruchs gehen bei der Leipziger Feuerwehr aktuell zahlreiche Notrufe ein. Wie die Leitstelle auf MDR-Anfrage mitteilte, wird der Geruch von den Anrufern als chemisch beschrieben. Die Ursache sei aber noch unklar. Möglicherweise gibt es einen Zusammenhang mit einem Feuer auf einer Deponie in Meuselwitz. Die Beschäftigungsquote ukrainischer Kriegsflüchtlinge ist in Thüringen stärker gestiegen als im bundesweiten Schnitt. Nach Angaben der Arbeitsagenturen kletterte sie im Freistaat seit 2022 von 18 auf knapp 35%. Das sind 8 Punkte mehr als in ganz Deutschland. Zugleich arbeiten viele Ukrainer unterqualifiziert. Das zeigen Studien des Instituts für Arbeitsmarkt- und Berufsforschung sowie des BAMF. Fehlende Kinderbetreuung, Sprachkenntnisse und die langwierige Anerkennung von Berufsabschlüssen erwiesen sich weiterhin als Hürden. Der Vorsitzende des Verteidigungsausschusses, Thomas Röwekamp, rechnet nicht mit einem baldigen Einsatz der deutschen Marine in der Straße von Hormus. Aus Sicht des CDU-Politikers sind dafür viele Voraussetzungen noch nicht erfüllt. Das USA-Iran-Abkommen adressiere die Verantwortung für die Sicherheit der Meerenge eindeutig an den Iran und Oman. Sie müssten unter anderem entscheiden, wie die Räumung der Seeminen umgesetzt werde.
0: Danke dir, Ralf. Auf den Straßen.
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0: Ja, das müssen wir noch abwarten. So, auf den Straßen ist bei euch einiges los. Wir gehen direkt rein. Die A2 zwischen Berlin und Hannover ist in beiden Richtungen gesperrt. Zwischen Bock Ost und Bock Zentrum. Und zwar wegen Reparaturarbeiten. Im weiteren Verlauf Richtung Berlin sind folgende Abschnitte gesperrt: zwischen Irxleben und Kreuz Magdeburg sowie zwischen Thesen und Brandenburg. Dann ist noch eine Sperrung A14 Magdeburg-Schwerin zwischen Kreuz Magdeburg und Dahlen-Warsleben. Hier ist in beiden Richtungen auch wegen Fahrbahnschäden gesperrt. Im Landkreis Harz ist die Straße zwischen Abzweig Treseburg und Wienrode wegen Löscharbeiten gesperrt. Und dann haben wir noch in Borg, hier ist der Bahnübergang in der Parchauer Chaussee auch gesperrt. So, das ist ja schon einiges, aber wenn ihr vielleicht doch noch mehr gesehen habt, vielleicht auch ein paar Blitzer, na dann klingelt doch einfach kostenlos durch unter der 08021 und 4x die 0 oder schickt mir eine kleine freche WhatsApp rum. Die Nummer, ihr kennt das Spiel, gibt's wie immer auf sputnik.de. Wettermäßig erzähle ich euch auch nichts Neues. Leute, es ist heiß. In Halle am Händel haben wir gerade 31 Grad, in Köthen im Schlosspark auch 31 Grad und in Magdeburg am Uniplatz 30 Grad. Und was soll ich sagen, es wird nur noch heißer heute. Es sind Höchstwerte zwischen 36 bis 41 Grad und eine sehr, sehr hohe schwüle Probezeit für uns heute. Das Gute ist, morgen kühlt es ein bisschen ab. Es werden maximal 27 Grad. Na, weiß nicht, ob das besser ist. Ja, aber schön, dass ihr trotzdem dabei seid. Und ich hoffe, ihr startet heute ganz entspannt in den Tag, obwohl es einfach super, super heiß ist. Ich bin Lucy und ich freue mich, mit euch den Sonntag zu verbringen. Und ich sag jetzt schon mal, mir ist auch warm. Außerdem könnte es heute bei mir etwas müde und heiser werden, denn gestern war ich noch beim Kraftclub-Konzert in Dresden. Leute, da habe ich mir richtig einen abgeschwitzt. Aber da sprechen wir nachher nochmal explizit drüber. Jetzt geht's erstmal weiter mit Lieblingsmusik.
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0: Gut genug ist das von Kitschkrieg, Blumengarten und Shirin David. Und ich sag's euch, WM schauen ist ja eigentlich ganz easy. Also ein bisschen Snacks, Feierabend, Sofa. Aber dieses Jahr, wer sich die Anstoßzeiten reinzieht, merkt schnell, die Zeitverschiebung, die spielt komplett gegen uns.
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0: Wirklich, ey. 3, 4 Uhr, 6 Uhr morgens. Einige Topspiele, die laufen ja zu diesen Uhrzeiten. Ich weiß nicht, wie ihr es macht. Vielleicht Wecker stellen und für die WM extra so früh aufstehen. Oder einfach wach bleiben und durchmachen. Aber funktioniert das so wirklich? Ich weiß ja nicht. Fußball schauen, wenn die Sonne aufgeht, mit einem Kaffee in der Hand und Frühstück auf dem Teller. Oder verzichtet ihr dann doch lieber komplett, weil es einfach nicht machbar ist? Also Christopher aus Magdeburg hat da auf jeden Fall eine Meinung zu.
2: Mahlzeit, der Christopher hier. Bei solchen utopischen Uhrzeiten, zum Beispiel um 4, da muss ich aufstehen. Da habe ich gar keine Zeit, Fußball zu gucken. In den Staaten spielen. Zeitverschiebung ohne Ende.
0: Oh Mann, ey, ja. Also wer arbeiten muss, ist irgendwie sowieso raus. Ich glaube, wir hatten bisher Glück, dass die Deutschlandspiele immer noch so halbwegs gut von der Uhrzeit lagen. Also, wie haltet ihr es denn aktuell mit den WM-Spielen? Schaut ihr die mitten in der Nacht oder steht ihr morgens extra früh auf? Wie fühlt sich das für euch an? Schickt doch gerne mal eine Sprachnachricht rum. Ihr wisst, wo die Nummer für Sputnik WhatsApp-Handy steht. Natürlich auf sputnik.de.
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Rosé und Bruno Mars waren das mit Aparté. Und an dieser Stelle mal ganz liebe Grüße an Bexen und Tobi von der Morning Show. Die sind heute nämlich beim Bruno Mars Konzert in Berlin. Und ich wette, das wird richtig, richtig gut. Ich habe schon ein paar Sachen auf TikTok gesehen von dem Konzert dieses Wochenende. Und das sah einfach nur endgeil aus. Und ich wette, ihr werdet da heute heftig schwitzen. Und eine andere Lady, die ist auch gerade auf Tour, nämlich Ariana Grande. Die tummelt sich gerade noch in den USA rum. Aber ab August ist sie dann auch hier bei uns in Europa und bei Sputnik auch jetzt schon. Ich spiele euch Ariana Grande mit We Can't Be Friends.

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0: Halb elf haben wir es hier bei Sputnik, dein Wochenende. Ja, und wir gucken mal, ob die Straßen auch so zum Schwitzen kommen wie ihr. Und zwar haben wir einmal eine Entwarnung auf der A14 zwischen Dresden und Schwerin. Hier ist kein Falschfahrer mehr zwischen Magdeburg-Stadtfeld und Dahlen-Warsleben unterwegs. Die A2 Berlin-Hannover ist in beiden Richtungen zwischen Burg-Ost und Burg-Zentrum wegen Reparaturarbeiten gesperrt. Im weiteren Verlauf Richtung Berlin sind auch noch folgende Abschnitte gesperrt. Einmal zwischen Ilxleben und Kreuz Magdeburg sowie zwischen Thesen und Brandenburg. Auf der A2 Richtung Hannover ist zwischen Ilxleben und Bornstedt wegen Straßenstehen nur die linke Fahrspur frei. Und die A14 Richtung Schwerin, hier ist zwischen Kreuz Magdeburg und Dahlen-Warsleben wegen Straßenschäden auch gesperrt. Die Richtungsfahrbahn Dresden ist allerdings wieder frei. Im Landkreis Harz ist die Straße zwischen Abzweig Treseborg und Wienrode wegen Löscharbeiten gesperrt. Und dann habe ich noch was in Borg. Hier ist der Bahnübergang in der Parchauer Chaussee gesperrt. Wenn ihr jetzt noch was ergänzen wollt, wenn ihr Blitzer gesehen habt, Staus oder auch was ganz anderes, na dann ruft gerne kostenfrei an unter der 08021 und 4x0 oder schickt mir eine WhatsApp rein. Die Nummer findet ihr auf sputnik.de. Ja, Freunde, ich hoffe sehr, ihr habt ein Klimagerät in eurer unmittelbaren Nähe oder wenigstens ein sehr schön gekühltes Eis im Eisfach, denn die aktuellen Temperaturen, die brauchen das auf jeden Fall. In Halle am Frankeplatz werden gerade 33 Grad gemessen, in Zwickau am Johannesbad auch 33 Grad und in Magdeburg an der Sternbrücke 32 Grad. Und Leute, das steigt heute nur noch weiter. Wir erwarten Höchstwerte zwischen 36 bis 41 Grad und es ist dabei auch noch schwül. Also Leute, vielleicht lieber drin bleiben oder die Abkühlung im See suchen. Das Gute ist, morgen wird es ein bisschen kühler bei maximal 27 Grad. Naja, wenn man sich da schon drüber freut. Hier jetzt auf jeden Fall erstmal Lieblingsmusik.
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0: Also für einen Grill, Eiswürfel und Getränke müsst ihr leider noch selber sorgen. Aber um den richtigen Klamotten-Style, darum haben wir uns gekümmert. Bei uns bekommt ihr nämlich das Sputnik WM-Trikot. Alles, was ihr dafür tun müsst, ist unsere Hymne im Sputnik Remix erkennen. Anni aus Zappendorf hat das gestern auch versucht.
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0: finde ich ganz schön schwer. Ja. Ist das die Hymne A von der Schweiz oder B von Kanada? Was sagst du?
1: Ich würde denken, das ist die Hymne von Kanada.
2: Okay. Mhm. Anni, wir loggen das Ganze ein, ja?
0: B von Kanada.
2: B von Kanada. Jetzt hören wir mal ganz kurz in den Auflösungston rein. Ist es richtig oder nicht?
0: Ich glaube, das ist gar nicht so einfach, jetzt auch die Hymne zu erkennen. Aber du hast Kanada gesagt und Kanada ist komplett richtig! Herzlichen Glückwunsch, das ist dein Sputnik-WM-Trikot!
1: Dankeschön!
3: Ja, sauber durchgezogen, Trikot gesichert. Eure nächste Chance ist morgen wieder ab.

0: Leute, ich war gestern auf einem Konzert und ich dachte echt, die Hitze bringt mich um. Aber immerhin, es gab ein paar extra Maßnahmen.
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0: Es war wirklich überkrass. Kraftklub hat gestern in Dresden gespielt und das bei 40 Grad. Und ich muss sagen, ich habe mir im Vorfeld schon echt dolle Sorgen gemacht, wie das so wird und ob ich das so durchhalte. Habe mir extra so einen Handventilator noch gekauft und so Wasserspray. Und das war auch wirklich, wirklich nötig. Was ganz gut war, es gab ein paar extra Maßnahmen für die Hitze. Also man durfte zum Beispiel 1,5 Liter Wasser mit ins Stadion nehmen. Es gab auch extra Wasserspender und für die Leute, die auf der Tribüne saßen, die keinen Schatten hatten. Also manche hatten Schatten, andere wiederum nicht. Die hatten dann so Decken bekommen, diese Golddecken, damit die Hitze ein bisschen abhalten können. Also immerhin, es wurde ein bisschen was gemacht. Sogar Sprühnebel gab's. Die Stimmung, die war trotzdem ganz oben und es hat Spaß gemacht. Aber ich sag euch, schwitzig war es definitiv und trotzdem gönnen wir uns jetzt nochmal Kraftklub und das hoffentlich ein bisschen klimatisierter. Hier ist unsere Fans von Kraftklub.

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0: Kurz vor 11 haben wir es hier bei Sputnik, dein Wochenende. Zeit für die News.
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0: Mit Frank heute.
2: Deutschland hat die wärmste Nacht seit Beginn der Wetteraufzeichnungen erlebt. Nach Angaben des deutschen Wetterdienstes sank die Temperatur in Kupschütz bei Bautzen nicht unter 29,4 Grad. Für heute werden bis zu 42 Grad Celsius vorausgesagt. Danach kühlt es ab. Die Meteorologen erwarten Sturmböen, Hagel, Gewitter und Starkregen. Wegen starken Brandgeruchs gehen bei der Leipziger Feuerwehr viele Notrufe ein. Wie die Leitstelle auf MDR-Anfrage mitteilte, brennt ein Wald in einem ehemaligen Tagebau bei Meuselwitz. Von dort ziehe der Rauch in Richtung Leipzig. Der Geruch werde von vielen Anwohnern als chemisch beschrieben, ähnlich wie bei einem Elektrobrand. Für den Landkreis Leipzig und das Stadtgebiet haben die Behörden eine Gefahreninformation veröffentlicht. Die Beschäftigungsquote ukrainischer Kriegsflüchtlinge ist in Thüringen stärker gestiegen als im bundesweiten Schnitt. Nach Angaben der Arbeitsagenturen kletterte sie im Freistaat seit 2022 von 18 auf knapp 35%. Das sind 8 Punkte mehr als in ganz Deutschland. Zugleich arbeiten viele Ukrainer unterqualifiziert. Das zeigen Studien des Instituts für Arbeitsmarkt- und Berufsforschung sowie des BAMF. Fehlende Kinderbetreuung, Sprachkenntnisse und die langwierige Anerkennung von Berufsabschlüssen erwiesen sich weiter als Hürden.
0: Vielen Dank, Frank.
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0: Entwarnung auf der A14 Dresden-Schwerin. Hier ist kein Falschfahrer mehr zwischen Magdeburg, Stadtfeld und Dahlen-Warsleben unterwegs. Die A2 Berlin-Hannover ist in beiden Richtungen zwischen Burg Ost und Burg Zentrum wegen Reparaturarbeiten gesperrt. Im weiteren Verlauf Richtung Berlin sind folgende Abschnitte auch noch gesperrt: zwischen Irxleben und Kreuz Magdeburg sowie zwischen Thesen und Brandenburg. Auf der A2 Richtung Hannover zwischen Irxleben und Bornstedt ist wegen Straßenschäden nur die linke Fahrspur frei. Zurzeit gibt es dort Stau bis zum Kreuz Magdeburg. Die A14 Richtung Schwerin ist zwischen Kreuz Magdeburg und Dahlen-Warsleben wegen Straßenschäden gesperrt. Die Richtungsfahrbahn Dresden ist allerdings wieder frei. Im Landkreis Harz ist die Straße zwischen Abzweig Treseburg und Wienrode wegen Löscharbeiten gesperrt. Und in Borg ist der Bahnübergang in der Parchauer Chaussee auch gesperrt. So, wenn ihr noch was ergänzen wollt, ihr Blitzer gesehen habt oder in einem fetten Stau steht, na dann gebt uns doch unbedingt Bescheid. Und das geht kostenfrei unter der 08021 und 4x0. Oder viel einfacher, ihr schickt einfach eine kleine WhatsApp rum. Die Nummer wie immer auf sputnik.de. Wetter. Ja, ich erzähle euch nichts Neues. Heute am besten vielleicht drin bleiben, Rollläden hoch oder einen kleinen Ausflug ins klimatisierte Museum starten. Denn in Halle am Uniplatz sind es jetzt schon 33 Grad, in Gentin am Wasserturm 32 Grad und in Magdeburg im Stadtpark Rote Horn 32 Grad. Es bleibt sonnig und uns erwarten Höchstwerte zwischen 36 bis 41 Grad heute. Morgen gibt es dann einen Temperatursturz mit über 10 Grad. Morgen werden es maximal 27 Grad und es ist irgendwie alles dabei zwischen Sonne, Wolkenschauer und Gewitter. Leute, das wird eine wilde Woche und wir machen hier einfach mal weiter und lenken uns ab mit Lieblingsmusik.

0: Nein, das ist keine KI und ihr habt auch noch keinen Hitschlag bekommen. In London ist wirklich ein Drache über die Stadt geflogen.
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0: Der ist auch richtig groß gewesen, dieser Drache. 8 Meter Flügelspannweite, also wie 2 Autos hintereinander einfach. Und fragt man sich ja schon ein bisschen, was das Ganze soll. Dahinter steckt ein PR-Gag. Und zwar ist der Drache über London geflogen für den Start der neuen Staffel House of the Dragon. Ein deutsches Luftfahrtunternehmen hat den wirklich echt aussehenden Drachen gebaut. 3 Monate hat's gedauert und rund 3000 Stunden Arbeit stecken drin. Kommissar Meiner würde jetzt auch gerne mal einen Einsatz so vom Drachen leiten.
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4: Hallo meine Freunde, ihr hört schon im Hintergrund, hier ist Dieter Maschinebau von der Rock- und Pop-Formation Buddies. Ich wollte jetzt hier mal meinen Drachen steigen lassen, aber merke gerade, nö, er steigt leider nicht mehr. Nun gut, das ist schade, das wäre sehr schön gewesen.
5: Hier spricht ein Drachen, ein Feuerdrachen. Ich hatte solch schlimmes Sodbrennen, dass ich die ganze Nacht Feuer gespuckt habe. Und das bei der Waldbrandgefahr. Es ist so sinnlos alles.
6: Ja? Hallo? Geht's jetzt gleich los?
5: Erster Kommissar Meiner. Pass mal auf, Leute. Ich habe mir jetzt hier einen Drachen leicht gezähmt. Und zwar den sogenannten Toothless. Wie ich aber bemerkt habe, der hat ja kein Bluetooth. Naja, gut, deshalb rufe ich auch übers Telefon an. Naja, jedenfalls, den richte ich mir jetzt schön ab als Polizeidrachen. Komplett Vollausstattung, ja? Mit Bodycam und Blaulicht.
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James Hype war das mit Waterfalls. Und ja, so einen Wasserfall könnten wir doch gerade alle sehr gut gebrauchen. Wie kühlt ihr euch denn heute ab? Verkriecht ihr euch einfach in der Bude und macht alles dunkel? Oder habt ihr es schon raus an den See geschafft? Schreibt mir gerne mal, wie ihr bei diesen Temperaturen es euch erträglich macht. Und die Nummer dazu, mir das zu schreiben, die findet ihr natürlich auf sputnik.de. Und hier geht's jetzt weiter mit Lost Frequencies und Tom Odell mit Black Friday, Pretty Like the Sun.

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Beautiful People war das von David Guetta und Sia hier um kurz vor 11:30 bei Sputnik, dein Wochenende. Und wir schauen mal, was auf den Straßen geht. Entwarnung auf der A14 Dresden-Schwerin. Es ist kein Falschfahrer mehr zwischen Magdeburg-Stadtfeld und Dahlen-Warsleben unterwegs. Die A2 Richtung Berlin ist zwischen Irxleben und Kreuz Magdeburg sowie zwischen Thesen und Wollin wegen Straßenschäden gesperrt. Die A2 Richtung Hannover ist zwischen Burg Ost und Burg Zentrum wegen Reparaturarbeiten gesperrt. Zurzeit gibt es dort Stau auf der Umfahrung über Burg. Auf der A2 Richtung Hannover zwischen Irxleben und Bornstedt ist wegen Straßenschäden nur die linke Fahrspur frei. Zurzeit gibt es deswegen Stau bis Kreuz Magdeburg. Die A14 Richtung Schwerin ist zwischen Kreuz Magdeburg und Dahlen-Warsleben wegen Straßenschäden gesperrt. Und im Landkreis Harz ist die Straße zwischen Abzweig Treseburg und Wienrode wegen Löscharbeiten gesperrt. So, in Borg haben wir auch noch eine Sperrung, und zwar ist der Bahnübergang in der Parchauer Chaussee zu. Und einen aktuellen Blitzer habe ich auch noch für euch auf der B91 Richtung Zeitz in Höhe Leuna. Wenn ihr diese super lange Liste noch ergänzen könnt und wollt, na dann klingelt gerne durch. Kostenfrei geht das unter der 08021 und 4x die 0. Oder schreibt mir einfach eine freche WhatsApp. Die Nummer gibt's wie immer auf sputnik.de. Heiß ist es, Leute. Die Sonne scheint überall. In Halle am Moritzburg haben wir heute 36 Grad. In Magdeburg am Dom 35 Grad. Und in Weimar an der Bauhaus-Uni sind es jetzt schon 34 Grad. Und Leute, es wird nicht unbedingt kühler. Uns erwarten heute noch 36 bis 41 Grad. Stellenweise aber Schauer und Gewitter. Und morgen sieht's ähnlich aus, nur dass wir einen Temperatursturz bekommen von 10 Grad. 27 Grad haben wir dann morgen, aber auch mit Schauern und Gewittern ist zu rechnen. Wir machen jetzt hier mal mit guter Laune weiter. Ich spiele euch eure Lieblingsmusik.

0: Passenger ist das ganz neu bei Sputnik von Alex Warren. Und was erzähle ich euch? Die Sputnik-Zone ist heute im maximalen Hitzemodus. Die Sonne ballert, der Asphalt glüht. Da braucht man doch vor allem eins: Flüssigkeit. Sehr viel Flüssigkeit.
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0: Und ja, manchmal auch einfach einen Drink, der einen kurz wieder ins Leben zurückholt. Was geht bei euch denn, wenn es draußen 36 Grad plus hat? Seid ihr eher so Team Eistee für sich aus der Flasche, Team Eis Latte oder gehört ihr dann doch zur Mate-Fraktion oder Himbeer, Limo, Zitronenwasser mit Eiswürfeln XXL? Also ich habe hier gerade ganz klassisch ein eiskaltes Wasser neben mir stehen, schön mit Eiswürfeln. Und Biene, die hat sich auch gemeldet, was ihr liebstes Hitzegetränk ist.
2: Ganz einfache Sache. Schön schwarzen Friesentee. Beste, wo es geht. Es war ein warmes Getränk. Dadurch schwitzt man aber nicht so viel, als wenn du kalte Getränke trinken würdest.
0: So ist es. Und das war auch eher der Henning gerade, der mit uns gesprochen hat. Nicht die Biene, aber die Biene, die kommt jetzt. Ach nee.
3: Also ich verstehe die Frage nicht. Grundlegend ein schönes, richtig gut gekühltes Bier. Ganz unverfälscht, ohne irgendwas. Einfach nur ein schönes, gekühltes Bier. Und wenn es doch mal was anderes sein soll, dann definitiv ein Mojito und den aber bitte nur von unserer lieben Kerstin. Die macht nämlich die absolut besten Mojitos.
0: Okay, Kerstin, bitte komm mit dem Mojito direkt ins Studio hier in der Halle. Das wäre schön. Aber natürlich passt auch ein bisschen auf mit Alkohol bei der Hitze. Und wenn ihr noch weitere Hitzegetränke habt, die ihr mit uns teilen wollt, na dann schickt uns doch mal eine Sprachnachricht rum. Nummer findet ihr auf sputnik.de.
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mich. Nina Truber war das mit Wenn das Liebe ist. Und ich weiß, ganz viele von euch, die zählen gerade schon die Tage. Am Freitag ist Nina Truber nämlich in der Sputnik-Zone unterwegs in Dresden. Und ich bin nur ein ganz, ganz kleines bisschen neidisch, dass Franzi aus der Sputnik-Homezone einige von euch dort auf die Gästeliste geschrieben hat und mich nicht. Frechheit. Naja, ihr müsst mir dann unbedingt erzählen, wie es war. Und hier geht's jetzt weiter mit ganz viel Girl Power. Ich spiele euch Leonie mit Don't Worry.

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0: Fastboy war das mit Beautiful Life und wir hören hier um 12 Uhr bei Sputnik dein Wochenende mal in die News. Sorry, Leute.
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0: So, wir spielen jetzt hier gleich mal die News für euch. Sorry, Leute, dass es hier gerade ein bisschen durcheinander geraten ist. Ich habe gerade aus Versehen im Sendeplan einfach mal eine halbe Stunde gelöscht. Aber sie ist wieder da, das sind die guten News und darum gibt's jetzt die News.
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2: Deutschland hat die wärmste Nacht seit Beginn der Wetteraufzeichnungen erlebt. Nach Angaben des Deutschen Wetterdienstes sank die Temperatur in Kubschütz bei Bautzen nicht unter 29,4 Grad. Für heute werden bis zu 42 Grad Celsius vorausgesagt, danach kühlt es ab. Die Meteorologen erwarten Sturmböen, Hagel, Gewitter und Starkregen. Der Waldbrand im Harz hat sich nach Angaben der Behörden noch leicht ausgebreitet. Kreisbrandmeister Kai-Uwe Lohse sagte, betroffen seien Schonungen auf ungefähr 4,5 Hektar. Ab Mittag solle ein zweites Löschflugzeug die rund 120 Einsatzkräfte am Boden unterstützen. Beim Brand in der Gurescheide im Kreis Meißen versucht die Feuerwehr, die Flammen unter Kontrolle zu halten. 200 Feuerwehrleute, zwei Löschflugzeuge und ein gepanzertes Fahrzeug sind im Einsatz. Nach den Erdbeben in Venezuela benötigen nach Einschätzung des Kinderhilfswerks UNICEF rund 1,8 Millionen Personen Hilfe, darunter 680.000 Kinder. Die UN-Organisation rief zu Spenden auf, man brauche 52 Millionen Dollar. Die Nothilfe umfasse die Bereiche Gesundheit und Ernährung sowie Wasser, Sanitär und Kinderschutz. 3 Tage nach den Erdstößen wurden heute noch Menschen aus den Trümmern gerettet. Die Zahl der Todesopfer stieg auf mehr als 1400. Zehntausende werden noch vermisst.
0: Vielen Dank, Frank, für die News.
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0: Die A2 Richtung Berlin ist zwischen Erxleben und Kreuz Magdeburg sowie zwischen Thesen und Wollin wegen Straßenschäden gesperrt. Die A2 Richtung Hannover ist zwischen Borg Ost und Borg Zentrum wegen Reparaturarbeiten gesperrt. Zurzeit gibt's Stau auf der Umfahrung über Borg. A2 Richtung Hannover ist zwischen Irxleben und Bornstedt wegen Straßenschäden auch eine Spur gesperrt. Die linke Fahrspur ist allerdings frei. Zurzeit gibt es dort Stau bis zum Kreuz Magdeburg. Die A14 Richtung Schwerin ist zwischen Kreuz Magdeburg und Dahlen-Warsleben wegen Straßenschäden gesperrt. Und im Landkreis Harz ist die Straße zwischen Abzweig Treseburg und Wienrode wegen Löscharbeiten gesperrt. Einen aktuellen Blitzer, den habe ich auch noch für euch, und zwar auf der B91 Richtung Zeitz in Höhe Leuna. Und wenn ihr jetzt noch Staus oder Blitzer gesehen habt, dann ruft gerne kostenlos an unter der 08021 und 4x die 0 oder schickt mir einfach eine schöne WhatsApp ins Studio. Ach ja, die Sonne scheint. Es gibt reichlich Sonne überall. In Halle auf der Ziegelwiese 36 Grad, in Bernburg auf dem Karlsplatz 35 Grad und in Magdeburg am Hafen auch 35 Grad. Heute am Nachmittag gibt's weiterhin Sonne, auch ein paar Schleierwolken und stellenweise Schauer und Gewitter. Es kann sogar zu Starkregen, Hagel und Sturmböen kommen. Bei Höchstwerten von 36 bis 41 Grad. Puh, Leute, da müssen wir noch mal einiges durchstehen. Morgen ist auch irgendwie von allem ein bisschen was dabei. Sonne, Wolken, Schauer und Gewitter. Wir haben einen Temperatursturz von über 10 Grad bei maximal 27 Grad.
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0: Ach Leute, ihr habt's gemerkt, bei mir ist auch schon ein bisschen Hitze in den Kopf gestiegen. Es ist einfach heiß hier, aber wir gehen da zusammen durch. Wir schaffen das heute gemeinsam bei über 30 Grad auf dem Sonntag, Leute. Heute Morgen war einfach es schon so heiß, als ich auf dem Weg zur Arbeit bin, ist mein Handy schon richtig durchgedreht. Ist so heiß geworden, ich musste das erstmal ins Kühlfach legen, weil ich ein bisschen Angst hatte, dass mir hier sonst der Akku explodiert. Naja, aber ich kühle uns jetzt runter mit unserer absoluten Lieblingsmusik.

0: Die Die war das von Shakira und Burna Boy. Mausert sich ja gerade so zum WM-Hit. Und musikalisch sind wir damit schon mal ausgestattet für die Fußball-WM. Nur der Kleiderschrank, der muss natürlich noch ausgestattet werden. Und wie ihr das bei uns machen könnt, das erzähle ich euch jetzt. Ja, ihr müsst nämlich nur erkennen, was dahinter steckt, hinter dieser Hymne.
1: Könnte so auch im Berghain laufen. Also ist das jetzt die Hymne von A, Frankreich gewesen oder B, Norwegen? Flo, was sagst du?
2: Dann denke ich mal vielleicht Norwegen.
3: Okay, wir loggen ein, ja? Norwegen sagst du. B.
2: Ja.
3: Wir hören rein in den Auflösungston, Florian.
1: Flo, wir müssen dir leider sagen, das war absolut richtig!
2: Oh yeah! Dankeschön.
0: Ja, da hat der Flo echt Glück gehabt. Der hat sein Trikot, sein exklusives Sputnik-Deutschland-Trikot hier nämlich abgestaubt bei Sputnik Tag und Wach. Und ihr könnt euch genauso freuen wie Flo. Morgen ab 7 gibt es nämlich wieder die schönen Trikots bei Sputnik Tag und Wach mit Bexen und Tobi. Also einschalten und durchklingeln.
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0: Wo kann man sich bei dieser Hitze gerade am besten hinflüchten? Natürlich an kalte Orte, wie zum Beispiel Kinos.
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0: Ich hatte vor kurzem so eine random Sidequest und davon muss ich euch unbedingt berichten. Manchmal bekomme ich so Einladungen zu Events von Premieren oder so und normalerweise lösche ich das gleich wieder, weil ich komme mir da eh wie der absolute Imposter vor. Aber diesmal habe ich es einfach mal durchgezogen und bin zu einer richtig sweeten Kinopremiere gegangen. Und zwar war die von Sophie Passmanns Film Pick Me Girls. Ist schon ein echt besonderer Kinofilm, weil es ist im Endeffekt einfach ein abgefilmtes Theaterstück, wo wirklich nur Sophie Passmann selbst auf der Bühne steht. Das Ganze beruht dann auch noch auf einem Buch und zwar auch natürlich von Sophie Passmann, Pick Me Girls. Und ich muss sagen, ich war sehr skeptisch, was es anging, aber es hat mich echt unterhalten. Also es war viel stand-upiger, als ich erwartet habe, aber natürlich auch traurig. Und es hat einmal wieder so ein bisschen den Spiegel vorgehalten. Es geht nämlich, wer konnte es erraten, um Feminismus und wie schwierig es ist, manchmal eine Frau zu sein und erwachsen zu werden und sowas alles. Also so ein Lieblingsthema von Sophie Passmann auf jeden Fall. Und ich fand, das war alles richtig toll auf den Punkt gebracht in diesem Kinofilm. Also, falls es euch gerade an einen kalten Ort zieht, meine persönliche Empfehlung, schaut doch mal im Kino vorbei und guckt euch den Sophie Passmann-Film Pick Me Girls an. Und hier geht's jetzt auf jeden Fall weiter mit Musik, die euch vielleicht ja auch ein bisschen runterkühlt.

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0: Girls ist das gewesen von Harry Styles und wir haben es kurz vor 12:30 hier bei Sputnik, dein Wochenende, und gucken mal, was bei euch so auf den Straßen abgeht. Und das ist einiges. Die A2 Richtung Berlin ist zwischen Irxleben und Kreuz Magdeburg sowie zwischen Thesen und Wollin wegen Straßenschäden gesperrt. Die A2 Richtung Hannover ist zwischen Burg Ost und Burg Zentrum wegen Reparaturarbeiten gesperrt. Zurzeit gibt's deswegen Stau auf der Umfahrung über Burg. A2 Richtung Hannover zwischen Irxleben und Bornstedt ist wegen Straßenschäden nur die linke Fahrspur frei. Zurzeit gibt's deswegen Stau bis zum Kreuz Magdeburg. Die A14 Richtung Schwerin ist zwischen Kreuz Magdeburg und Dahlen-Warsleben wegen Straßenschäden gesperrt. Und im Landkreis Harz ist die Straße zwischen Abzweig Treseburg und Wienrode wegen Löscharbeiten gesperrt. Einen aktuellen Blitzer, den habe ich auch noch für euch. Der steht auf der B91 Richtung Zeitz in Höhe Leuna. Und wenn ihr jetzt noch mehr habt, um die ganze Liste zu ergänzen, dann macht doch das gerne und ruft kostenfrei an unter der 08021 und 4x die 0. Oder, was mir ja auch gefällt, schickt mir mal eine WhatsApp rum. Die Nummer dafür, die findet ihr natürlich auf sputnik.de. Es ist warm, es ist überall Sonne. Im Raum Sangerhausen gibt's aber auch Schauer und Gewitter. In Halle am Eselsbrunnen haben wir aktuell schon 37 Grad. In Leipzig am Völki auch 37 Grad. In Magdeburg am Landtag 36 Grad. Am Nachmittag erwartet uns weiterhin Sonne, aber auch mal Schleierwolken und stellenweise auch Schauer und Gewitter bei Höchstwerten zwischen 36 bis 41 Grad. Oha, und jetzt muss ich leider auch noch was machen, und zwar euch weiter einheizen mit guter Musik, eurer Lieblingsmusik doch tatsächlich. 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

0: Neu bei Sputnik war das Hate That I Made You Love Me von Ariana Grande. Ja, Leute, WM schauen ist ja eigentlich easy, Sofa, Snacks, Feierabend. Aber dieses Jahr, wer sich die Anstoßzeiten reinzieht, merkt schnell, die Zeitverschiebung, die kickt uns wirklich komplett raus.
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0: Also wir haben ja noch so relativ Glück gehabt mit den Deutschlandspielen, wie die jetzt liegen von der Zeit. Das kann man schon mal aushalten, aber ganz viele Topspiele, die sind halt auch so um 3, 4, 6 Uhr morgens. Und da fragt man sich schon, bleibt man da jetzt länger wach oder stellt sich extra einen Wecker und steht extra früh auf? Ich weiß nicht. Ich bin jetzt nicht die größte Fußballenthusiastin, also mich würde es jetzt nicht unbedingt catchen. Aber gerade ist es ja auch vielleicht gar nicht so eine schlechte Idee, nachts lieber wach zu sein bei diesen Temperaturen. Naja, Christopher aus Magdeburg, der hat uns mal erzählt, wie er das Ganze gerade handelt.
2: Mahlzeit, der Christopher hier. Bei solchen utopischen Uhrzeiten, zum Beispiel um 4, da muss ich aufstehen. Da hat gar keine Zeit, Fußball zu gucken. In den Staaten spielen. Zeitverschiebung ohne Ende.
0: Ja, also wer arbeiten muss, ist sowieso raus. WM-Spiele mitten in der Nacht oder am frühen Morgen schauen. Habt ihr das schon mal durchgezogen? Und falls ja, wie hat es sich angefühlt? Schickt doch mal eine Sprache rum. Nummer dazu gibt's auf sputnik.de.
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So, ich hoffe, ihr habt gerade schön Bauchtanz absolviert. Belly Dancer war das hier um 12.47 Uhr bei Sputnik, dein Wochenende. Grüße an euch alle da draußen, wo auch immer ihr gerade schwitzt. Vielleicht am See, im Freibad, mit Rollos unten in der Bude oder ihr habt's nicht ausgehalten und fahrt gerade eine schöne OKF mit aufgedrehter Klima. Ich kann euch etwas trösten. Morgen werden es nur 27 Grad. Also lasst uns zusammen an morgen denken. Morgen, das spiele ich euch jetzt auch von Apache.

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1: Ja, ich glaube, so kann man euer Wochenende in drei Worten irgendwie beschreiben. Um die 36 Grad plus sind angesagt.
2: Meine Güte, also passt schön auf euch auf. Viel trinken, abkühlen nicht vergessen. Wir supporten euch natürlich mit einem absoluten Banger aus dem letzten Jahr.
3: 36.

0: 13 Uhr hier bei Sputnik, dein Wochenende. Ich bin Lucy und wir hören mal zusammen in die News.
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0: Mit dem Frank heute.
2: Deutschland hat die wärmste Nacht seit Beginn der Wetteraufzeichnungen erlebt. Nach Angaben des Deutschen Wetterdienstes sank die Temperatur in Kupschütz bei Bautzen nicht unter 29,4 Grad. Für heute werden bis zu 42 Grad Celsius vorausgesagt, danach kühlt es ab. Die Meteorologen erwarten Sturmböen, Hagel, Gewitter und Starkregen. Der Waldbrand im Harz hat sich nach Angaben der Behörden leicht ausgebreitet. Kreisbrandmeister Kai-Uwe Lohse sagte, betroffen seien Schonungen auf ungefähr 4,5 Hektar. Ab Mittag solle ein zweites Löschflugzeug die rund 120 Einsatzkräfte am Boden unterstützen. Beim Brand in der Gorescheide im Kreis Meißen versucht die Feuerwehr, die Flammen unter Kontrolle zu halten. 200 Feuerwehrleute, zwei Löschflugzeuge und ein gepanzertes Fahrzeug sind im Einsatz. Nach den Erdbeben in Venezuela benötigen nach Einschätzung des Kinderhilfswerks UNICEF rund 1,8 Millionen Menschen Hilfe, darunter 680.000 Kinder. Die UN-Organisation rief deshalb zu Spenden auf, man brauche 52 Millionen Dollar. Die Nothilfe umfasse die Bereiche Gesundheit und Ernährung sowie Wasser, Sanitär und Kinderschutz. 3 Tage nach den Erdstößen wurden heute noch Menschen aus den Trümmern gerettet. Die Zahl der Todesopfer stieg auf mehr als 1.400, Zehntausende werden vermisst.
0: Vielen Dank, Frank, für die News.
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0: Die A2 Richtung Berlin ist zwischen Irxleben und Kreuz Magdeburg sowie zwischen Thesen und Brandenburg wegen Straßenschäden gesperrt. Die A2 Richtung Hannover ist zwischen Burg Ost und Burg Zentrum wegen Reparaturarbeiten zu. Zurzeit staut sich auf der Umfahrung über Borg alles. A2 Richtung Hannover zwischen Kreuz Magdeburg und Bornstedt. Hier gibt's 4 Kilometer Stau wegen Straßenschäden. Plant da am besten 30 Minuten extra ein. Die rechte und die mittlere Fahrspur sind nämlich gesperrt. A9 Richtung München zwischen Niemek und Kleinmarzehns Stau. Hier plant ihr am besten 10 Minuten mehr ein. Die A14 Richtung Schwerin ist zwischen Kreuz Magdeburg und Dahlen-Warsleben wegen Straßenschäden gesperrt. Auf der A38 Richtung Leipzig ist zwischen Merseburg Nord und Merseburg Süd 5 Kilometer stockender Verkehr an einer Baustelle, also hier 10 Minuten extra. Im Landkreis Harz ist die Straße zwischen Abzweig Treseburg und Wienrode wegen Löscharbeiten zu. Und Vorsicht, im Landkreis Stendal am Bahnübergang zwischen Bellingen und Groblem schließt die Schranke nicht mehr. Seid wirklich vorsichtig. In Jessen ist der Bahnübergang auf der B187 Rosa-Luxemburg-Straße wegen technischer Probleme gesperrt. Und aktuelle Blitzer habe ich auch noch auf der B91 Richtung Zeitz in Höhe Leuna wird geblitzt. Und wenn ihr noch was ergänzen wollt, na dann macht das doch gerne. Ihr könnt hier reinrufen ins Studio. Ganz kostenfrei mit dem Telefon geht das über die 08021 und 4x die 0. Oder ich mag es ja auch gerne mal schriftlich. Einfach mal zum Handy greifen und eine kleine WhatsApp durchtippen. Die Nummer dafür findet ihr auf sputnik.de. Es ist heiß, wir müssen da gemeinsam durch. Wir schwitzen uns heute einen zurecht. Es ist reichlich Sonne überall, außer im Raum Sangerhausen. Hier sind momentan Schauer und Gewitter. In Halle am Rannischen Platz haben wir 37 Grad. In Magdeburg am Campus Tower 36 Grad. Und in Zeitz im Schlosspark auch 36 Grad, Leute. Huiuiuiuiui. Es werden heute am Nachmittag stellenweise auch Schauer und Gewitter erwartet, aber trotzdem Höchstwerte von 36 bis 41 Grad. Erst morgen kühlt es sich dann so richtig runter bei Wolkenschauer und Gewitter. Wir haben einen Temperatursturz zu erwarten von über 10 Grad, also morgen dann um die 27 Grad.
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0: Ich bin Lucy und wir müssen da jetzt gemeinsam durch. Es ist nun mal warm und es bringt nichts. Wir müssen uns abkühlen. Vielleicht mit einem ganz kühlem Getränk. Vielleicht nochmal die Vorhänge zuziehen oder doch an den überfüllten Badesee fahren. Oder was ganz anderes, was ihr bei der Kälte machen könnt. Das habe ich auch noch für euch in petto. In 10 Minuten sprechen wir drüber. Da habe ich einen kleinen Extra-Tipp für euch.

0: Ganz neu in der Sputnik-Playlist war das Drop Dead von Olivia Rodrigo.
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0: Hallöchen an diesem heißen Sonntag. Wenn ihr das Gefühl habt, ihr müsstet euch eigentlich mal in den Keller verkriechen, wo es kalt ist. Leute, dann hab ich jetzt auch noch die perfekte Beschäftigung dafür. Schnappt euch doch einfach den PC, die Xbox oder auch PlayZ. Es gibt nämlich ein neues Game, das selbst mich als Nichtzockerin gerade komplett hookt. Und zwar handelt es sich ums Rollenspiel Gothic. Vielleicht habt ihr davon schon gehört. Ist nämlich ein Remake aus 2001 und holla, es sieht fancy aus. Gamechecker Alex ist bei mir. Du hast für uns schon mal das Game getestet. Sag mal, für Leute wie mich, an denen das Original bisher vorbeigegangen ist, worum geht's denn eigentlich bei Gothic?
2: Ja, also das Ganze spielt in so einer ziemlich düsteren Fantasy-Welt im sogenannten Minental. Und das Königreich der Menschen führt da einen erbitterten Krieg gegen die Orks. Und um den zu gewinnen, brauchen sie Massen an so magischem Erz. Und wo kommt das her? Klar, aus diesem Minental. Deswegen alle Sträflinge und Verbrecher des Königreichs da reingesteckt werden, um dort zu schuften. Und das Ganze soll dann obendrein noch mit so einer magischen Barriere von außen abgeriegelt werden.
3: Aber etwas störte das zerbrechliche Gefüge der Magie. Wir waren nun selbst Gefangene unserer eigenen Barriere.
2: Tja, wie du schon hörst, ist das ein bisschen doof gelaufen und kaum ging die Sache schief, übernehmen obendrein auch noch die Gefangenen die Kontrolle. Es bilden sich da unterschiedliche Lager, alle mit ihren eigenen Ausbruchsplänen und in dieses Durcheinander wird dann der Hauptcharakter reingeworfen, der nur der namenlose Held genannt wird. Wobei man sich ehrlich gesagt in den ersten Stunden so gar nicht heldenhaft vorkommt.
0: Okay, warum das?
2: Naja, also einfach gesagt, man kann einfach gar nichts, man hat nichts und man weiß auch kaum was. Also wortwörtlich das Erste, was nach der Ankunft in diesem Minental passiert, ist, dass man ordentlich aufs Maul bekommt. Und ich sag's mal so, das wird auch nicht das letzte Mal sein. Also klar, das führt natürlich auch manchmal ein bisschen zu Frust, wenn man da und aufs Maul bekommt, aber dafür macht jedes Level-Up, jede neue Waffe und jede neue Rüstung, die du bekommst, einen wirklich spürbaren Unterschied. Und das ist einfach total satisfying, wenn man dann irgendwann auch mal zurückkloppen kann.
0: Also, seht es doch einfach mal als kleine Challenge. Wenn ihr euch der gewachsen fühlt, dann bekommt ihr das Gothic Remake aktuell für PC, Xbox und PlayStation für ca. 50 bis 60 Euro. Frohes Zocken wünsche ich doch da.
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Absolute Sommervibes, dieser Song. Think About Us heißt er. Und Leute, wie heiß ist es eigentlich gerade bei euch direkt? Niklas, der hat mir gerade geschrieben, bei ihm in der dritten Etage ohne Klima sind es gerade 30 Grad. Also schickt mir doch gerne mal ein Foto von eurem Thermometer. Und bis dahin bespaßen wir uns und kühlen wir uns ab mit dieser Musik.

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kurz vor 13:30 ist es hier bei Sputnik, dein Wochenende. Ich bin Lucy und wir hören mal zusammen, was gerade in den Nachrichten abgeht. Quatsch, Leute, da bin ich jetzt aber, ja, warum nicht? Die Hitze ist einfach auch bei mir angekommen. Es ist ja halb, da machen wir ja gar keine Nachrichten. Da gucken wir zusammen auf die Straßen, so ist das nämlich. Und das machen wir jetzt auch einfach mal. Die A2 Richtung Berlin ist zwischen Irxleben und Kreuz Magdeburg sowie zwischen Thesen und Brandenburg wegen Reparaturarbeiten gesperrt. Die A2 Richtung Hannover ist zwischen Borg Ost und Borg Zentrum wegen Reparaturarbeiten auch gesperrt. Zurzeit gibt es da Stau auf der Umfahrung über Borg. Und auf der A2 Richtung Hannover zwischen Kreuz Magdeburg und Bornstedt gibt es 4 Kilometer Stau wegen Straßenschäden. 20 Minuten braucht ihr hier länger. Da ist nämlich die rechte und mittlere Fahrspur gesperrt. A9 Richtung München zwischen Niemek und Kleinmarzehns gibt es 8 Kilometer Stau. Plant hier 45 Minuten mehr ein. Und dann auch noch die A14 Richtung Schwerin. Die ist zwischen Kreuz Magdeburg und Dahlen-Warsleben wegen Straßenschäden gesperrt. Im Landkreis Harz ist die Straße zwischen Abzweig Treseburg und Wien-Rode wegen Löscharbeiten dicht. Und Vorsicht im Landkreis Stendal am Bahnübergang zwischen Bellingen und Grobleben. Hier schließt die Schranke nicht mehr. In Jessen, da ist der Bahnübergang auf der B187 Rosa-Luxemburg-Straße wegen technischer Probleme gesperrt. Und in Leipzig, dort ist die Holzhäuserstraße zwischen Sonnenwinkel und Zuckelhäuserstraße nach einem Unfall gesperrt. Und einen aktuellen Blitzer, den habe ich auch noch für euch, und zwar auf der B91 Richtung Zeitz in Höhe von Leuna. Also, wenn ihr noch was zu ergänzen habt, dann ruft gerne kostenfrei an unter der 08021 und 4 mal die 0 oder schickt mir einfach eine schnelle WhatsApp rum. Das geht natürlich einfach übers Handy. Die Nummer findet ihr auf sputnik.de. Ach ja, die Hitze steigt uns allen etwas zu Kopf. Es ist Sonne überall, außer im Raum Sangerhausen. Hier sind Schauer und Gewitter im Moment. In Halle, Heide 38 Grad, Magdeburg, Petrifförde 37 Grad, Erfurt am Unicampus 36 Grad. Und es wird noch heißer tatsächlich. Heute werden Höchstwerte zwischen 36 bis 41 Grad erwartet. Es wird schwül. Es kann auch teilweise Schauer und Gewitter geben. Leute, denkt dran, hydriert euch richtig, trinkt was Ordentliches und natürlich hört ihr hier abkühlende Lieblingsmusik.

0: Neu bei Sputnik, Avasi war das von Palm Monkey und ich finde, der Song passt einfach auch gerade perfekt zur Hitze. Es hat irgendwie sowas ganz Wüstiges vom Vibe her. Ja, die Sonne ballert, der Asphalt glüht, da braucht man vor allem eins, Flüssigkeit, sehr viel Flüssigkeit.
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0: Und ja, manchmal vielleicht auch einfach einen Drink, der einen kurz wieder zurück ins Leben holt. Also mir wurde hier gerade ein Iced Matcha mit Strawberry gebracht. Leute, der hat mich aber richtig zurückgeholt ins Leben. Wie sieht's denn bei euch aus? Sandra aus der Altmark, die hat ein ganz besonderes Lieblingsgetränk bei den Temperaturen.
2: Also bei mir gibt es, egal ob es warm oder kalt draußen ist, von den Temperaturen her immer dasselbe. Das ist Wasser mit Geschmack.
0: Auch geil. Ich finde auch, das kann richtig was mit so ein paar Eiswürfeln ohne groß Schnickschnack. Kann einen das auch richtig zurückholen. Und Biene, die hat auch noch eine Meinung zum Thema.
3: Also ich verstehe die Frage nicht. Grundlegend ein schönes, richtig gut gekühltes Bier. Ganz unverfälscht. Ohne irgendwas. Einfach nur ein schönes, gekühltes Bier. Und wenn es doch mal was anderes sein soll, dann definitiv ein Mojito und den aber bitte nur von unserer lieben Kerstin. Die macht nämlich die absolut besten Mojitos.
0: Oha, muss ich mal probieren von der lieben Kerstin, den Mojito. Mich würde es jetzt auf jeden Fall gerade übelst rausschießen bei dieser Hitze. Was ihr denn so für Hitzegetränke habt, das interessiert mich aber auf jeden Fall. Schickt doch gerne mal eine Sprachnachricht rum. Unsere Nummer findet ihr wie immer auf sputnik.de.
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Lady Gaga, ja, ich hoffe, ihr seid alle noch ganz munter und frisch und tanzt hier nicht tot durch die Wohnung. Eine Sache, die hilft da jetzt vielleicht, ich gebe euch ganz viel Wasser und zwar mit dem Song Waterfalls von James Hype. 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

0: Robin Schulz war das mit Embers hier kurz vor zwei bei Sputnik, dein Wochenende, und wir gehen rein in die News.
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0: Mit Frank.
2: Die Autorin Lena Schette hat den renommierten Ingeborg-Bachmann-Preis gewonnen. Die 32-Jährige wurde in Klagenfurt für ihren Text »Was wir tragen« ausgezeichnet, indem sie von zwei übergewichtigen Hauptschülerinnen erzählt, die sich als soziale Außenseiterinnen durchs Leben schlagen. Schette stammt aus Nordrhein-Westfalen und studierte am Leipziger Literaturinstitut. Noch bis Ende Juli ist sie als Stadtschreiberin in Erfurt tätig. Der Bachmann-Preis gilt als eine der wichtigsten Literaturauszeichnungen im deutschsprachigen Raum. Spezialeinheiten des Technischen Hilfswerks aus Deutschland sind in Venezuela eingetroffen. THW-Präsidentin Sabine Lackner teilte mit, die Bergungseinheiten seien am Flughafen der Hauptstadt Caracas gelandet. Man stimme sich nun mit anderen internationalen Helfern über den Einsatz ab, damit so schnell wie möglich mit der Suche nach Vermissten begonnen werden könne. Drei Tage nach dem Beben ist die Zahl der Todesopfer auf mehr als 1400 gestiegen. Zehntausende Menschen werden noch vermisst. Heute wurden weitere Verletzte aus den Trümmern gerettet. Deutschland hat die wärmste Nacht seit Beginn der Wetteraufzeichnungen erlebt. Nach Angaben des Deutschen Wetterdienstes sank die Temperatur in Kubschütz bei Bautzen nicht unter 29,4 Grad. Für heute werden bis zu 42 Grad Celsius vorausgesagt. Danach kühlt es ab. Die Meteorologen erwarten Sturmböen, Hagel, Gewitter und Starkregen.
0: Danke dir, Frank, für die News.
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0: Und wir gehen rein und schauen uns an, was bei euch auf den Straßen so abgeht. Auf der A2 Richtung Berlin ist zwischen Irxleben und Kreuz Magdeburg sowie zwischen Thesen und Brandenburg wegen Reparaturarbeiten gesperrt. Die A2 Richtung Hannover ist zwischen Burg Ost und Burg Zentrum ebenfalls wegen Reparaturarbeiten gesperrt. Zurzeit gibt's Stau auf der Umfahrung über Burg. A2 Richtung Hannover zwischen Kreuz Magdeburg und Bornstedt gibt's 4 Kilometer Stau wegen Straßenschäden. Plant hier 30 Minuten mehr ein. Hier ist nämlich die rechte und mittlere Fahrspur gesperrt. Auf der A9 Richtung München zwischen Niemeck und Kleinmarzehns gibt's 10 Kilometer Stau, also eine Stunde extra einplanen. A9 Richtung München zwischen Eisenberg und Bad Klosterlausnitz gibt es 2 Kilometer Stau an der Baustelle. 10 Minuten kostet euch das extra. Die A14 Richtung Schwerin ist zwischen Kreuz Magdeburg und Dahlen-Warsleben sowie zwischen Wolmirstedt und Kollwitz wegen Straßenschäden gesperrt. Im Landkreis Harz ist die Straße zwischen Abzweig Treseburg und Wienrode wegen Löscharbeiten gesperrt. Und Vorsicht geboten im Landkreis Stendal. Am Bahnübergang zwischen Bellingen und Grobleben schließt die Schranke nicht mehr. In Jessen ist der Bahnübergang auf der B187 Rosa-Luxemburg-Straße wegen technischer Probleme gesperrt. Und in Leipzig ist die Holzhäuserstraße zwischen Sonnenwinkel und Zuckelhäuserstraße nach einem Unfall gesperrt. So, einen Blitzer habe ich auch noch für euch, und zwar auf der B91 Richtung Zeitz in Höhe Leuna. Wenn ihr noch was ergänzen wollt, Staus oder Blitzer gesehen habt, naja, dann macht's doch ganz einfach und ruft hier kostenfrei an unter der 08021 und 4x die 0 oder schickt mir eine freche WhatsApp. Die Nummer findet ihr auf sputnik.de. Es ist heiß. Ihr könntet gerade zerfließen. Halle-Peisnitz 38 Grad, Magdeburg-Seebühne 37 Grad, Bernburg-Flutbrücke auch 37 Grad. Und es wird nicht besser. Höchstwerte, die werden heute erwartet bis zu 41 Grad. Es kann stellenweise auch zu Schauer und Gewitter kommen mit Starkregen und Hagel und Sturmböen. Morgen ist von allem ein bisschen was dabei. Sonne, Wolken, Schauer und Gewitter. Es wird ein Temperatursturz erwartet von über 10 Grad bei maximal 27 Grad. Und was gibt's da Besseres, als jetzt vielleicht einfach nur zu Hause zu sitzen, Beine hochzulegen und sich die Bude richtig schön dunkel machen bei absoluter Lieblingsmusik.
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0: Frisch in der Sputnik-Playlist war das Repeated von Martin Garrix und Ed Sheeran. Ja, und Leute, so ein frisch gezapftes Bier, das könnt ihr euch in Irland einfach direkt an der Kasse vom Supermarkt holen. Ist das nicht was?
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0: Lidl hat dort jetzt seinen ersten eigenen Pub eröffnet, der heißt The Middle Ale. Meine Kollegin Franzi hat sich das mal angeschaut. Warum hat Lidl denn diesen Pub überhaupt gebaut?
2: Wenn ein Supermarkt Alkohol verkaufen will, braucht er eine bestimmte Lizenz, die abgetreten werden muss, zum Beispiel von einem Pub, der schließt. Und es ist auch ein Nachweis erforderlich, dass es in der Gegend insgesamt zu wenig lizenzierte Betriebe gibt. Und daran ist Lidl bislang gescheitert. Mit einem eigenen Pub können sie aber eine rechtliche Brücke bauen, zumindest in dieser Stadt, in Dundonald, denn da haben zuletzt zwei Bars geschlossen. Und so kann Lidl eben hier rechtfertigen, dass da für die Bevölkerung in der Tat eine Lücke im Angebot entstanden ist und kann den Verkauf von Alkohol im Pub, aber eben auch to go anbieten. Was aber auch heißt, dass Lidl jetzt wahrscheinlich nicht routinemäßig Pubs überall eröffnen wird.
0: Okay, das klingt total wild und total kompliziert dafür, dass sie einfach so ein Pint an der Theke anbieten. Alles unter einem Dach kriegt man da jetzt inzwischen. Und wie muss man sich das vorstellen? Wie sieht das dann aus?
2: Also das ist erstmal ein Pub, der nicht im Laden ist, sondern daneben auf 84 Quadratmetern mit Platz für 60 Gäste. Und auf der Karte sollen stehen Bier, Cider, Wein und Liköre aus dem Lidl-Regal mit Fokus auf regionalen Lieferanten. Und der Pub kann dann eben auch den Verkauf to go anbieten.
0: Wildes Konzept, also ein komplett neuer Gastro-Trend wird es wahrscheinlich nicht, aber das Ganze ist vor allem eine kreative Lösung für ein ziemlich kompliziertes Gesetz.
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0: 14.21 Uhr haben wir es hier auf dem Sonntagnachmittag. Sputnik, dein Wochenende hier mit Lucy. Und ich war gestern auf dem Konzert, Leute, und ich dachte echt, ich zerfließe. Und das, obwohl es extra Maßnahmen gab.
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0: Es war einfach überkrass. Kraftklub hat gestern Dresden wirklich kaputt gespielt und das bei 40 Grad. Ich hatte mir wirklich Sorgen im Vorfeld gemacht, ob ich das so durchhalte. Extra so Wasserspray gekauft, einen Ventilator nochmal aufgeladen für die Hand. Und das war auch wirklich, wirklich nötig. Ich fand's insane heiß. Hätte mir auch ein bisschen gewünscht, dass sie das Konzert vielleicht verschieben. Aber was soll ich sagen? Die Stimmung war trotzdem top und es gab auch ein paar extra Maßnahmen, damit sich die Hitze aushalten lässt. Man durfte zum Beispiel 1,5 Liter Wasser mit ins Stadion nehmen. Es gab extra gratis Wasserspender. In den ersten Reihen im Infield wurde auch Sprühnebel verbreitet. Also die Stimmung, die war trotzdem, trotz der Hitze, ganz weit oben. Und bei folgendem Song, den ich euch gleich spiele, hat die Crowd es geschafft, bis zum ersten Refrain ganz alleine und eigenständig zu rappen. Und jetzt mein großer Test an euch. Guckt doch mal, wie weit ihr kommt. Ich spiele euch Kraftklub mit Shimmy Shimmy, ja.

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Also BTS schickt uns auch raus zum Schwimmen. Wir haben 14.30 Uhr hier bei Sputnik am Sonntag und schauen mal, was bei euch auf den Straßen so abgeht. Und ich kann schon mal sagen, dass es einiges. Die A2 Richtung Berlin ist zwischen Irxleben und Kreuz Magdeburg sowie zwischen Thesen und Brandenburg wegen Reparaturarbeiten gesperrt. Die A2 Richtung Hannover ist zwischen Burg Ost und Burg Zentrum ebenfalls wegen Reparaturarbeiten zu. Zurzeit gibt's da Stau auf der Umfahrung über Burg. A2 Richtung Hannover zwischen Irxleben und Bornstedt ist wegen Straßenschäden nur eine Fahrspur frei. Zurzeit gibt's Stau bis zum Kreuz Magdeburg, aber nur 15 Minuten extra kostet euch das. Auf der A9 Richtung München zwischen Niemegk und Kleinmarzehns gibt es 10 Kilometer Stau. Das ist eine Stunde extra, die ihr da einplanen solltet. A9 Richtung München zwischen Eisenberg und Bad Klosterlausnitz. Hier gibt es 2 Kilometer Stau an einer Baustelle, 10 Minuten extra. Die A14 Richtung Schwerin ist zwischen Kreuz Magdeburg und Dahlen-Warsleben sowie zwischen Wolmirstedt und Kolbitz wegen Straßenschäden gesperrt. Im Landkreis Harz ist zwischen Abzweig Treseburg und Wienrode wegen Löscharbeiten gesperrt. Und im Landkreis Mansfeld-Südharz ist die Straße zwischen Kelbra und Tillada nach einem Unfall zu. Vorsicht im Landkreis Stendal. Am Bahnübergang zwischen Bellingen und Grobleben schließt die Schranke nicht mehr richtig. Und in Jessen ist der Bahnübergang auf der B187 Rosa-Luxemburg-Straße wegen technischer Probleme gesperrt. In Leipzig ist die Holzhäuserstraße zwischen Sonnenwinkel und Zuckelhäuserstraße zu. Da ist ein Unfall dran schuld. Und einen aktuellen Blitzer, den habe ich auch noch für euch, auf der B91 Richtung Zeitz in Höhe Leuna. Ihr wollt diese lange Liste noch ergänzen? Na dann, haut doch mal raus und ruft einfach an. Das geht kostenfrei unter der 08021 und 4x die 0. Oder einfach per WhatsApp, geht ja viel schneller. Die Nummer gibt's auf sputnik.de. Es ist heiß. In Magdeburg am Hasselbachplatz haben wir im Moment 36 Grad. In Halle am Marktplatz 37 Grad. Und in Dresden an der Frauenkirche 39 Grad. Und ich habe leider nicht so gute News. Es wird nur noch schlimmer. Heute werden noch bis zu 41 Grad erwartet. Stellenweise gibt's aber auch Schauer und Gewitter. Morgen ist es dann auch wechselhaft mit Schauern und Gewittern bei Spülen 26 bis 29 Grad. Es herrscht eine hohe Unwettergefahr. Also Leute, denkt dran, wenn ihr in der Sonne seid, cremt euch ein und trinkt genügend Wasser. Es ist wirklich wichtig. Im

0: Neu bei Sputnik, Jamaican Bam Bam war das von Hügel und Solto, perfekt zum Wetter gerade.
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0: Stell dir vor, du datest einen Typen, es läuft richtig gut, dann triffst du ihn in deiner Freizeit und hast eine Freundin dabei und danach fragt dieser Typ auf einmal, sag mal, kann ich die Nummer von deiner Freundin haben? Ich finde die eigentlich ganz süß, mit der du da auf der Party warst. WTF, was geht ab bei euch? Also Franzi von der Sputnik Homezone, die hat sich die Woche mal um euer Dating Life in ihrer Crush Hour gekümmert und Leonie aus Leipzig hat ihr genau diese Story erzählt und wir sind uns alle einig, das geht gar nicht. Also Madeleine und Franzi aus der Community sind sich da auf jeden Fall einig.
2: Vergiss den Typen und dann besitzt er noch die Dreistigkeit, nach deiner Freundin zu fragen. Das kann ich überhaupt nicht verstehen und das willst du ja sicherlich für deine Freundin auch nicht, oder?
3: Also ich würde den auf jeden Fall sofort blocken, sowas geht gar nicht.
0: Absolut, sehe ich genauso, aber Marco aus Bitterfeld, der versucht dem Ganzen einen kleinen positiven Spin zu geben.
4: Sag mal so, ja, besser als 3, 4, 5 Mal daten, 50 Stunden in den Sand gesetzt und danach erst so erfahren, dass der Typ eigentlich nichts von ihr will. Ne? Also von daher fand ich das eigentlich schon einen ganz guten Move von ihm, gleich zu sagen oder anzudeuten, dass das mit den beiden nichts wird. Also ja, an ihrer Stelle eine Nummer geben oder klar machen und dann, naja, wer weiß, vielleicht hat er noch einen cuten Kumpel oder so. Ne? Abwarten.
0: Ja, so kann man das Ganze natürlich auch sehen. Er erspart Leonie vielleicht auch das Leid und sehr viel Verwirrung. Und natürlich geht's nächste Woche Donnerstag in eine neue Runde in der Crush Hour von Franzi. Und ihr könnt da immer mal einschicken, was vielleicht euer Ex oder eure Ex so gebracht habt. Und ihr seid trotzdem geblieben. Ich bin ganz gespannt auf eure Storys.
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0: Hallo hier am super heißen Sonntagnachmittag bei Sputnik. Wir sind gleich durch mit Sputnik, dein Wochenende, aber danach läuft natürlich die nächste Sendung.
1: Juhu!
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0: Und die ist heute mit der lieben Tiff. Hello!
1: Yes, hello mit mir. Und ich habe einen richtigen Star als Gast. Ich habe nämlich am Freitag zum Album-Release mit Finch gequatscht. Außenseiter Spitzenreiter heißt ja die neue Platte. Und wir haben natürlich zusammen die Songs reingehört, aber er hat mir auch erzählt, er hat ja am Freitag an der Tanke sein Release gefeiert.
0: So
1: spielt
0: geil.
1: Jetzt noch in Berlin 2 Shows. Und dann, sagt er, ist erstmal nichts mehr mit Finch. Dann ist erstmal wieder Nils am Start. Und was er dann so vorhat, das hat er mir verraten. Und ansonsten haben wir natürlich noch Film- und Serientipps mit dabei und ein paar Game-Ideen für euch. Jetzt bei der Hitze kann man sich ja schön drin verschanzen und ein bisschen zocken.
0: Also pickepacke voll wie immer die Popkult-Sendung. Und ich habe gehört, der Finch hat uns auch einen kleinen Gruß dagelassen.
1: Yes, er hat nämlich gesagt, er hofft ganz dolle, dass es euch allen gut geht bei der Wärme. Er feiert's ja richtig.
3: Also mir geht's bestens. Mit der Hitze komme ich sehr gut klar. Fühle mich sehr wohl. Und fahre viel mit dem Moped jetzt gerade immer bei der Hitze, weil, Auto viel zu warm ist. Ich mag kein Auto fahren bei so warmem Wetter.
0: Ja, da doch lieber ein bisschen Fahrtwind auf der Simme spüren. So stelle ich mir das bei Finch auf jeden Fall vor.
1: Schön so 45 Grad Fahrtwind.
0: Herrlich, herrlich. Ich danke dir, Tiff, und ich sage tschüssi, ciao, macht's gut und viel Spaß dann gleich im Popkult mit dir.
1: Schönen Feierabend.
0: Dankeschön.

0: Sommer, Sonne, Schwitzen. Ja, ich glaube, so kann man euer Wochenende in drei Worten irgendwie beschreiben. Um die 36 Grad plus sind angesagt.
1: Meine Güte, also passt schön auf euch auf. Viel trinken, abkühlen nicht vergessen. Wir supporten euch natürlich mit einem absoluten Banger aus dem letzten Jahr.
2: 36

0: Tampa City, habt ihr gehört, mit Self-Aware. Und es ist ziemlich genau 15 Uhr, zumindest in 15 Sekunden.
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2: In Frankreich sind beim Absturz eines Kleinflugzeugs alle 11 Menschen an Bord ums Leben gekommen. Das gaben die örtlichen Behörden bekannt. Bei den Opfern handelt es sich um den Piloten sowie 5 Schüler und 5 Ausbilder einer Fallschirmspringerschule. Der Unglücksort befinde sich in einem Vorort von Nancy im Nordosten des Landes. Frankreichs Innenminister Laurent Nunez ist auf dem Weg zur Unglücksstelle. Spezialeinheiten des Technischen Hilfswerks aus Deutschland sind in Venezuela eingetroffen. THW-Präsidentin Sabine Lackner teilte mit, die Bergungseinheiten seien am Flughafen der Hauptstadt Caracas gelandet. Man stimme sich nun mit anderen internationalen Helfern über den Einsatz ab, damit so schnell wie möglich mit der Suche nach Vermissten begonnen werden könne. 3 Tage nach dem Beben ist die Zahl der Todesopfer auf mehr als 1400 gestiegen. Zehntausende Menschen werden noch vermisst. Heute wurden weitere Verletzte aus den Trümmern gerettet. In Sachsen und Tschechien sollen 13 neue grenzüberschreitende Projekte gefördert werden. Das wurde im Programm Interreg Sachsen-Tschechien beschlossen. Die Förderung aus EU-Mitteln beträgt insgesamt 11 Millionen Euro. Die Projekte reichen von Katastrophen- und Grundwasserschutz bis zu Wasserstofftechnologie und Umweltbildung. Nach Angaben des Ministeriums wurden seit Beginn der Förderperiode 2021 bereits 122 Projekte unterstützt.
0: Vielen Dank fürs Update.
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0: Wir schauen mal auf die Straßen und es ist ganz viel los. Ich hoffe, ihr seid angeschnallt. Die A2 Richtung Berlin ist zwischen Ilxleben und Kreuz Magdeburg und zwischen Thesen und Brandenburg wegen Reparaturarbeiten gesperrt. Dann habe ich einmal gute Nachrichten von der A2 Richtung Hannover. Zwischen Burg Ost und Burg Zentrum ist die Autobahn nicht mehr gesperrt. Da sind die Reparaturarbeiten beendet. Aber auf der A2 Richtung Hannover zwischen Ilxleben und Bornstedt ist wegen Straßenschäden nur eine Fahrspur frei. Da ist im Moment Stau bis zum Kreuz Magdeburg. 20 Minuten dauert es da länger für euch. Auf der A9 Richtung München. Zwischen Niemeck und Kleinmarzehns haben wir 10 Kilometer Stau. Eine Stunde anstehen ist da angesagt. Die A14 Richtung Schwerin ist zwischen Kreuz Magdeburg und Dahlen-Warsleben und zwischen Wolmirstedt und Kolbitz wegen Straßenschäden gesperrt. Im Landkreis Harz ist die Straße zwischen Abzweig Treseburg und Wien-Rode wegen Löscharbeiten gesperrt. Im Landkreis Mansfeld-Südharz sind nach Unfällen gesperrt die Straße zwischen Kelbra und Tilleda und die Straße zwischen Röblingen am See und Aseleben. Vorsicht im Landkreis Stendal. Am Bahnübergang zwischen Bellingen und Grobleben schließt die Schranke nicht mehr. Und in Leipzig ist die Holzhäuserstraße zwischen Sonnenwinkel und Zuckelhäuserstraße nach einem Unfall gesperrt. Die Good News, ich habe nur einen Blitzer für euch. Der steht auf der B91 Richtung Zeitz in Höhe Leuna. Wenn ihr noch was gesehen habt und ich drücke die Daumen, es ist dem nicht so. Staus, Blitzer, Behinderung, ihr könnt immer gerne anrufen unter der 08021 für mal die 0 oder schickt mir einfach eine Nachricht per WhatsApp durch und dann hoffe ich, dass ihr gut ankommt. Also bei dem Wetter würde ich mich ja am liebsten zu den Himbeeren ins Gefrierfach kuscheln. 36 Grad in Magdeburg am Hasselbachplatz, 37 in Halle am Marktplatz und 38 in Dresden an der Frauenkirche. Heute Nachmittag gibt es einen Mix aus Sonne und Wolken, zum Teil dann aber auch Schauer und Gewitter. Maximal 41 Grad sind wir heute ja drin. Morgen gibt es dann wechselhaft Schauer, Gewitter, schwüle 26 bis 29 Grad, hohe Unwettergefahr. Und am Mittwoch kühlt es sich dann noch ein bisschen mehr ab. Aber hey, immerhin schon mal 10 Grad weniger. Das ist ein Win.

Hallo ihr Sommermäuse. Ey, es gibt gerade wirklich nur drei Orte, an denen ich es aushalten könnte. Im Schatten am See, in meinem Keller und hier, weil die Klimaanlage ballert. Und ich hoffe, wo auch immer ihr seid, ihr passt gut auf euch auf bei dem Wetter und habt vielleicht ein leckeres, kühles Spaßgetränk am Start. Denn ich habe tolle neue Musik für eure Sommersonne-Playlist dabei, einen ziemlich spannenden Buchtipp über Frauenfreundschaften und, habe ich ja vorhin schon versprochen, Finch plaudert auch in knapp einer Stunde noch ein bisschen aus dem Nähkästchen. Hier gibt's aber erstmal den neuen Song von Martin Garrix und Ed Sheeran. Das ist Repeated für euch im Sputnik Popkult. Schönen Sonntagnachmittag wünsche ich euch.

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1: Bad Moms Jay und Boki habt ihr gehört. Gefährlich war das hier im Sputnik Popkult. Und jetzt habe ich den neuen Song von Felix Jehn für euch dabei. Der hat sich Omar Rudberg als Unterstützung geholt. Das ist ein junger Schwede, geboren in Venezuela. Und eventuell kennt ihr den schon aus der Netflix-Serie Young Royals. Neben seiner Schauspielkarriere hat er sich jetzt aber auch schon in Skandinavien einen richtigen Namen als Sänger gemacht. Und die haben einen Song gemacht, der auf jeden Fall für warme Sommerabende richtig gut passt. Im Mittelpunkt steht in diesem Song eine Beziehung, von der man eigentlich weiß, dass sie einem nicht gut tut, von der man aber trotzdem nicht loskommt. Deswegen heißt er auch ganz passend Siren, wie die Sirenen aus der griechischen Mythologie, ne, die mit ihrem Gesang immer die Männer angelockt haben. Und zusammen haben sie halt so einen richtigen Sommer-Vibe-Song gemacht. So perfekt für Sonnenuntergänge, lange Autofahrten oder auch die nächste Dachterrassen-Session. Wir hören mal rein. Felix Jehn und Omar Rudberg mit Siren ist das hier bei Sputnik. Und wie die beiden den Song auf Schwedisch anmoderieren, konnte ich euch einfach nicht vorenthalten.
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0: 108 Euro für eine Warnweste als Merch ist ja wohl ein schlechter Scherz. Der Sputnik Popkult hier, und ich habe gerade mal online geschaut, so ein Ding kann man sich für 2 Euro bestellen. Aber Kendrick Lamar fordert auf seiner Tour mit SZA für das neongelbe Teil halt mal easy ein Honey. Das ist doch einfach nur noch crazy, oder? Bestimmtes Merchandise kostet bei großen KünstlerInnen mittlerweile fast genauso viel wie ein Konzertticket. Und damit werden solche Lieblingsandenken halt irgendwie zum Luxusgut. Und dann gibt's den nicht mal immer frei für alle, die sich's leisten können. Ich habe mal Frieda aus dem Team drauf angesetzt, um zu checken, woher dieser ganze Merch-Wahnsinn gerade kommt. Tach!
1: Moin, ja, also mittlerweile beschweren sich die Fans ja schon, dass die teilweise einen VIP-Status brauchen, um überhaupt an Merch ranzukommen. Mhm. Linkin Park hat's bei Rock am Ring vorgemacht und da mal fix ein kleines Museum eröffnet. Dort konnten sich aber nur ausgewählte Fanclub-Mitglieder die privaten Ausstellungsstücke der Band anschauen und exklusiven Merch kaufen. Ein T-Shirt gab's für 60 Euro und der Hoodie hat gleich mal 120 gekostet.
0: Boah, das ist ja schon mal deutlich mehr, als sie sonst schon verlangen. Wobei ich den regulären Merch mit 45 Euro für ein Shirt und 85 für einen Pulli auch nicht gerade günstig finde. Wie kommen denn die Preise da zustande?
1: Darüber habe ich mal mit Ute Staus gequatscht. Sie ist Geschäftsführerin vom Verband Licensing International Deutschland und hat mir mal erklärt, dass die hohen Merchpreise unter anderem an den gestiegenen Produktionskosten liegen.
2: Merchandisingpreise bei Konzerten sind in den letzten Jahren deutlich gestiegen und das hat mehrere Gründe. Zum einen höhere Produktionskosten, steigende Venue-Gebühren und die Tatsache, dass Merch für Künstler eine immer wichtigere Einnahmequelle ist. Und der Preis setzt sich zusammen aus Produktionskosten, der Venue-Kommission sowie Lizenzgebühren und der Gewinnmarge des Künstlers.
0: Ja klar, dass alles in den letzten Jahren teurer geworden ist, haben wir alle mitbekommen. Bei den aktuellen Merchpreisen fällt's mir doch aber nochmal besonders auf und irgendwie auch ein bisschen frech, oder?
1: Naja, wobei wir auch bedenken müssen, Uta hat es ja gerade schon mal kurz erwähnt, dass Merchandise für viele KünstlerInnen oft eine wichtige Einnahmequelle ist. Früher haben sie noch über CD-Verkäufe verdient, beim Streaming kommt heute leider nicht mehr so viel bei rum. Hm. Und damit spielen Tourneen und Merch für viele Acts eine immer größere Rolle. Viele Veranstaltungsorte verlangen aber ordentlich Prozente beim Merchverkauf. Und was das für die KünstlerInnen bedeutet, hat mir der Geschäftsführer des Bundesverbandes der Konzert- und Veranstaltungswirtschaft Johannes Ewerke erzählt.
3: Hier ist erstmal zwischen den großen und den kleinen Veranstaltungsorten zu unterscheiden. Bei den kleinen Clubs ist es sehr unüblich, dass die von den Merchverkäufen überhaupt profitieren. Da stehen die Künstler ja zum Teil auch selber noch hinterm Verkaufstisch und verkaufen ihre T-Shirts an die Fans. Bei den großen Veranstaltungsorten ist das anders. Da gibt es dann manchmal Shops, da gibt es manchmal Personal, was zur Verfügung gestellt wird für den Merchverkauf. Dafür nehmen die großen Hallen so 20% oder 25% vom Bruttoumsatz ein.
1: Boah, ja, okay, da kann ich mir vorstellen, da kommt schon einiges zusammen. Wobei KünstlerInnen sich vereinzelt auch schon andere Taktiken überlegt haben, um diese Abgabengebühren zu umgehen, meinte Ute Staus zu mir.
2: Der bekannteste Trick, natürlich ein Merch-Truck direkt vor dem Eingang. Außerhalb des Venue-Geländes greift die Kommission nicht. Weitere Möglichkeiten sind Online-Vorverkauf mit Abholung vor Ort, Pop-up-Stores in der Nähe des Veranstaltungsorts oder exklusive Online-Drops parallel zum Konzert. Und manche Künstler verhandeln die Abgaben auch direkt als Teil ihres Booking-Deals.
0: Ah ja, krass, da habe ich noch gar nicht so drüber nachgedacht. Super spannend. Ey, und selbst wenn ihr jetzt hier nicht gerade die 120 Euro für ein Hoodie locker habt, dann schaut doch vielleicht mal Secondhand. Ist nicht nur günstiger, sondern ihr bekommt das Teil vielleicht auch noch von jemandem, der euren Lieblingskünstler vermutlich mal genauso geliebt hat, wie ihr es gerade tut. Hat doch was, oder? Kendrick Lamar spiele ich euch jetzt trotzdem hier mit Humble.

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0: Halb vier ist es, Baby Rex habt ihr gehört mit New Religion. Sputnik ist an und wir gucken mal auf die Straßen. Uiuiui, den bekommt das Wetter auch nicht so gut. Vorsicht, auf der A72 Richtung Leipzig zwischen Zwenkau und Kreuz Leipzig Süd ist ein Fahrradfahrer auf der Fahrbahn. Die A2 Richtung Berlin ist zwischen Ilxleben und Kreuz Magdeburg und zwischen Thesen und Brandenburg wegen Reparaturarbeiten gesperrt. Und die A2 Richtung Hannover zwischen Ilxleben und Bornstedt ist wegen Straßenschäden nur eine Fahrspur frei. Zurzeit ist da Stau bis zum Kreuz Magdeburg. 20 Minuten dauert es da länger. Aber immerhin habe ich gute Nachrichten von der A2 Richtung Hannover zwischen Burg Ost und Burg Zentrum ist die Autobahn nicht mehr gesperrt. Die Reparaturarbeiten sind hier beendet. Auf der A9 Richtung München zwischen Niemegk und Kleinmarzehns haben wir 10 Kilometer Stau. Eine Stunde anstehen ist da angesagt für euch. Die A14 Richtung Schwerin ist zwischen Kreuz Magdeburg und Dahlen-Warsleben und zwischen Wolmirstedt und Kolbitz wegen Straßenschäden gesperrt. Dann auf der A38 Richtung Leipzig zwischen Eisleben und Querfurt ist Stau nach einem Unfall im Baustellenbereich. Im Landkreis Harz ist die Straße zwischen Abzweig Treseburg und Wienrode wegen Löscharbeiten gesperrt. Im Landkreis Mansfeld-Südharz sind nach Unfällen gesperrt die Straße zwischen Kelbra und Tilleda und die Straße zwischen Röblingen am See und Aseleben. In Leipzig ist die Holzhäuserstraße zwischen Sonnenwinkel und Zuckelhäuserstraße nach einem Unfall gesperrt. Und ich habe noch einen Blitzer, der steht auf der B91 Richtung Leipzig in Höhe Leuna. Richtung Zeitz in Höhe Leuna. Wenn ihr ansonsten noch was gesehen habt, sagt mir unbedingt Bescheid per WhatsApp oder Anruf. Nummern stehen ja immer auf sputnik.de für euch und dann gute Fahrt. 38 Grad haben wir in Halle am Frankeplatz, 37 sind es in Magdeburg am Dom und 36 in Zeitz am Neumarkt. Heute Nachmittag gibt es viel Sonne, aber auch mal Wolken, stellenweise auch Regen und Gewitter. Morgen dann auch wechselhaft mit Schauern und Gewittern bei schwülen 26 bis 29 Grad. Also es kühlt ein bisschen runter, es herrscht hohe Unwettergefahr, passt auf euch auf. Am Mittwoch kühlt es dann noch mal ein bisschen mehr ab.
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0: Och, es ist einfach so belastend, wenn man Monate oder vielleicht sogar Jahre lang nicht von jemandem loskommt. Ich weiß, einige von euch fühlen mich da und Paul von 01099 auch. Der hat im Schrank noch eine halbe Schachtel, falls seine Sehnsuchtsperson mal nachts schreibt, obwohl er eigentlich gar nicht mehr raucht, eigentlich schon jemand Neues hat und eigentlich sowieso voll drüber hinweg ist. Ja, na klar, man kennt's. Beschissenes Gefühl, das uns diesen großartigen Song beschert hat. Hoffentlich lässt er euch alle, denen es gerade genauso geht, ein kleines bisschen weniger einsam fühlen. Paul und seine halbe Schachtel sind das jetzt hier im Sputnik-Popkult.

0: super einzigartige und überraschende Musik, von der ich irgendwie direkt mehr brauche. So würde ich die Mucke von unserem Soundcheck-Act Yashu beschreiben hier im Sputnik Popkult. Jannis Schulte kommt aus Hamburg und bahnt sich gerade sehr zielstrebig einen Weg in viele Playlisten und auch in unsere Sputnik-Playlist. Sein Mix aus Pop, Indie und Elektro ist einfach ein kompletter Vibe.
1: Ich glaub, sie hat da was verstanden. 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
0: Yashu hat gerade seine neue EP Ganz Egal veröffentlicht und eifert mit seiner Musikkarriere seinem Vorbild nach. Mozart. Naja, so ähnlich, denn der Wunsch, Musiker zu werden, äußerte sich bei Yashu das erste Mal, als er die Serie Little Amadeus auf Kika gesehen hat. Dann hat er sich Stadtaffe von Peter Fox gekauft und damit gelernt zu singen. Und ein paar weitere spannende Facts erzählt er uns einfach selbst.
2: Das Sputnik Speed Date mit...
3: Hi, ich bin Yashu, ich wohne in Hamburg und ich schreibe und produziere sehr gerne Lieder.
2: Woher kommst du?
3: Ich wohne seit 2013 in Hamburg, bin aber in Münster auf die Welt gekommen.
2: Zu deiner Musik kann man am besten?
3: Ich glaube, zu meiner Musik kann man am besten einfach in die Ferne gucken.
2: Deine Musik in 5 Worten.
3: Eigen, echt, selbstgemacht, gefühlvoll und schön, hoffentlich.
2: Was ist dein geheimes Talent?
3: Mein geheimes Talent kann ich leider nicht verraten, weil es ja dann nicht mehr geheim ist.
2: Was sind deine Hobbys?
3: Meine Hobbys variieren tatsächlich sehr stark. Ich habe immer so Hyper-Hobbys für ein paar Monate und dann reicht's mir dann auch. Als letztes war's Tischtennis spielen, Schach spielen. Und jetzt tatsächlich wieder joggen.
2: Was war dein schönstes Geburtstagsgeschenk?
3: Ich habe mal von meinem Papa ein Mikrofon zum Geburtstag geschenkt bekommen und seitdem nutze ich genau dieses Mikrofon für all meine Songs.
2: Was würden Freunde über dich sagen?
3: Naja, ich hoffe, dass meine Freunde über mich sagen würden, dass man mit mir eine schöne Zeit haben kann. Und sie würden wahrscheinlich auch sagen, dass ich sehr viel an meiner Musik arbeite.
2: Welche Träume hast du dir noch nicht verwirklicht?
3: Ich träume davon, dass ich Live-Auftritte spielen kann, die ich komplett genießen kann, ohne große Angst zu haben, dass irgendwas nicht klappt.
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0: Ja, ich glaube, um die Angst loszuwerden, hilft es wirklich nur Konzerte spielen. Aktuell ist Yashu zwar nicht auf Tour, aber wenn er in der Gegend einen Gig spielt, erfahrt ihr es hier natürlich als erstes. Jetzt hören wir mal in seine neue EP Ganz Egal rein. Das ist Fernweh für euch hier im Sputnik Popkult von unserem Soundcheck-Act der Woche.

0: Es soll einer der Horrorfilme des Jahres sein und angefangen hat alles mit einem Bild von einem gelben Raum. Hä? Ihr habt MDR Sputnik an mit dem Popkult. Backrooms heißt der Film. Der ist vor knapp einer Woche in den Kinos gestartet. Ich bin ehrlich, ich habe vorher noch nie was davon gehört, aber das ist ja ein richtiges Internetphänomen. Backrooms sind einfach so Hinterräume, also so leere Büroräume ohne Fenster oder Lagerhallen. Und da gibt's eine riesige versteckte Welt in dem Film aus gelben Fluren, Treppenhäusern und unseriösen Gestalten. Diese Welt entdeckt Möbelverkäufer Clark. Und er entdeckt auch, dass diese Gestalten gefährlich sind. In den USA ist Backrooms schon einer der erfolgreichsten Filme des Jahres, womit niemand gerechnet hat. Und Nils hat in San Francisco schon mal reingeschaut und sagt, er war so mittelscary. Aber warum ist der Film in den USA dann so gehypt, vor allem in der Gen Z?
1: Weil es für viele Jüngere nichts Neues ist. Die verfolgen Backrooms seit Jahren im Netz. Da ist 2019 ein Bild aufgetaucht in einem Forum. Gelbe Wände, gelber Teppich waren da zu sehen und ein fensterloser Raum. Und dann haben User angefangen, in Kommentaren Geschichten zu schreiben und die immer weiter gesponnen. Und da ist so ein richtig kleines Backrooms-Universum entstanden im Netz mit vielen Untergeschichten und so. Und dann gab es auch irgendwann Backrooms-Videos bei YouTube. Die hat ein 16-Jähriger damals hochgeladen.
2: Okay.
1: Clips wie dieser, Amateuraufnahmen, eine Frau filmt, wie sie eben durch diese gelben Räume läuft, ganz allein. Ah, vielleicht doch nicht ganz allein. Die Clips haben Millionen gesehen und der 16-Jährige von damals heißt Kane Parsons, ist heute 21. Er hat zusammen mit einem Filmstudio den Backrooms Kinofilm gemacht und viele so, geil, lass mal jetzt im Kino schauen, was ich da seit Jahren im Netz verfolge.
0: Der Regisseur, was sagt der so zu dem Erfolg?
1: Ich kenne den leider auch nur aus Interviews, da wirkt er aber sehr bescheiden und sympathisch. Der wird hier gerade ein bisschen rumgereicht, weil das Ding eben so ein Erfolg ist. Mhm. Er war zum Beispiel auch bei Jimmy Fallon in der Late Night Show.
3: It's insane.
1: Das ist alles verrückt. Wir sind super knapp fertig geworden. Dann musste ich sofort Interviews geben. Ich hatte bisher nur 3 Tage, das alles zu verarbeiten.
3: So I think I've had about 3 days.
1: Natürlich steckt da ein Filmstudio dahinter, A24. Die sind super bekannt für gute Filme, haben auch schon super viele Oscars gewonnen. Aber niemand hat damit gerechnet, dass das Ding so abgeht. Backrooms hat 10 Millionen Dollar gekostet und jetzt schon über eine Viertelmilliarde Dollar eingespielt.
0: Krass. Also Internet-Gruselgeschichten sind auch nochmal anders wild. Den Film Backrooms könnt ihr euch im Kino angucken. Die Webserie gibt's aber auf YouTube. Und hier gibt's Robin Schulz mit Better Times bei Sputnik.

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0: Fast Boy habt ihr gehört. Beautiful Life heißt der Song und wir haben es 1:16 Uhr. Zeit für die Nachrichten.
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2: In Frankreich sind beim Absturz eines Kleinflugzeugs alle 11 Menschen an Bord ums Leben gekommen. Das gaben die örtlichen Behörden bekannt. Bei den Opfern handelt es sich um den Piloten sowie 5 Schüler und 5 Ausbilder einer Fallschirmspringerschule. Der Unglücksort befinde sich in einem Vorort von Nancy im Nordosten des Landes. Frankreichs Innenminister Laurent Nunez ist auf dem Weg zur Unglücksstelle. Vor dem morgigen Treffen des chinesischen Handelsministers Wang Wentao in Brüssel hat die deutsche Industrie- und Handelskammer eine bessere Zusammenarbeit mit China gefordert. Die IHK-Außenwirtschaftschef Volker Dreyer sagte, neue Handelskonflikte helfen niemanden. Zwischen der EU und China brauche es zielgerichtete Handelsmechanismen. Die Nachfrage aus China nach europäischen Produkten sei seit längerem schwach. Europa müsse beim Handelsschutz mit Augenmaß handeln. Die EU wirft Peking Wettbewerbsverzerrung vor. Chinesische Unternehmen würden von Staatshilfen profitieren.

0: Sachsen und Tschechien sollen 13 neue grenzüberschreitende Projekte gefördert werden. Das wurde im Programm Interreg Sachsen-Tschechien beschlossen. Die Förderung aus EU-Mitteln beträgt insgesamt 11 Millionen Euro. Die Projekte reichen von Katastrophen- und Grundwasserschutz bis zur Wasserstofftechnologie und Umweltbildung. Nach Angaben des Ministeriums wurden seit Beginn der Förderperiode 2021 bereits 122 Projekte unterstützt.
1: Vielen Dank fürs Update.
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1: Aufgepasst, es ist viel los auf den Straßen. Die A2 Richtung Berlin ist zwischen Ilxleben und Kreuz Magdeburg und zwischen Thesen und Brandenburg wegen Reparaturarbeiten gesperrt. Auf der A2 Richtung Hannover zwischen Ilxleben und Bornstedt ist wegen Straßenschäden nur eine Fahrspur frei. Da ist im Moment Stau bis zum Kreuz Magdeburg. 20 Minuten dauert es da länger. Auf der A9 Richtung München zwischen Niemeck und Kleinmarzehn haben wir 10 Kilometer Stau. Eine Stunde anstehen ist da angesagt. Die A14 Richtung Schwerin ist zwischen Kreuz Magdeburg und Dahlen-Warsleben und zwischen Wolmirstedt und Kolbitz wegen Straßenschäden gesperrt. Auf der R38 Richtung Leipzig zwischen Eisleben und Querfurt haben wir Stau nach einem Unfall im Baustellenbereich. Im Landkreis Harz ist die Straße zwischen Abzweig Treseburg und Wien-Rode wegen Löscharbeiten gesperrt und im Landkreis Mansfeld-Südharz sind nach Unfällen gesperrt einmal die Straße zwischen Kelbra und Tille da und die Straße zwischen Röbling am See und Aseleben. Falls ihr noch was gesehen habt, schickt mir schnell eine WhatsApp durch. Nummer findet ihr auf sputnik.de oder ruft an 08021 4x0 ist ja auch kostenlos und gute Fahrt. Bei 37 Grad in Magdeburg am Dom, Halle am Frankeplatz und auch in Zeitz am Neumarkt. Bis zum Abend gibt es ganz, ganz viel Sonne, stellenweise auch schon mal ein Gewitter. Morgen müsst ihr dann aber wirklich mit heftigen Regen und Gewittern rechnen. Bei schwülen 26 bis 29 Grad. Immerhin 10 Grad weniger als heute. Das nehmen wir doch dankend, oder?
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1: Chris aus der Community hat uns gestern geschrieben, weil er als Techniker an einem gestörten Bahnübergang gewerkelt hatte. Ich habe jetzt gerade ein Update bekommen. Er hat es mittlerweile genau einmal in den Pool geschafft zwischen den ganzen Störungen. An dieser Stelle wollte ich mal Danke sagen an alle, die dieses Wochenende auch arbeiten müssen oder Bereitschaft haben und vor allem draußen in der Hitze unterwegs sind und dafür sorgen, dass Dinge möglichst schnell wieder laufen. Einer feiert das Wetter ja richtig und das ist Finch.
3: Also mir geht's bestens. Mit der Hitze komme ich sehr gut klar, fühle mich sehr wohl und fahre viel mit dem Moped jetzt gerade immer bei der Hitze, weil Auto viel zu warm ist. Ich mag kein Auto fahren bei so warmem Wetter.
1: Ja, verstehe ich. Ist ja auch ein kleines Luxus, wenn man dann Moped hat oder so. Naja, auf jeden Fall auch kein Wunder, dass auf seinem neuen Album ein Song über eine thailändische Insel drauf ist, ne? Wenn ich das so höre mit der Hitze und dem Moped fahren. Wieso und wie das Album sonst so klingt, hört ihr hier nach Tame Impala zusammen mit Jenny. Das ist Dracula für euch.

Neuer Stoff von Finch und der Sommer ist für viele perfekt. Das weiß ich doch. Ihr habt den Sputnik Popkult an und sein Album Außenseiter Spitzenreiter ist am Freitag gedroppt.

0: Unter anderem mit Bowser als Feature, habt ihr ja gerade gehört. Und wieso der Name Außenseiter-Spitzenreiter, habe ich ihn direkt am Freitag, am Release-Tag mal gefragt.
1: Es gab eine Sendung damals, eine Sendung in der DDR, die hieß Außenseiter-Spitzenreiter. Die lief sogar noch vor ein paar Jahren im Fernsehen auf RBB oder so. Und da wurden immer Sachen vorgestellt oder Leute vorgestellt, die außergewöhnliche Sachen konnten und so. Und ich fand den Namen ganz cool, Außenseiter-Spitzenreiter, weil irgendwie ist es ja immer noch trotzdem, wenn man jetzt seit 100 Jahren gefühlt dabei ist und jetzt Album Nummer 6. Also alle kennen einen richtig, aber so richtig auf dem Schirm ist man dann trotzdem irgendwie nicht, habe ich das Gefühl manchmal. Beziehungsweise manche lächeln es immer gerne weg, aber trotzdem Spitzenreiter, weil das Ziel ist ganz klar, wir wollen die Spitze.
0: Ja, und um das zu erreichen, ist er diesmal auch ganz taktisch rangegangen. Und statt zum Beispiel 15 Songs, wie auf dem letzten Album Schluss mit Lustig, hat Außenseiter Spitzenreiter jetzt nur 9, was nicht daran lag, dass er nicht noch 40 rumliegen gehabt hätte.
1: Weil mittlerweile die Leute hören durch Spotify nur noch Singles. Keiner hört mehr wirklich auf Albumlänge. Und deswegen habe ich gesagt, dass die Songs trotzdem ihre Würdigungen bekommen. Machen wir das jetzt ein bisschen in einer knapperen Variante. Ich habe trotzdem noch viele Songs, die liegen noch rum. Und werde die auch in Zukunft noch raushauen. Also ich werde noch eine Weile für die ganzen Hater da draußen leider erhalten bleiben. Aber es ärgert einen halt, man hat eine geile Idee, sagt aber ey, Single ist es jetzt nicht, aber trotzdem ist der Song ja geil. Und dann hat der nachher, weiß ich nicht, nach einem Jahr ein Zehntel an Streams wie für die anderen Songs. Und dann denkt man sich, ja, weil die Welt ist so schnelllebig, die Leute kriegen es gar nicht mit. Und ansonsten habe ich die Features ein bisschen eingeschränkt. Also im Endeffekt sind es plus 3, Bowser, Green und die Russian Village Boys, musikalisch in alle Richtungen wieder, so auf entspannt.
0: Ja, auf entspannt. Und eins der Feature checken wir jetzt auch direkt mal aus. Und danach quatschen wir nochmal konkreter über seinen und meinen Lieblingssong auf dem Album. Finch und Green sind das hier mit Kopangan.

0: Der Sputnik Popkult hier, hello. Und ich habe vielleicht ein bisschen übertrieben, als ich behauptet habe, Copangan wäre Finchs Lieblingssong vom neuen Album Außenseiter Spitzenreiter, das am Freitag rausgekommen ist. Aber er wollte ihn auf jeden Fall unbedingt hören, hat er gesagt. Und ich kann es beweisen.
1: Und Copangan ist schon cool, weil das hat Sommervibes, gibt gute Laune. Der ist mega entspannt, der ist nicht explizit, da geht nicht um irgendwelche Drogenkonsum-Sachen, da ist alles entspannt, da geht es um Liebe, da geht es um Chillen, um Vibe, um Urlaub. Ja, Copangan ist, und ich höre Green gerne singen.
0: Ja, und es hat halt nicht nur der Song einen besonderen Platz in seinem Herzen, sondern auch die thailändische Insel, um die es da geht. Und Green natürlich, die zwei sind nämlich schon seit 7 Jahren Bros.
1: Und seitdem sehen wir uns fast jedes Jahr auf Festivals und verstehen uns mega, mega gut. Und war schon eigentlich immer klar, dass wir mal irgendwann mal was zusammen machen werden. Und dann hieß es, ey, lass es doch mal jetzt bald im Studio treffen. Meinte er, nee, ich bin erstmal im Urlaub. Ich so, wo denn? Ja, in Thailand. Ich so, ja, geil, ich auch. Und dann meinten wir, ja, dann lass uns doch in Thailand treffen und da erstmal gucken und abhängen. Und dann haben wir uns aber auf Koh Samui getroffen, also auf dieser Insel daneben, die ich gar nicht mag. Und dann haben wir da den Song gemacht. Auch eigentlich ein bisschen mit einem Vorwand, dass wir wieder zurück können nach Copangan, weil es dann hieß, ey, wenn wir schon mal hier sind, drehen wir auch gleich Video zu dem Song. Und dann hat er sich gefreut und hat dann nochmal extra verlängert, hat gesagt, ey, ist geil, dass wir den Song gemacht haben, weil so können wir nochmal zurück zur Insel.
0: Es klingt irgendwie auch nach einem geilen Leben, oder? Einfach auf einer thailändischen Insel abhängen, um da eben zu arbeiten, um halt einen Song zu schreiben über diese Insel, dann da noch ein Musikvideo zu drehen. Aber offensichtlich ist es ja auch wichtig, auf welcher Insel man da unterwegs ist. Und für alle, die wie ich noch nie auf Koh Phangan waren, gibt es jetzt hier noch alle Gründe, warum dieser Ort für Finchi so besonders ist.
1: So schön, dass man nicht zurück will. Also allgemein Thailand schon perfekt. Koh Phangan hat nochmal einen eigenen Vibe, weil da gibt's halt auch keine Polizei, da regieren thailändische Familien, die klären das unter sich da alles, also das ist alles so ein bisschen Hippie-Insel, aber auf cool, halt nur wenn die Fullmoon-Partys sind oder Halfmoon-Partys, dann wird's immer ein bisschen voll mit nervigen Leuten, ansonsten ganz entspannt und die Leute sind alle todesrelaxed drauf. Du machst dir halt keinen Kopf, du gehst raus, du ziehst jeden Tag meinetwegen die gleiche Hose an und Schlappen, mehr brauchst du nicht. Und wenn du denn da bist, diese Leichtigkeit, du lebst den Tag rein. Ich habe das erste Mal seit, glaube ich, 10 Jahren wieder Entspannung gespürt. Sonst bin ich nur unter Strom und da konnte ich das erste Mal abschalten und habe meinem Körper mal richtig was Gutes getan.
0: Wow. Auf Insta hat Finch geschrieben, dass seine Festivalsaison schon rum ist für dieses Jahr. Nach Thailand soll es jetzt auch erstmal nicht mehr gehen, hat er mir verraten. Was er stattdessen diesen Sommer vorhat, das checken wir nach Finch und Bowser mit einem Auge zu, ist das hier bei Sputnik. 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

0: Welcome back hier im Sputnik Popkult. Wir hören gerade in das neue Album von Finch rein. Außenseiter Spitzenreiter ist am Freitag ganz frisch geschlüpft. Und auch wenn er immer noch die Spitze im Blick hat, darf zwischendurch auch mal eine Pause sein, hat er mir im Interview erzählt.
1: Ich habe damals immer oft nach irgendwas gestrebt und immer gesagt, ich muss mehr machen, ich muss mehr arbeiten, ich muss noch mehr und da noch einen Auftritt und hier noch einen Auftritt. Und mittlerweile ist es so, dass ich sage, ey, ich könnte jetzt auch mal ein bisschen runterfahren, so habe jetzt mein Zuhause, mach's mir richtig schön und bin mit meinen Jungs hier und dann chillen wir am Pool und dann ist cool. Die letzten 10 Jahre waren halt so viel, es sind ja jetzt schon 12 Jahre Finch, die waren so viel, dass ich da so schnell gealtert bin, gefühlt, dass ich auch mal zufrieden bin, wenn man mal ein bisschen entschleunigt und die Welt ist eh so schnell und so doll, dass ich glaube, für alle mal cool zu sagen, ey, komm, wir entschleunigen jetzt mal ein bisschen.
0: Die neuen Songs gibt es dann live nächstes Wochenende bei Finchys Heimspielshows in Berlin. Und dann heißt es erstmal Tschüss Finch und Hallo Nils für den Rest des Sommers, zumindest zum Großteil.
1: Also ich werde jetzt kein eigenes Konzert mal in irgendeiner Stadt spielen, so, aber wenn jetzt spontan irgendwie, weiß ich nicht, ein Gastauftritt bei jemandem rankommt, also da sind 1-2 Sachen noch geplant, die mache ich noch, so bei Freunden immer mal auf die Bühne kurz springen, wo wir ein Feature zusammen haben, wenn die natürlich zu mir, zu meinem Heimspiel kommen, dann gehe ich auch gerne zu denen, wenn die irgendwo ein Konzert haben, aber ansonsten, danach geht's erstmal bisschen Urlaub mit Freundinnen und so, dann Tochter bisschen öfter sehen, Haus fertig, mit der den Sommer noch verbringen. Also das, da wird es Entspannung geben und dann erstmal auch in Deutschland bleiben. Ich war jetzt lange genug in Thailand, deswegen da will ich jetzt ruhig machen konzertmäßig. Und was nächstes Jahr kommt, gucken wir dann mal.
0: Naja, eins steht ja schon mal fest, der Sputnik Spring Break 2027 auf der Halbinsel Puch bei Bitterfeld. Da ist Finch ja der erste bestätigte Headliner. Tickets könnt ihr euch jetzt auch schon sichern. Und damit wir auch gut über den Sommer kommen, hat er uns Dorf- und Kleinstadt-Kids auch noch eine kleine Hymne auf dem Album dagelassen. Tanke heißt der Song und der geht raus an alle, die abends auch oft nicht wussten, wohin und dann mit einem Burger oder einem Energy-Drink in der Hand geendet sind.
1: Wenn ich bei meinen Kumpels immer auf dem Dorf vorbeigeguckt habe oder bei uns auch in der Stadt, in der Kleinstadt, da gab es halt immer 2 Punkte. Das waren McDonald's oder ein Burger King, wenn die hatten immer lange offen oder eine Tankstelle. Also du hast ja nicht viele Angebote und wenn du abends dir noch irgendwo was hin willst, die Supermärkte machen alle um 20, 21 Uhr zu, aber die Tanke hat immer offen. Und da gab es damals immer die ganzen Tankechiller, die dann an der Tankstelle abgehangen haben. Das war dann irgendwie immer der Treffpunkt, wo man immer Leute getroffen hat. Ja, also wie so ein Jugendtreffpunkt, Jugendclub oder so. Und den Vibe wollte ich ein bisschen rüberbringen mit dem Song. Und genau, und deswegen machen wir unsere Tankstellenparty auch an der Tanke.
0: Ja, und den passenden Song dazu hört ihr jetzt hier von Finch bei MDR Sputnik. Wir hängen

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0: Schon wieder 16:30 hier am Sonntag. Two Colors habt ihr gehört mit Mad World. Und es ist Zeit, mal auf die Straßen zu schauen hier bei MDR Sputnik. Die A2 Richtung Berlin ist zwischen Ilxleben und Kreuz Magdeburg sowie zwischen Thesen und Brandenburg wegen Reparaturarbeiten gesperrt. Auf der A2 Richtung Hannover zwischen Ilxleben und Bornstedt ist wegen Straßenschäden nur eine Fahrspur frei. Da ist im Moment Stau bis zum Kreuz Magdeburg und es dauert 20 Minuten länger für euch. Auf der A9 Richtung München zwischen Niemegk und Kleinmarzenz haben wir 10 Kilometer Stau. Eine Stunde dauert's da länger. Auf der A14 Richtung Schwerin ist zwischen Kreuz Magdeburg und Dahlen-Warsleben die A14 Richtung Schwerin ist zwischen Kreuz Magdeburg und Dahlen-Warsleben auch gesperrt wegen Straßenschäden. Vorsicht, auf der A72 Richtung Hof zwischen Borna Süd und Geithain liegt ein Reifen auf der linken Fahrspur. Im Landkreis Harz ist die Straße zwischen Abzweig Treseburg und Wienrode wegen Löscharbeiten gesperrt. Im Landkreis Jerichower Land ist die Straße zwischen Schartau und Abzweig Rogetz wegen eines Feuerwehreinsatzes gesperrt. Und im Landkreis Mansfeld-Südharz sind nach Unfällen gesperrt die Straße zwischen Kelbra und Tilleda und die Straße zwischen Röblingen am See und Aseleben. Geblitzt wird allerdings nicht, das ist die gute Nachricht jetzt am Ende. Falls ihr noch was gesehen habt, Staus, Blitzer, dann ruft gerne kostenlos an unter der 08021 4x0 oder schickt eine Nachricht per WhatsApp durch und vor allem fahrt vorsichtig. 37 Grad in Magdeburg am 100 Wasserhaus, Halle Kleine Uli und Jena am Jentower haben wir 38 Grad. Wow. Bis zum Abend bleibt größtenteils trocken. Heute Nacht kann es dann schon einzelne Gewitter geben. Tiefstwerte zwischen 23 und 18 Grad. Das klingt ja wohl großartig. Da werde ich alle Fenster aufreißen, auch wenn es regnet. Das ist mir komplett egal. Morgen müsst ihr dann aber auch mit heftigem Regen, heftigen Gewittern rechnen bei bis zu 29 Grad. Und es wird sehr schwül. Na toll. 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Kennt ihr dieses Gefühl, wenn irgendwie gerade alles gleichzeitig passiert und irgendwie zu viel wird? So Schule, Ausbildung, Job, Erwartungen und irgendwie wünscht man sich nur mal so einen Moment, in dem der Kopf mal leise wird. Genau dieses Gefühl hat Sarrow in seinem ersten Song eingefangen. Der ist 19 und singt in seinem Song, wie man tanzt, von der Sehnsucht nach Leichtigkeit und von Menschen, die es schaffen, dass man den ganzen Stress mal für einen Augenblick vergisst. Und ganz ehrlich, ich glaube, das können wir alle gerade ganz gut gebrauchen, oder? Sein Sound ist übrigens inspiriert von Künstlern wie Bad Bunny. Also was ganz Nettes für den Sommer, würde ich sagen. Wir hören mal rein. Hier ist Sarrow mit Wie man tanzt bei Sputnik im Popkult.
1: Ey, wie war das nochmal? Ah, ja,

0: Leute, es ist endlich soweit. Seit dieser Woche könnt ihr endlich GTA 6 vorbestellen. MDR Sputnik hier und ja, zugegeben, die Ankündigung war ein bisschen gemein von mir, denn zocken könnt ihr es erst ab 19. November. Aber dass selbst die Vorbestellung zum großen Event wird, schafft wohl nur Grand Theft Auto 6. Und ich habe so eine Ahnung, dass unser Gamechecker Alex schon schwach geworden ist und auf den Kaufen-Button gedrückt hat. Hello.
1: Hi. Ja, ich muss zugeben, ich konnte mich nicht zurückhalten. Ich bestelle sonst eigentlich nie was vor. Und gerade bei GTA 6, wo jetzt selbst in der Verpackung, die du im Laden kaufen kannst, nur ein Downloadcode und keine Disc drin ist, macht's eigentlich besonders wenig Sinn. Aber was soll ich sagen, der Hype hat mich halt auch gekriegt.
0: Ja, ist ja auch irgendwie verständlich. Ich meine, es reden gerade irgendwie alle drüber und es gab ja auch viele Befürchtungen, was den Preis angeht. Die sind jetzt aber nicht eingetreten, oder?
1: Nee, nicht so wirklich. Also, weil GTA 6 eben so ein großes Ding wird, dachten alle, dass die quasi eine GTA-Gebühr drauflegen und im schlimmsten Fall damit sogar so einen neuen Standardpreis etablieren, der dann auch für andere Games verlangt wird. Hm. Aber tatsächlich kostet GTA 6 in Anführungsstrichen nur 80 Euro, was zwar immer noch schweineviel Geld ist, aber mittlerweile eben Standard für große Games. Und auch die 100 Euro für die Ultimate Edition sind leider mittlerweile nichts wirklich Ungewöhnliches mehr.
0: Puh, 100 Euro ist aber auch schon viel Kohle, ne? Was kriegt man dann für die 20 Euro extra mehr?
1: Also die vollständige Liste ist da relativ lang und detailliert, aber im Grunde bekommt man ein paar mehr Missionen, darunter auch eine, wo

0: man das Schmuggellager einer Gang ausraubt und Zugang zu diversen Auto-Tuning-Werkstätten und neuen Klamottenläden. Man verzichtet da also hauptsächlich auf ein paar Optionen, die Hauptcharaktere bzw. deren Karren zu individualisieren. Ich stelle es mir ehrlich gesagt auch ein bisschen strange vor, wie das dann im Spiel umgesetzt wird. Also existieren die jeweiligen Läden und Werkstätten dann einfach nicht, wenn man die Ultimate Edition nicht gekauft hat? Oder ist dann da so ein Türsteher davor, der einen nicht reinlässt? Keine Ahnung, aber naja, bisher weiß man auch nicht so richtig, wie umfangreich die Klamotten- und Tuning-Auswahl ohne diesen Ultimate-Bonus ausfällt. Also ob das jetzt nur so ein kleiner Bruchteil der Optionen ist oder richtig viele, was da wegfällt, wenn man die Edition nicht hat.
1: Alles bisschen mysteriös, also eigentlich wie immer bei GTA 6. Gab's davon abgesehen noch Infos?
0: Ja, allerdings jetzt keine unbedingt so positive. Viele haben es sich ja schon gedacht, aber jetzt wurde eben offiziell bestätigt, dass GTA 6 zumindest zum Release ein reines Singleplayer-Spiel wird. Bei GTA 5 war der Online-Modus ja unfassbar erfolgreich und hat dafür gesorgt, dass das Spiel bis heute von super vielen Leuten gezockt wird. Der kam damals auch erst 2 Wochen nach dem eigentlichen Release, aber so schnell wird der Online-Modus bei GTA 6 wohl nicht kommen. Theoretisch ist nicht mal genau bestätigt, dass es überhaupt einen geben wird, aber bei dem Riesenerfolg von GTA 5 würde es mich schon sehr wundern, wenn er komplett ausbleibt. Persönlich habe ich eh immer mehr Bock auf den Singleplayer, deswegen finde ich es jetzt nicht so schlimm, aber ich glaube, viele Leute wird das ein bisschen ärgern.
1: Alles klar, sobald es wieder neue Infos zu GTA 6 gibt, erfahrt ihr es natürlich hier und das ist für euch The Bowser mit Magnetic. Nicht zu verwechseln mit unserem Bowser hier, dem Rapper.

0: Giant Rooks, Want It Back, habt ihr gehört hier bei MDR Sputnik im Popkult. Und ich habe jetzt zwei richtig coole Veranstaltungstipps für dieses und nächstes Wochenende. Nee, für nächstes und übernächstes ist es ja dann. Mitten in der Sputnik-Zone. Und zwar mal nicht in Halle oder Magdeburg, denn junge Musik aus Sachsen-Anhalt und ganz Deutschland auch auf die Bühnen im ländlichen Raum zu bringen, das ist die Mission von Local Heroes. Der Verein Aktion Musik Local Heroes aus Salzwedel fördert Nachwuchskünstlerinnen und Nachwuchskünstler und hat schon vielen jetzigen Stars eine Bühne geboten. Da reden wir von Acts wie Tokyo Hotel, Matzen oder sogar Zed. Aktuell läuft die große Jubiläumskonzertreihe zum 35. Geburtstag und die passt auch ganz toll jetzt so vor den Landtagswahlen im September, hat uns die Geschäftsführerin Julia Sasse erzählt.
1: Es ist nicht unbedingt Zufall, dass wir jetzt den Sommer nutzen, um unsere Jubiläumskonzerte in den ländlichen Raum zu bringen, weil wir damit einfach nochmal zeigen wollen, ihr seid toll, ihr habt so wunderschöne Orte bei euch in den kleineren Dörfern und in den kleineren Städten und die wollen bespielt werden und wir wollen dort eine gute Zeit erleben, Gemeinschaft fördern, Newcomer sichtbar machen, ja, und Kultur präsentieren.
0: Nach einem erfolgreichen Auftakt in Salzwedel vergangenes Wochenende geht's jetzt weiter mit den nächsten Stationen des Local Heroes Landesfinales in Sachsen-Anhalt.
1: Kommt am 5. Juli ab 18 Uhr zu uns nach Schönebeck, nämlich in das Kulturzentrum Treff. Dort wird der lokale Superheld 1707 auftreten.
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1: Dann treten dort die wirklich mega geilen und super spaßigen, funkigen und tanzbaren Reptiloiden aus Halle auf.
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1: und die grandiose Carrie, die für den New Music Award nominiert wurde, die schon mit Größen wie Pohlmann aufgetreten ist. Eine wahnsinnig tolle Rapperin, die nach Schönebeck kommt und sich schon ganz, ganz doll darauf freut.
0: Ja, von Carrie sind wir auch schon länger Riesenfans. Die kommt ja ursprünglich aus Stassfurt, wohnt jetzt in Leipzig und wir hören gleich noch einen Song von ihr in voller Länge. Aber wenn ihr danach noch Bock habt oder aus Arneburg kommt, dann könnt ihr am 10. Juli dort im Anker vorbeikommen.
1: Dort werden auftreten der Newcomer Act Mo 114.
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1: Die Titelträgerin der Local Heroes, Cat Kid, eine wundervolle Künstlerin, die auch schon riesen Auftritte gefeiert hat, wirklich eine Augenweide ist fürs Gehör. Und die lokalen Headliner Nobody Knows, eine phänomenale Folkband, bei der Tanzen einfach garantiert ist.
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0: Na, da haben wir doch ein buntes und vor allem ja sehr abwechslungsreiches Programm für die nächsten zwei Wochen, würde ich sagen. Carrie spiele ich euch jetzt noch mehr hier mit Allein oder Einsam bei Sputnik.
4: Fühlt sich verdammt kalt an.

0: Plusin angesagt.
1: Meine Güte, also passt schön auf euch auf. Viel trinken, abkühlen nicht vergessen. Wir supporten euch natürlich mit einem absoluten Banger aus dem letzten Jahr.
2: 36.

0: Bees and Honey, habt ihr gehört. When the party's over heißt der Song. Und es ist gleich 17 Uhr, Zeit für die News.
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2: Auf der A2 in Sachsen-Anhalt ist ein erster Autobahnabschnitt nach Hitzeschäden repariert worden. Der Landkreis Jerichower Land teilte mit, die Fahrbahn bei Burg Richtung Hannover sei wieder befahrbar. Der Abschnitt war am Donnerstag gesperrt worden. Auf der Umleitungsstrecke bildeten sich lange Staus. In Richtung Berlin kommt es wegen Hitzeschäden hingegen weiterhin zu Einschränkungen. An zwei Stellen wird der Verkehr von der Autobahn abgeleitet. Die Polizei empfiehlt, die A2 weiträumig zu umfahren. In Frankreich sind beim Absturz eines Kleinflugzeugs alle 11 Menschen an Bord ums Leben gekommen. Das gaben die örtlichen Behörden bekannt. Bei den Opfern handelt es sich um den Piloten sowie 5 Schüler und 5 Ausbilder einer Fallschirmspringerschule. Der Unglücksort befindet sich in einem Vorort von Nancy im Nordosten des Landes. Frankreichs Innenminister Laurent Nunez ist auf dem Weg zur Unglücksstelle. Im Saalekreis in Sachsen-Anhalt wird heute ein neuer Landrat gewählt. Mehr als 150.000 Menschen sind zu der Stichwahl aufgerufen. Wie das Landratsamt auf seiner Internetseite mitteilte, lag die Wahlbeteiligung am Nachmittag bei knapp 22%. Die Wähler entscheiden zwischen CDU-Kandidat Sven Schekalla und dem AfD-Bewerber Uwe Arendt. Im ersten Wahlgang hatte Arendt vor

0: dem CDU-Mann gelegen.
1: Vielen Dank fürs Update.
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1: Ihr habt es gerade gehört, ein Teil der A2 ist wieder offen, aber das ist noch nicht alles von der A2. Die A2 Richtung Berlin ist zwischen Ilxleben und Kreuz Magdeburg und zwischen Thesen und Brandenburg wegen Reparaturarbeiten gesperrt. Und Vorsicht auf der A2 Richtung Hannover zwischen Thesen und Burg Ost liegen Metallteile auf der mittleren Fahrspur. Außerdem auf der A2 Richtung Hannover zwischen Ilxleben und Bornstedt ist nur eine Fahrspur frei wegen Straßenschäden. Da ist im Moment auch Stau bis zum Kreuz Magdeburg. Eine halbe Stunde dauert es da länger. Die A14 Richtung Schwerin ist zwischen Kreuz Magdeburg und Dahlen-Warsleben auch gesperrt wegen Straßenschäden. Vorsicht auf der A14 Richtung Dresden zwischen Könnern und Lübbe-Jün steht ein brennendes Fahrzeug auf der Standspur. Auf der A38 Richtung Göttingen zwischen Merseburg Süd und Merseburg Nord haben wir auch Stau. Halbe Stunde dauert es da länger. Im Landkreis Harz ist die Straße zwischen Abzweig Treseburg und Wien-Rode wegen Löscharbeiten gesperrt. Im Landkreis Jerichower Land ist die Straße zwischen Schartau und Rogetz wegen eines Feuerwehreinsatzes gesperrt. Und im Landkreis Mansfeld-Südharz ist die Straße zwischen Röbling am See und Aseleben nach einem Unfall gesperrt. Passt auf euch auf und wenn ihr noch was gesehen habt, dann ruft gerne durch 08021 4x die 0 oder schickt eine WhatsApp durch. Nummer steht auf sputnik.de. Meine Wetterfee Claudi hat das Wetter ganz gut zusammengefasst. Sonne und Hitze. 37 Grad haben wir in Magdeburg am Hafen, 38 in Halle in der Sternstraße und in Gentin am Wasserturm. Bis zum Abend bleibt's trocken. Heute Nacht kann es dann schon einzelne Gewitter geben. Tiefstwerte zwischen 23 und 18 Grad. Das ist doch Musik für meine Ohren. Morgen müsst ihr dann aber wieder mit heftigen Regen und Gewittern rechnen bei bis zu 29 Grad und es wird sehr schwül. Na klar.
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1: Unser Act der Woche hat eine riesige Stimme, ein riesiges Herz und eine fette Portion Humor. Kommt aus Großbritannien und es ist Miles Smith. Ich habe den schon als Voreck von Ed Sheeran gesehen und das war ganz mausig. Und ich habe auch Tickets für seine Tour im Oktober jetzt. Ich habe schon gehört, dass der ganz viele Instrumente mit auf die Bühne bringt und dass da ganz viel live passiert. Da freue ich mich schon drauf. Sein Debütalbum My Mess, My Heart, My Life ist gerade rausgekommen. Und was wir da außer Lagerfeuersongs wie Stargazing noch so drauf hören, das checken wir gleich mal zusammen mit Julia aus der Musikredaktion aus in knapp 7 Minuten. Erstmal gibt's Shakira und Burna Boy mit

0: Grüße gehen raus hier bei MDR Sputnik und diesen Song von unserem Act der Woche kennt ihr safe. Klar, es geht um Miles Smith. Seit er mit seinem Song Stargazing komplett durch die Decke gegangen ist, ist er nicht mehr aufzuhalten und vor kurzem ist außerdem sein Album My Mess, My Heart, My Life rausgekommen. Damit ist er unser Sputnik-Act der Woche und wir wollen natürlich reinhören, aber uns auch mit dem Typen hinter dem Erfolg mal ein bisschen genauer beschäftigen. Und meine Kollegin Julia aus der Musikredaktion hat die Infos für uns. Hey!
1: Hallo!
0: Also sag mal, wo kommt der Typ eigentlich her? Was hat er gemacht, bevor er berühmt wurde? Was gibt's zu wissen?
1: Also ursprünglich kommt Miles aus Bedfordshire, ein kleiner Ort irgendwo zwischen Cambridge, London und Oxford in England. Für so einen kleinen Ort gab es da aber eine ziemlich lebendige und multikulturelle Musikszene, aus der Miles viel mitgenommen hat und in Kontakt mit Reggae und Hip-Hop kam. Als Kind hat er auch schon angefangen, Gitarre zu spielen und trat schon mit 12 bei seinen ersten Open Mics auf. Und auch wenn sein Durchbruch ja dann erst ein paar Jahre später kam, hat er schon 2020 angefangen, auf TikTok Cover hochzuladen und sich so eine Fanbase aufzubauen.
0: Ja, wie ja viele heutzutage. Also TikTok hat echt was mitzureden, wenn es um den Erfolg von Artists geht. Und dann kam irgendwann sein Durchbruch, oder?
1: Ja, schon. Vorher hat er aber auch hart geackert und 2023 viele Songs veröffentlicht, die seine Fans zwar gefeiert haben, die aber nicht besonders erfolgreich waren. Davon hat er sich aber nicht unterkriegen lassen und 2024 Stargazing veröffentlicht und hatte endlich seinen großen Durchbruch. Er war davon aber am allermeisten überrascht, wie er im Interview erzählt hat.
2: The success of Stargazing was such a surprise. I mean, it's an idea that started off with just some friends in a house in Malibu, all messing around and trying to write a song about love in the most simple way.
1: Ja, er sagt, dass der Song einfach beim Rumalbern mit Freunden entstanden ist, mit der Idee, einen Love-Track zu schreiben. Das Ganze hat sein Leben dann komplett auf den Kopf gestellt und er ist super dankbar dafür. Und wie wir alle wissen, konnte Miles auch schon beweisen, dass er kein One-Hit-Wonder ist, denn mit Nice to Meet You hat er schon einen zweiten richtig erfolgreichen Song released.
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0: Und auch den lieben wir. Und nun kam das Album My Mess, My Heart, My Life hinterher. Auch das ist wieder gut gefüllt mit Hits. Drive Safe kennt ihr ja vielleicht schon aus dem Sputnik-Programm. Spiele ich euch jetzt und danach quatschen wir noch ein bisschen genauer über das Album. Das sind Miles Smith und Niall Horan.

0: Drive Safe habt ihr gehört von unserem Act der Woche Miles Smith hier bei MDR Sputnik im Popkult. Und der Mann ist gerade echt on the run. Legt einen Hit nach dem nächsten vor, ist gerade auf Welttournee und hat nebenbei sein Debütalbum My Mess, My Heart, My Life rausgehauen. Julia aus der Musikredaktion hat's mal ganz genau durchgehört für uns. Also, wie findest du das Album von Miles?
1: Es ist vor allem eins. Sehr persönlich. Es beschäftigt sich mit den Themen Familie, Trauer, Identität, psychische Gesundheit, Liebe und Selbstakzeptanz. Also das geht schon ganz schön deep und Miles hat auch im Interview mit seinem Label erzählt, dass die Platte entstand, als er auf alte Therapienotizen gestoßen ist und dann auf Erinnerungen und Erfahrungen zurückgeblickt hat und versuchte, ihnen durch Musik einen Sinn zu geben. Also auch irgendwie sehr therapeutisch. Genau das ist auch das Ziel seiner Musik, sagt er. Geschichten und Erfahrungen teilen, um sich mit den Menschen auf der ganzen Welt so zu verbinden.
2: I think that's the beauty of music, to put our stories, our experiences and our lives into music and connect with those around the world. And if I could do that, I feel like that would be my ultimate goal.
1: Und diese Musik, die diese Therapiesitzung quasi trägt, ist vor allem viel Folk-Pop-Sound mit Gitarre und Miles charakteristischer Stimme, wie man es von ihm kennt.

0: Insgesamt bekommt man auf der Platte seine Hits, gespickt mit ein paar mehr catchy, gute Laune, Lagerfeuer-Songs zum Mitschunkeln. Aber dazwischen sind eben auch immer wieder sehr ruhige Momente, wo er sein Herz auf der Zunge trägt.
1: Das klingt ganz, ganz toll bis jetzt. Was ist dein persönliches Highlight auf der Platte?
0: Also mir hat's der Song Grandma's Place angetan. Ich habe ja schon gesagt, dass sich auf dem Album prägende Momente aus seinem Leben finden. Kindheitserlebnisse und familiäre Beziehungen. Und in Grandma's Place erzählt Miles von seinen Erinnerungen an seine Oma. Aber es geht auch um verpasste Chancen. Also der hat irgendwie sowas ganz Melancholisches. Da kann man eigentlich schon mal gleich die Taschentücher nebendran legen.
1: Okay, alles klar. Dann hören wir uns doch mal dein Favorite vom Album an. Danke, Julia.
0: Gerne.
1: Unser Act der Woche, Miles Smith, ist das jetzt hier für euch. Von seinem Album My Mess, My Heart, My Life, was vor kurzem rausgekommen ist, hört ihr jetzt Grandma's Place im Sputnik Popkult.

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0: Anaïs mit Ciao Baby habt ihr gehört hier bei MDR Sputnik. 5:30 haben wir's. Und wir checken mal die Straßenlage. Die A2 Richtung Berlin ist zwischen Ixleben und Kreuz Magdeburg sowie zwischen Thesen und Brandenburg wegen Reparaturarbeiten gesperrt. Auf der A2 Richtung Hannover zwischen Ixleben und Bornstedt ist wegen Straßenschäden nur eine Fahrspur frei. Da ist im Moment Stau bis zum Kreuz Magdeburg. Das heißt, eine halbe Stunde dauert's länger. Die A14 Richtung Schwerin ist zwischen Kreuz Magdeburg und Dahlen-Warsleben wegen Straßenschäden gesperrt. Auf der A38 Richtung Göttingen zwischen Merseburg Süd und Merseburg Nord ist Stau. 45 Minuten anstehen ist da angesagt. Im Landkreis Harz ist die Straße zwischen Abzweig-Treseburg und Wienrode wegen eines Waldbrandes gesperrt. Und im Landkreis Mansfeld-Südharz ist die Straße zwischen Rüblingen am See und Aseleben nach einem Unfall gesperrt. Geblitzt wird immerhin nicht, das sind die guten Nachrichten. Fahrt auf jeden Fall vorsichtig. Wenn ihr noch was seht, könnt ihr gerne anrufen unter der 08021 4x die 0 oder schickt eine Nachricht per WhatsApp rum und passt auf euch auf. Hoffentlich erstmal der letzte richtige Hitzetag. 38 Grad in Halle am Reileck, 36 in Magdeburg an der Sternbrücke und 32 in Zwickau am Johannesbad. Heute Abend und in der Nacht kann es dann schon Regen und Gewitter geben, bei Tiefstwerten zwischen 23 und 18 Grad. Juhu! Morgen dann aber schwül und gewitterig bei bis zu 29 Grad und es besteht Unwettergefahr. Und deswegen habe ich gesagt, der letzte richtige Hitzetag, weil 29 Grad ist halt auch nicht kalt, ne? Also da würde ich mich trotzdem weiterhin gerne in den Kühlschrank setzen. Haltet durch.
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0: Sputnik. Ich habe jetzt einen Buchtipp dabei, der sich gerade so am Pool oder am Strand, glaube ich, sehr gut eignet. Oder in der Hängematte im Garten. Kommt von Vanessa Sielmann. Die spricht auf Insta über Feminismus, was sie sich von ihrem Mann wünscht, über ADHS und ihren Alltagswahnsinn und hat jetzt halt ein Buch geschrieben, Been There, Felt That heißt das. Da geht's um die kleinen und großen Fragen und Struggles, die uns alle verbinden. Unter anderem Vergleiche mit anderen. Gerade so in der Social Media Bubble, ja, ein sehr wundes Thema. Und wie sie so damit umgeht, was sie so für kleine Tricks für ihren Alltag sich vielleicht entwickelt hat, das verrät sie uns in knapp 7 Minuten hier. Erstmal gibt's BTS mit Swim. So passend bei dem Wetter heute. Hier ist Sputnik.

0: G-Flip, Bad on Fire. Und falls ihr euch gerade gefragt habt, woher ihr den Song kennt, dann vielleicht aus der übelst gehypten Serie Off Campus. Das Buch dazu lese ich gerade. Und jetzt habe ich aber mal einen ganz anderen Buchtipp für euch hier bei MDR Sputnik. Viele von uns kennen es wahrscheinlich, sich irgendwie anders zu fühlen als andere. Nicht schön genug, nicht erfolgreich genug, nicht entspannt genug. In Zeiten von Social Media macht es das alles nicht einfacher. Da werden die Vergleiche ja noch mehr angestoßen und Scheinwelten aufgebaut, hinter die es oft gar nicht so leicht ist zu blicken. Aber mit diesen Gedanken sind wir nicht allein. Social Media hat ja dahingehend auch eine gute Seite. Es gibt auch immer mehr CreatorInnen, die sich für mehr Realität auf den Plattformen stark machen und ihr Leben ohne Filter zeigen. Und eine von ihnen ist Vanessa Seel. Sie ist jetzt auch Autorin. Seit letzter Woche ist ihr Buch Been There, Felt That draußen. In dem schreibt sie über Erfahrungen, die wir alle kennen, hat sie uns im Interview erzählt.
1: Mein Buch ist für alle, die sich nach einem Buch sehen, in dem sie sich selbst wiederfinden können. Wie bei so einem Kinderbuch, wo man irgendwie seine kleine Heldin hat, die einem vormacht, wie man zum Arzt geht oder wie man damit umgeht, wenn der Freund einem die Schaufel klaut oder so. Und das gibt's als Erwachsener ja auch. Man hat so viele Gefühle und Erfahrungen, in denen man sich irgendwie alleine fühlt. Und ich habe versucht, die aufzuschreiben und allen das Gefühl zu geben, hey, das ist total normal, das empfinde ich auch. Oder das habe ich auch schon mal so erlebt. Und dass man sich damit dann weniger allein fühlt.
0: Ihr Buch ist quasi wie eine Conny-Buch-Version für Erwachsene. Also hier, ne, diese Conny wäscht ab oder Conny hat Angst-Bücher. Im Buch von Vanessa Seel geht es um die Frage, warum wir oft glauben, dass wir mit all den Struggles allein sind. Es geht um Selbstzweifel, mentale Belastungen und vor allem auch gesellschaftliche Erwartungen. Denn es ist ja gar nicht so leicht, sich von denen zu lösen. Hund, Hochzeit, Kinder, Haus. Wie versuchen Sie und Ihr Mann, Ihre Ziele zu stecken und zu hinterfragen, wollte ich wissen.
1: Es fällt uns schon schwer, weil wir genauso aufgewachsen sind und dadurch, dass wir schon so lange zusammen sind, mein Mann und ich sind schon seit 12 Jahren ein Paar, haben sich ganz viele Dinge schon so ergeben. Aber zum Beispiel gerade beim Thema Haus oder Kinderkriegen versuchen wir uns wirklich auch immer ein komplett konträres Leben vorzustellen. Also was, wenn wir niemals mehr als so und so viele Quadratmeter oder sowas haben werden? Oder was, wenn wir niemals raus aus der Stadt kommen? Finden wir das schön? Was wollen wir da? Oder eben andersrum, wie wäre es, wenn wir auf dem Dorf wohnen würden und mit Kindern genauso? Wir haben uns da wirklich ganz, ganz lange auch klare Pläne gemacht, wenn wir keine Kinder bekommen können oder wollen, einfach damit eine ganz konkrete alternative Realität entsteht.
0: Das haben wir tatsächlich auch gemacht. Und wie versuchst du selbst, dich ganz konkret von Erwartungen zu lösen?
1: Ich versuche dann schon immer kurz innezuhalten und zu gucken, okay, was sind Dinge, die mache ich jetzt vielleicht einfach, um ein bisschen wohler mich in der Gruppe zu fühlen und damit Erwartungen zu erfüllen. Das lasse ich dann meistens mir durchgehen. Aber was sind auch Sachen, die mache ich konträr gegen meine eigenen Werte? Und das versuche ich dann schon zu unterlassen und mich wirklich zu fragen, was ist mir wichtig? Wo sehe ich mich? Und womit kann ich mich, also worauf kann ich auch stolz sein für mich? Und jetzt nicht, weil ich das Gefühl habe, andere sind darauf stolz. Das ist aber ein Learning-Prozess.
0: Ja, das ist echt gar nicht so leicht. Hinzu kommen ja auch noch die Erwartungen der Eltern, das Abnabeln von zu Hause und herausfinden, was will ich ganz konkret von und in dieser Welt eigentlich. Ein langer, aber wichtiger Prozess. Und wie sie es schafft, sich von Vergleichen zu lösen, was jeder aus ihrem Buch mitnehmen sollte und was eine gute Freundschaft ausmacht, das hören wir gleich nach einem Song. Hier sind erstmal Lady Gaga und Doechii mit Runway. 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

0: Grüße gehen raus, hier ist der Sputnik Popkult und sie ist Politikwissenschaftlerin, mittlerweile Content Creatorin und nun auch Buchautorin. Vanessa Seel. Auf Insta spricht sie über Feminismus, was sie sich von ihrem Mann wünscht, ADHS und ihren Alltagswahnsinn und in ihrem Buch Been There, Felt That schreibt sie über die kleinen und großen Fragen und Struggles, die uns verbinden. Unter anderem Vergleiche mit anderen. Kennen wir wohl alle, vor allem in Zeiten von scheinbar perfekten Welten, die wir ständig auf Social Media sehen. Und wie können wir uns von diesem ständigen Vergleichen lösen?
1: Wenn ich merke, dass ich mich mit anderen vergleiche, egal ob jetzt im echten Leben oder auf Social Media, dann versuche ich immer ein bisschen in mich reinzuhorchen und zu gucken, woher kommt es. Also was ist die Unsicherheit bei mir, die dahinter steht? Weil ein Vergleich, der jetzt erstmal nichts in mir auslöst, ist ja nichts Schlimmes. Also ich kann mir einfach gucken, was machen andere, möchte ich das genauso machen? Das ist ja nicht immer was Schlechtes und ich kann mich daran ja auch orientieren. Es ist dann nur schlecht, wenn man dann anfängt, sich selber runterzumachen oder immer als kleiner zu sehen oder ja total anfängt zu zweifeln. Und dann versuche ich, wenn ich das merke, dass das kommt, schon rauszufinden, okay, was ist das? Bin ich jetzt vielleicht gerade neidisch auf XYZ? Und dann im zweiten Schritt zu sagen, okay, ist das was ich unbedingt auch haben möchte? Und dann, wenn die Antwort darauf ja lautet, wie kann ich das dann erreichen? Aber ganz oft endet es bei mir, ehrlich gesagt, dann auch bei, möchte ich das unbedingt auch haben?
0: Sie hat da auch ein ganz konkretes Beispiel.
1: Also zum Beispiel ein sehr, sehr schlanker, durchtrainierter Körper. Ich hatte den ja schon, als ich da früher sehr, sehr viel Energie aufgewandt hat. Und ich habe mir dann ja sogar für mich überlegt, ich möchte gar nicht mein ganzes Leben um Sport und Ernährung drehen lassen. Und deswegen kann ich dann auch diesen Vergleich stoppen, weil ich weiß, eigentlich möchte gar nicht das, was diese Person in diese Sache investiert, um das zu bekommen, leisten. Und deswegen muss ich auch nicht mich vergleichen oder neidisch sein oder was auch immer. Und das hilft mir sehr, weil ganz oft ist das irgendwie erstmal so ein Impulsgefühl und gar nicht wirklich tiefer, wenn man darüber nachdenkt.
0: Auch in Freundschaften sollten diese Vergleiche keinen Platz einnehmen. Manchmal kommt das ja aber irgendwie ganz automatisch. Aber vor allem in Girlhood steckt so viel Heilung und Kraft, sagt Vanessa.
1: Ich finde, Freundschaft und Girlhood im Besonderen fühlt sich vor allem nach Vertrauen an. Nach einer Runde oder nach meinetwegen auch nur ein oder zwei Freundinnen, denen man alles erzählen kann und die nicht alles an einem mögen und nicht immer der größte Fan von einem sind, sondern die einen so respektieren, wie man ist, mit den Fehlern, mit den Macken, die aber auch bereit sind, darüber vielleicht auch mal hinwegzusehen, wo man nicht sich verstellen muss, um einander zu gefallen, wo man einfach immer weiß, man kann sich auf die verlassen. Also ich finde, Girlhood ist ganz viel Vertrauen und Loyalität und das Gefühl, so wir gegen den Rest der Welt, aber auf eine ganz, ganz schöne, gesunde Art.
0: Das Buch fühlt sich an wie so eine warme Umarmung. Also ganz oft denkt man irgendwie, ja, ganz genau, das habe ich auch schon gedacht. Oder ja, das kenne ich. Also am besten kuschelt ihr euch damit ein oder von mir aus könnt ihr euch auch in der Eiswanne damit einkuscheln, weil irgendwie heilt das so ein kleines bisschen das Herz, was damals in der 6. Klasse im Sportunterricht Wunden bekommen hat. Aber vor allem nimmt es ein bisschen von der Einsamkeit und klebt ihr ein Pflaster drauf.
1: Also was ich allen mitgeben möchte mit diesem Buch ist, dass es sich immer, immer lohnt, vulnerabel zu sein, sich zu öffnen, zu zeigen, wenn man wirklich ist, mit was man wirklich hadert, egal in welcher zwischenmenschlichen Beziehung. Natürlich muss man nicht jedem seine tiefsten Geheimnisse verraten, aber aufrichtig zu sein und auch zu sagen, was man auch will oder vor allem nicht will, das ist so hilfreich, weil das einfach automatisch dafür sorgt, dass man sich in seinem Leben mit Menschen umgibt, die einen halt auch für die Person mögen, die man ist und die nicht eigenen Grenzen überschreiten und so weiter. Und das ist mein Wunsch für dieses Buch, dass man sich verbunden fühlt und dass man spürt, dass man mit nichts alleine ist.
0: Been There, Felt That heißt das Buch von Vanessa Seel. Falls ihr euch dafür interessiert, könnt ihr überall kaufen, wo es Bücher gibt. Und das ist Sam Payne mit So einfach jetzt hier im Sputnik Popkult.

Robin Schulz habt ihr gehört mit Embers und ich glaube, die neue Dua Lipa kommt vielleicht aus Österreich. Hier ist der Sputnik Popkult und ich rede von Stella Maria. Diese Lady hat mit 10 Jahren die Musik für sich entdeckt. Das Singen hat ihr nämlich dabei geholfen, ihre Asthmaerkrankung zu bewältigen und ist ganz schnell zu ihrer großen Leidenschaft geworden. Und dann hat sie Bühnenerfahrung gesammelt bei Auftritten in Hotels, Karaoke-Bars und auf Benefizkonzerten. Und jetzt ist sie 16 und schreibt Songs über persönliche Erlebnisse, auch mal schwierige Gefühle und Erfahrungen und trotzdem klingt ihr neuer Song nach Wassereis, nach Abenden unter der Disco-Kugel und einem Gefühl von Freiheit. Following You heißt der und den gönnen wir uns jetzt, passend zum sommerlichen Wetter. Stella Maria mit Following You ist das bei Sputnik.

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0: Punkt 18 Uhr.
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2: Auf der A2 in Sachsen-Anhalt ist ein erster Autobahnabschnitt nach Hitzeschäden repariert worden. Der Landkreis Jerichower Land teilte mit, die Fahrbahn bei Burg in Richtung Hannover sei wieder befahrbar. Der Abschnitt war am Donnerstag gesperrt worden. Auf der Umleitungsstrecke bildeten sich lange Staus. In Richtung Berlin kommt es wegen Hitzeschäden hingegen weiterhin zu Einschränkungen. An zwei Stellen wird der Verkehr von der Autobahn abgeleitet. Die Polizei empfiehlt, die A2 weiträumig zu umfahren. Bei dem Waldbrand in der Gorischheide nördlich von Riesa nutzen die Einsatzkräfte inzwischen 2 Löschhubschrauber. Ein Feuerwehrsprecher sagte, dies verbessere die Brandherdbekämpfung deutlich. Man sei zuversichtlich, dass sich das Feuer begrenzen lasse, auch bei aufkommendem Wind. Der Brand sei eingegrenzt, könne wegen Munitionsbelastung aber nicht direkt bekämpft werden. Auch in anderen Regionen gibt es Waldbrände, darunter im Harz. Im Saalekreis in Sachsen-Anhalt wird heute ein neuer Landrat gewählt. Mehr als 150.000 Menschen sind zu der Stichwahl aufgerufen. Wie das Landratsamt auf seiner Internetseite mitteilte, lag die Wahlbeteiligung am Nachmittag bei rund 25%. Die Wähler entscheiden zwischen CDU-Kandidat Sven Cikalla und dem AfD-Bewerber Uwe

0: Arendt. Im ersten Wahlgang hatte Arendt vor dem CDU-Mann gelegen.
1: Vielen Dank fürs Update.
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1: So, wir schauen auf die Straßen. Ihr habt ja schon gehört, auf der A2 ist einiges los. Die A2 Richtung Berlin ist zwischen Ilxleben und Kreuz Magdeburg sowie zwischen Thesen und Brandenburg wegen Reparaturarbeiten gesperrt. Und auf der A2 Richtung Hannover zwischen Ilxleben und Bornstedt ist wegen Straßenschäden nur eine Fahrspur frei. Da ist im Moment Stau bis zum Kreuz Magdeburg und es dauert eine halbe Stunde länger für euch. Die A14 Richtung Schwerin ist zwischen Kreuz Magdeburg und Dahlen-Warsleben wegen Reparaturarbeiten gesperrt. Und im Landkreis Harz ist die Straße zwischen dem Abzweig Treseburg und Wienrode wegen eines Waldbrandes gesperrt. Geblitzt wird nicht, soweit ich das weiß. Falls ihr aber noch was gesehen habt, Staunblitzer, irgendwas, was nicht auf die Fahrbahn gehört, dann ruft immer gerne durch. Ist ja auch kostenlos für euch, 08000 21 4 mal die 0. Oder schickt eine Nachricht per WhatsApp, Nummer steht auf sputnik.de und dann fahrt vorsichtig. 35 Grad haben wir in Magdeburg am Hasselbachplatz, 38 in Halle am Lehmannsfels und in Wittenberg an der Schlosskirche. Heute Abend und in der Nacht kann es dann regnen und auch richtig gewittern. Tiefstwerte zwischen 23 und 18 Grad. Das ist ja hammermäßig. Morgen wird es dafür aber schwül und gewittrig bei bis zu 29 Grad. Und es besteht Unwettergefahr. Passt auf jeden Fall auf euch auf morgen.
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1: Och, was gibt es für ein besseres Wetter, um sich einfach drinnen zu verschanzen, alle Gardinen zuzuziehen und sich mal so richtig schön in ein neues Game reinzuzocken, in aller Ruhe mit einem kühlen Spaßgetränk. Also, das ist wirklich gerade mein absoluter Traum. Ich meine, gut, ich habe Glück, hier in der Klimaanlage lässt sich's auch aushalten. Aber wenn ich jetzt zu Hause wäre, würde ich das auf jeden Fall machen. Und falls ihr da noch ein bisschen neuen Input braucht, dann hätte ich gleich noch eine kleine Game-Empfehlung von unserem Game-Checker Alex für euch dabei. Star Fox. Was da genau dahinter steckt und was das so cool macht, das verrät er uns in der kommenden halben Stunde. Und wir checken mal aus, welcher Song von Kitschkrieg gerade in den USA unfassbar steil geht und warum. Und wie es damit jetzt vielleicht noch weitergeht. Erstmal aber hier Jelly Roll und Karin Leon mit Leiter für euch.

0: Scoop Kanu.
1: Grüße gehen raus. Hier ist MDR Sputnik mit dem Popkult. Und das verstehen Amerikaner angeblich, wenn sie gut genug von Kitschkrieg, Blumengarten und Shirin David hören. Der Song ist gerade die Eins in den deutschen Singlecharts und geht auch weltweit viral, besonders in den USA. Und angeblich verstehen die Amis aber nicht, was Du bist gut genug bedeutet. Nils hat mal in San Francisco gecheckt, wie es so aussieht. Stimmt es, Nils?
2: Naja, nicht ganz. Ich bin in San Francisco rumgelaufen und habe den Leuten auf der Straße den Song vorgespielt. Ein paar so, hä, nie gehört.
3: Oh my God, no idea.
4: I'd never heard that song.
2: Dann gab es ein paar so, ja klar, kennen wir.
5: Du bist gut genug.
2: Ein paar kannten den Text nicht so richtig.
6: Give your mom a call.
2: Ruf deine Mutter an.
7: Didn't score the goal. Okay, nein.
2: Ich habe kein Tor geschossen.
8: Irgendwas gu gu gu.
2: Es ist auch für Muttersprachler nicht ganz so einfach.
8: Mehr. Kommt nicht.
2: Aber es gab auch Leute, die den Song schon begriffen haben.
9: You are enough.
10: You're good enough.
11: You're good enough, that's what it is.
1: Oh, warum ist der Song ausgerechnet in den USA so steil gegangen?
2: Also wichtig ist natürlich, dass der Song ein paar Sekunden funktioniert und das ist hier absolut der Fall.
12: Du bist gut genug.
2: Das ist natürlich wichtig, aber nicht alles. Christoph von Kitschkrieg hat mir erzählt, dass es dazu schon eine Strategie gab, um die Algorithmen von TikTok und Insta zu beeinflussen.
13: Das reicht ja nicht, wenn du ein Musikvideo machst und dann 2-3 Mal postest, hier Song draußen, sondern eigentlich musst du die ganze Zeit hochladen.
2: Gut genug ist ja auf dem neuen Kitschkrieg-Album und dazu gibt es einen 45-minütigen Film, der ist auch bei YouTube. Und der funktioniert natürlich, wenn man den am Stück anschaut.
13: Der aber auch die Möglichkeit bietet, dass du dir da 4000 kleine Schnipsel rausschneidest und diesen Zwang, ich muss hier jeden Tag was hochladen, bedienen kannst.
2: Er sagt, die posten eigentlich seit 4 Monaten ständig Schnipsel aus diesem Film. Und er sagt auch, es habe geholfen, dass die Band eine US-Fanbase hat. Die haben hier schon mal 2 Alben veröffentlicht. Aber letztendlich gehört wahrscheinlich auch wirklich ein bisschen Glück dazu.
1: Kitschkrieg haben dir ja auch erzählt, dass sie die Aufmerksamkeit in den USA jetzt nutzen wollen. Wie denn?
2: Ja, am Montag sind Christoph und Chris von Kitschkrieg nach New York geflogen. Die wollen hier Interviews geben, um den Song zu promoten. Die haben auch gesagt, es könnte sein, dass es eine US-Version von Gut genug geben könnte, aber die Hook,
5: du bist gut genug,
2: soll so bleiben, wie sie ist.
13: Die Hookline bleibt deutsch. Und dann irgendwie Rap-Part, Gesangspart oder so, zusätzliche Künstler da drauf, die ihre Story erzählen. Das ist eigentlich so die Idee.
1: Ja, geil. Und weil wir jetzt alle schon einen Ohrwurm haben, nur von diesem kleinen Ausschnitt, hören wir den Track natürlich jetzt auch. Kitschkrieg, Blumengarten und Shirin David mit Gut genug ist das für euch.

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0: Kitschkrieg, Blumengarten und Shirin David waren das mit Gut genug. Und mehr am Kitschkrieg im Interview hier bei MDR Sputnik auch verraten, warum sie glauben, dass diese Message gerade so gut ankommt, weil der Song geht ja wirklich gerade überall total steil und viral und warum die Message so wichtig für uns ist.
1: Das Leben ist halt ein hartes, ne? Den Menschen wird viel abverlangt und jeder hat so mit seinen Päckchen, muss er die tragen und hat zu kämpfen und alles. Es ist nicht so einfache Zeiten, in denen wir leben und da kann man halt sich auch schon mal ein bisschen niedergeschlagen fühlen. Und das sieht man ja auch an so einem Song, also selbst halt so eine hyper erfolgreiche Frau wie Shirin David hat's manchmal schwer aufzustehen und ihr Ding zu machen. Also das ist halt einfach eine universelle Sache und das hört natürlich auch nicht an Ländergrenzen auf.
0: Safe, also fühlt euch nicht allein, falls ihr euch auch manchmal Sorgen macht. Oliver Heldens spiele ich euch jetzt mit Lady Hear Me Tonight bei Sputnik. Lady.

0: Gaming-Remakes sind immer noch voll im Trend. Sputnik hier mit dem Popkult. Und das nächste Spiel, was ein Facelift bekommen soll, ist der Nintendo-Klassiker Star Fox. Obwohl es ein Klassiker ist, habe ich ehrlich gesagt bisher noch nichts davon gehört. Aber unser Gamechecker Alex hat für euch schon mal ins Remake reingezockt. Hey Alex!
1: Hello!
0: Für alle, denen es so geht wie mir, fass mal kurz zusammen bitte, was hinter Star Fox steckt.
1: Also ich glaube, vielen wird es da erstmal so gehen wie dir. Star Fox musst du dir so ein bisschen vorstellen wie Star Wars Raumschlachten, nur dass hier Tiere am Steuer der Space Shuttles sind und alles dreht sich um die titelgebende Star Fox Einheit, angeführt vom Fuchs Fox McCloud. Den hat man zuletzt im Mario Galaxy Film gesehen, aber davon abgesehen gab es so wenig Neues von Star Fox, dass die wenigsten heute noch wissen werden, dass das in den 90ern mal eine von Nintendos größten Reihen war.
0: Aber das ändert sich ja jetzt vielleicht mit dem Remake. Worum geht's denn da?
1: Die Geschichte ist zwar recht simpel, aber trotzdem ganz spaßig. Der verrückte Wissenschaftler Andross hat das Lylat-System angegriffen und nimmt die Planeten dort ein. Deswegen bittet man die Star-Fox-Truppe um Hilfe, um Andross zurückzuschlagen.
2: Wenn sie Corneria kriegen, dann ist alles aus. Rettet Corneria. Befreit das Lylat-System. Dann ist jeder Preis recht.
3: Wer könnte da Nein sagen? Schön mit ihnen Geschäfte zu machen, General.
1: Unterstützt wird Fox McCloud dabei vom wortwörtlich alten Hasen Peppy, der technisch versierten Kröte Slippy und dem immer coolen Falken Falco. Neben der neuen schicken Grafik gibt's jetzt auch ziemlich aufwendig animierte Zwischensequenzen, die so einem Disney-Animationsfilm wirklich in nix nachstehen. Und die Charaktere werden dadurch auch ein bisschen mehr in den Vordergrund gerückt.
0: Süß. Und dann geht's ab ins Raumschiff und es wird rumgeballert?
1: Ja, so in etwa. Allerdings bleibt Star Fox beim Gameplay recht retro, denn wie das Original ist das Ganze ein Rail-Shooter. Das heißt, das Raumschiff folgt in den meisten Leveln einer festen Route und man kann, während man auf die Feinde feuert, nur so ein bisschen in alle Richtungen ausweichen, aber eben nicht frei umherfliegen. Das ist natürlich am Anfang ein bisschen ungewohnt und wirkt sehr basic, aber es macht eben trotzdem echt Spaß, weil die Level schön abwechslungsreich sind, man zwischendurch auch mal einen Panzer oder mit einem U-Boot unterwegs ist und das Spiel einen großen Fokus auf Wiederspielwert legt. An sich kann man Star Fox nämlich in relativ kurzer Zeit durchzocken, aber beim erneuten Spielen kann man dann alternative Routen freischalten und so auch ganz neue Planeten bereisen. Ich finde das Prinzip ziemlich cool, aber man sollte eben wissen, dass man da auch einiges doppelt sehen wird. Wer aber nichts dagegen hat und Spaß dran findet, Level auch mehrmals zu spielen und quasi zu perfektionieren, der kann auch 30 Jahre später noch verdammt viel Spaß mit Star Fox haben.
0: Na, wenn das nach was für euch klingt, dann kriegt ihr Star Fox für ca. 50 €, aber leider nur auf der Switch 2.

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Swifties, haut mich jetzt bitte nicht, aber ich finde, das ist der beste Taylor Swift Song ever. Elizabeth Taylor haben wir gerade gehört hier bei MDR Sputnik. Und jetzt schauen wir mal auf die Straßen. Es ist nämlich schon wieder 6:30. Die A2 Richtung Berlin ist zwischen Ilxleben und Kreuz Magdeburg sowie zwischen Thesen und Brandenburg wegen Reparaturarbeiten gesperrt. Auf der A2 Richtung Hannover zwischen Ilxleben und Bornstedt ist wegen Straßenschäden nur eine Fahrspur frei. Zurzeit ist da Stau bis zum Kreuz Magdeburg. Eine halbe Stunde dauert es da länger. Die A14 Richtung Schwerin ist zwischen Kreuz Magdeburg und Dahlen-Warsleben wegen Reparaturarbeiten gesperrt. Im Landkreis Harz ist die Straße zwischen dem Abzweig Treseburg und Wienrode wegen eines Waldbrandes gesperrt und in Bad Düben ist die Gustav-Adolf-Straße nach einem Unfall gesperrt. Geblitzt wird nicht, das ist die gute Nachricht, aber falls ihr noch was gesehen habt, sagt mir gerne Bescheid. Staus, Blitzer, könnt ihr alles per Anruf durchschicken oder per WhatsApp. Nummern stehen auf sputnik.de. So langsam merke ich, dass mein Gehirn bei aktuell 35 Grad in Magdeburg am Alten Markt, 36 in Köthen an der Fasanerie und 37 in Halle am Uniplatz auch so langsam aufgibt. Aber heute Nacht kühlt's doch ein bisschen runter. Endlich! Ihr müsst trotzdem mit kräftigem Regen und Gewittern rechnen. Tiefstwerte sind aber zwischen 23 und 18 Grad. Morgen dann aber schwül und gewitterig bei bis zu 29 Grad. Und es besteht Unwettergefahr, also passt auf euch auf.

Das ist einer für die Sommernächte. Das schreibt der Producer Strange über seinen Song Read My Mind Every Time I Talk auf Insta. Und das Teil verspricht wirklich einen kleinen Abstecher in die sorglosen Nächte der 2010er und so ein bisschen ein Feeling à la Robin Schulz oder David Guetta von damals. Strange ist ein Produzent aus Amsterdam, der hat schon als Kind Geschichten geschrieben, später dann irgendwie geschafft, die in Musik zu packen und ganz lange sich nicht getraut, die zu veröffentlichen, weil er zu perfektionistisch war und sich zu sehr hinterfragt hat. Aber jetzt ist sein Moment gekommen. Das ist sein erster Song, den er quasi rausgehauen hat. Und das ist erst der Anfang, verspricht er. Wir hören mal rein. Strange hört ihr hier mit Read My Mind Every Time I Talk.

0: Jannis Schulte alias Jaschu aus Hamburg mausert sich mit seiner Musik zwischen Pop, Indie und Elektronika gerade zu einem der spannendsten deutschen Newcomer und ist deswegen auch unser Soundcheck-Act der Woche hier bei MDR Sputnik.
1: Ich glaub, sie hat da was verstanden. Sie ist so frei wie die Gedanken in ihrem Kopf. Sie weiß, sie muss nicht.
0: So ungefähr klingt er. Und nachdem Jaschu das Singen früh für sich entdeckt hat, kam irgendwann das Produzieren hinzu. Mit einer Software hat er sich selbst Produzieren beigebracht und sein Schlafzimmer in ein Tonstudio verwandelt.
2: Jetzt gerade bin ich so ein bisschen auf dem Trip, dass ich versuche, diesen Ort noch gemütlicher zu machen, weil ich bisher sehr viel Wert auf Effizienz gelegt habe, sodass der Raum eben gut klingt und alles perfekt eingemessen ist und so. Aber es ist eben auch super wichtig, dass man sich wohlfühlt an dem Ort, wo man Musik macht. Und das tue ich auch schon, aber ich glaube, da ist noch Luft nach oben. Ich habe jetzt zum Beispiel letztens meine Wand gestrichen, mir neue Vorhänge geholt und alles so ein bisschen schöner noch gemacht.
0: Süß. Bis heute schreibt er in diesem DIY-Setting seine Songs, nimmt sie auf, mastert sie sogar selbst. Seine frühesten Songs, die im Internet zu finden sind, stammen von 2020. Auf Soundcloud findet man dabei Facetten von ihm, die unterschiedlicher nicht sein könnten. Also in eine Kategorie lässt sich sein Sound nicht stecken, aber in den Songs seiner EP ganz egal, finden wir ein gutes Abbild von dem, was Jaschu aktuell erlebt, fühlt und an was er glaubt. Hat er im Sputnik-Interview erzählt.
2: Und es handelt sich viel um das Thema, viel fühlen zu wollen, weil ich persönlich ein bisschen das Problem hatte, dass ich so den Zugang zu meinen Gefühlen verloren hatte, was ja voll schlecht ist, wenn man ein schönes Leben haben möchte. Und dementsprechend erzähle ich eine kleine Transformation von einer sehr gefühlslosen, kalten Welt bis hin zu einer sehr kindlichen, kunterbunten Welt.
0: Jaschu hat auf jeden Fall ein Talent dafür, Geschichten zu erzählen. So wie auch sein großes Vorbild Peter Fox. Das haben sie auf jeden Fall gemeinsam. In seinen Songs zieht er sein Publikum in seine Welt. Erzählt vom Walzertanzen mit einer alten Bekannten, in den ersten Morgenstunden vor einem Kiosk oder davon, sich Hamburg plötzlich anfühlt, als wäre es Paris. Es geht vor allem um die Momente, in denen man einfach lebt. Es sich leicht machen und sich selbst der beste Freund sein. Das ist so der Vibe. Und dazu gehören aber trotzdem manchmal auch Tränen, Gefühle zeigen. Und darum geht's im Song Wieder Wein.
2: Beim Song Wieder Wein geht's um das Verhältnis, das ich zu meinen Tränen habe und zu dem Thema Weinen. Weil ich ehrlich gesagt große Schwierigkeiten damit habe, vor anderen zu weinen oder generell zu weinen. Und Weinen ist ja auch zweifellos für einiges sehr gut. Und deshalb ist mein Song Wieder Wein so eine Einladung an meine Tränen, dass sie rauskommen dürfen, wenn sie möchten.
0: Da hören wir jetzt natürlich auch mal rein. Das ist Jaschu, unser Soundcheck-Act der Woche mit Wieder Weinen hier im Sputnik-Popkult. Den gibt's auch drauf auf seiner Ganz-Egal-EP.

0: Bei dieser Ankündigung habe ich mich gefreut, als wäre ich wieder 10 Jahre alt. Die wilden Hühner kommen als Serie zurück. Der Sputnik-Popkult hier, Tag. Und ihr erinnert euch bestimmt noch an die Bücher und Filme aus den 2000ern. Mit Sprotte, Frieda, Trude, Melanie und Wilma. Ich sag's euch, Fred hat mir damals echt mein Herz gebrochen und er wird es wohl wieder tun. Autorin Cornelia Funke hat nämlich eine Serie geschrieben. Und warum sie damit gerade so krass viral geht, weiß Lucy aus unserem Social-Media-Team.
1: Hello! Ja, das Ganze ist durch ein Reel entstanden auf Insta. Darin erzählt Cornelia Funke nämlich, dass sie eine 6-teilige Serie geschrieben hat, wie die wilden Hühner denn jetzt so mit 30 halt ihr Leben leben. Leider fehlten ihr aber die InvestorInnen für die Serie, aber ganz großer Plot-Twist, wir können alle mal ganz ruhig bleiben. Dadurch, dass ihr Reel dazu jetzt so super viral gegangen ist und sich so viele Fans einfach eine Fortsetzung wünschen, haben sich jetzt tatsächlich doch einige Produktionsfirmen bei ihr gemeldet, die Bock auf das Projekt haben. Also unter anderem waren da auch die Bild- und Tonfabrik dabei. Die stecken zum Beispiel hinter der Serie How to Sell Drugs Online Fast. Und jetzt sammelt sie gerade erstmal alle Angebote und schaut dann weiter.
0: Boah, was für tolle News. Dafür liebe ich ja Social Media. Hat Cornelia Funke auch schon so ein bisschen blicken lassen, wie die wilden Hühner dann so mit 30 drauf sind?
1: Ja, und jetzt kommen definitiv Spoiler, aber bis zur Serie dauert es ja auch noch ganz schön lange. Also bis dahin haben wir es bestimmt vergessen. Mhm. Erstmal, alle Hühner sind noch befreundet und sie treffen sich in Hamburg, weil Trude da ein Café eröffnet. Sprotte, die ist irgendwie super viel auf Reisen und engagiert sich für den Naturschutz. Und außerdem, das hat mich überrascht, hat sie wohl ein Auge auf Willi geworfen. Melanie, die hat's als Teen-Mom nie aus der Kleinstadt geschafft und Wilma dafür umso mehr, die ist jetzt TV-Star. Aber am krassesten überrascht hat mich Frieda. Sie ist jetzt Grundschullehrerin und hat einen verhängnisvollen One-Night-Stand mit Fred gehabt. Ja, richtig gehört. Ja, und irgendwie sind sie jetzt auch noch verlobt und das muss sie noch Sprotte beichten.
0: Was? Okay, das hätte ich null erwartet. Danke dir, Lucy. Und wenn ihr noch mehr wilde Hühner-Insights haben wollt, dann schaut gerne mal auf unserem MDR Sputnik TikTok-Kanal vorbei. Und im Real Life ist Sasa, die damals die Trude gespielt hat, ja mittlerweile eine ziemlich erfolgreiche Pop-Queen. Deswegen gibt's die jetzt hier mit Süß und Gefährlich bei Sputnik. 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

0: In ein paar Sekunden haben wir es 19 Uhr.
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2: Der Straßenbahnverkehr in Leipzig wird wegen der Hitzeschäden auch morgen noch gestört bleiben. Wie die Verkehrsbetriebe mitteilten, ist ein regulärer Betrieb nicht möglich. Die Reparaturtrupps arbeiteten mit Hochdruck daran, die Schäden zu beseitigen. Ziel sei es, zunächst die Strecken in Richtung Innenstadt wieder befahrbar zu machen. Durch die extremen Temperaturen war gestern die Fugenmasse geschmolzen, die die Gleise mit dem Asphalt verbindet. Der Straßenbahnverkehr in Leipzig musste komplett eingestellt werden. Bei dem Waldbrand in der Gorischheide nördlich von Riesa nutzen die Einsatzkräfte inzwischen 2 Löschhubschrauber. Ein Feuerwehrsprecher sagte, dies verbessere die Brandherdbekämpfung deutlich. Man sei zuversichtlich, dass sich das Feuer begrenzen lasse, auch bei aufkommendem Wind. Der Brand sei eingegrenzt, könne wegen Munitionsbelastung aber nicht direkt bekämpft werden. Auch in anderen Regionen gibt es Waldbrände, darunter im Harz. CDU-Generalsekretär Carsten Linnemann hat den Vorschlag der Rentenkommission zu Minijobs verteidigt. In der ARD-Sendung Bericht aus Berlin sagte er, es gehe darum, ob Minijobs in Zukunft rentenversicherungspflichtig sein sollen. Die Kommission schlage das vor, das unterstütze er. Bei Minijobs soll in Zukunft der Sonderstatus zu Steuer- und Sozialversicherung abgeschafft werden. Er soll nur noch für Schülerjobs gelten. Dagegen hatten Wirtschaftsverbände protestiert.
0: Vielen Dank fürs Update.
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0: Wir schauen auf die Straßen. Die A2 Richtung Berlin ist zwischen Irxleben und Kreuz Magdeburg sowie zwischen Thesen und Brandenburg wegen Reparaturarbeiten gesperrt. Auf der A2 Richtung Hannover zwischen Irxleben und Bornstedt ist wegen Straßenschäden nur eine Fahrspur frei. Da ist Stau. Die A14 Richtung Schwerin ist zwischen Kreuz Magdeburg und Dahlen-Warsleben wegen Reparaturarbeiten gesperrt. Im Landkreis Harz ist die Straße zwischen dem Abzweig Treseburg und Wienrode wegen eines Waldbrandes gesperrt. Und in Bad Düben ist die Gustav-Adolf-Straße nach einem Unfall gesperrt. Blitzer habe ich immerhin keine für euch, aber wenn ihr noch was gesehen habt, meldet euch per Telefon oder per WhatsApp. Nummern stehen auf sputnik.de und fahrt vorsichtig.

0: 38 Grad immer noch in Dresden am Elbufer, 36 sind es in Halle an der Moritzburg und 34 in Magdeburg am Unicampus. Heute Nacht kühlt es aber runter auf Tiefstwerte zwischen 23 und 18 Grad. Das klingt toll. Wir müssen aber mit heftigen Regen und heftigen Gewittern rechnen. Morgen wird es dann richtig schwül und gewitterig bei bis zu 27 Grad. Und es besteht akute Unwettergefahr. Also passt auch morgen auf euch auf und habt einen tollen Start in die Woche.
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2: 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Viel trinken, abkühlen nicht vergessen. Wir supporten euch natürlich mit einem absoluten Banger aus dem letzten Jahr.
3: 36.

0: mit Chris.
1: Hello, hello. Eine Stunde bester Elektro. Ich freue mich. Willkommen in der zweiten Juni-Ausgabe des Roboton. Heute sehr sommerlich. Gut chillig. Mit dem neuen Album von DJ Seinfeld. Und wir hören auch in das Album von The Lazarus Man aus Südafrika. Gucken wir da mal so ein bisschen in die Szene rein. Das ist auch sehr cool, das wird nice und wir starten rein. Und das auch passend zum anstehenden Wetter, ja. Sommerlich, Yearbox bringen uns ein bisschen Vintage House. Babylon heißt der Track und der Start in die Show.

Gearbox, Babylon, hier im Sputnik-Roboton. Schöner, chilliger Start, muss man sagen. Jetzt wird's bunt, meine ich wortwörtlich. Bunt, immer wieder fleißig, unser norddeutscher Kollege da, Producer, hat er jetzt frisch auch die DFB-Hymne gemacht für die bereits laufende WM. Naja, ich sag mal so, angesprochen hat's, ne, mit einem 7:1 gegen Curaçao. Nice! So, aber es gibt auch nochmal einen neuen Track, den wollen wir euch hier in der Show heute vorstellen, im Sputnik-Roboton. Und zwar mit einem durchaus international renommierten DJ-Kollegen, Cascade. Zusammen mit Bund, Comes Back Around, gibt es hier für euch an diesem Mittwochabend in der Show, im Sputnik-Roboton.

Elton John, Turn the Lights Off. Einen wirklich guten, markanten Afrojack Remix. Gehört natürlich hier im Sputnik Roboton, wo sonst, eure Show für den besten Elektro. Und da freuen wir uns jetzt, dass wir endlich sein Album vorstellen dürfen. DJ Seinfeld, If This Is It. Wenn es das ist. Ich habe ja die ersten Tracks vor Album-Release hier vor ein paar Wochen schon mal in der Show so ein bisschen vorgestellt. Die haben auf jeden Fall Vorfreude gemacht. Jetzt ist das Album da. Wir hören rein und widmen uns dem in den nächsten Minuten, ja, wie DJ Seinfeld das Album gemacht hat, wie viel Druck er beim Produzieren des Albums hatte. Er hat es uns im Interview verraten. Und das checken wir direkt nach diesem Song. Our Mother's Walk gibt's jetzt hier im Sputnik Roboton. Euch einen schönen Mittwochabend. Ja.

0: DJ Seinfeld. Aus Schweden kommt er. In der Elektro-Hochburg Berlin hat er gelebt. Hat lange so ein bisschen Lo-Fi gemacht, aber jetzt ist es schon nochmal irgendwie eine andere, reifere Kategorie geworden. Ne? Our Mother's Walk gehört hier im Sputnik Roboton. Ja, die Mamas, die sind toll, ne? Und der Papa, der war bei DJ Seinfeld Opernsänger. Ja, so ging das damals schon sehr, sehr früh mit dem Kontakt zur Musik los. Da hat er viel zugehört, wenn Daddy geprobt hat.
1: Lived in a very musical household and I think my dad used to be an opera singer and it was a small apartment, so I remember probably just waking up and my dad rehearsing by singing opera in the next door room.
0: Ja, früh erstmal durch Operngesang vom Papa geweckt, auch nicht schlecht. Jetzt, Jahre später, hat er selbst wirklich ein krasses Album rausgebracht. If This Is It. Ja, stressen wollte er sich da nicht lassen, ja. Denn er findet Alben, wenn man so ein Album auch macht und sich das vornimmt zu tun, dann sollte es auch gut sein. Oder wie er selbst sagt, ein kultureller Höhepunkt.
1: In general, no. I don't think I want to be in that position where I feel stressed to put out a song or an album. I feel like albums should be treated as somewhat of a cultural high point. Not saying mine in particular, just saying in general, I think albums should be treated with more attention.
0: Ja, ein bisschen Aufmerksamkeit, um eben auch so ein Album zu machen, dem irgendwie Zeit widmen, seine ganze Aufmerksamkeit. Und ob DJ Seinfeld schon immer so diese Ruhe da weg hatte, ja, und ob das DJ in seinem Namen so richtig Programm ist, das checken wir nach einem weiteren, wie hat er es gesagt, Cultural High Point. Of Joy vom neuen Album If This Is It. Hier im Sputnik Roboton.

0: Of Joy heißt der Song. DJ Seinfeld, der Act. If This Is It, das neue Album. Und Sputnik? Das ist der Radiosender, bei dem ihr genau das, den besten Elektro, jeden zweiten Mittwochabend entdeckt. Ihr seid genau richtig. Herzlich willkommen im Roboton. Wir checken das Album ein bisschen genauer aus von DJ Seinfeld. If This Is It. Ein Album, bei dem er sich ja schon auch so ein bisschen Zeit gelassen hat, die Ruhe weg hatte. Wir haben das ja gerade schon erklärt, er hat es uns im Sputnik-Interview verraten. Das war allerdings nicht immer so. Früher hat er Songs auch manchmal einfach schnell fertig machen wollen, ja, und das dann halt einfach so veröffentlicht, dass er vielleicht jetzt so im Nachgang wahrscheinlich nicht komplett happy ist.
1: I'm far from perfect. I feel like I need to. There are many things I can improve on. But I felt like I wanted to write an album that was sort of combining everything that I've done in the last 10 years or so, because sometimes I will feel as though I have good ideas, but I'm not always good enough to execute them in my laptop. And sometimes good ideas become ruined because you're too rushed with finishing them and you put out a version of it that is just not good enough, at least not for myself. And so I think now, at least with this album, I felt like for the ideas that I've had in the last 10 years, now it's the first time where I felt like I'm able to express them in a pretty much cohesive way.
0: Ja, jetzt fühlt er sich bereit und so weit, dass er die Ideen, die er auch vielleicht vor 10 Jahren schon hatte, besser ausdrücken kann. Ist alles jetzt ein bisschen anders. Er rusht eben nicht mehr so schnell durch und versucht nicht möglichst schnell viele Songs fertig zu machen. Die Skills sind da. Übrigens auch beim klassischen DJing, so wirklich an den Decks, ne, live. Also er nennt sich ja auch DJ Seinfeld. Mittlerweile hat er dann auch an seiner Technik gefeilt, hat er uns verraten, um die Sets live dann auch richtig gut zu machen. Und trotzdem hat er noch so vor den ganz Großen in der Szene Respekt.
1: I value DJ culture quite a lot. I value the DJs that have, you know, been around for a long time, who do what they believe in. Play music the same way that they were taught to play music, and I have my own little corner in that world. I respect the art form a lot, and I enjoy it, and I try and improve myself. So I would say I'm a DJ now, for sure.
0: Ja, er würde sagen, jetzt ist er auf jeden Fall ein DJ. Naja, auch nicht schlecht. Wir hören auf jeden Fall in den Track nochmal rein. DJ Seinfeld. Something That I've Never Known gibt's jetzt hier im Sputnik Roboton.

from Suburbs. Aus Vilnius in Litauen. Also ein bisschen was zum Wegträumen. Melancholie-Modus an hier im Sputnik-Roboton. S.I.M. heißt der Track. Und ich würde sagen, wir machen direkt weiter mit einer türkisch-italienischen Producerin, Carlita. Sie hat sich für ihre neue Single mit Sophie Tucker zusammengetan. Manhattan heißt der Song. Wenig überraschende Hommage an New York City. Und das Ding, es passt aber auch in den Sommer und macht gute Laune. Perfekt für den Sputnik Roboton. Eure Show für den besten Elektro.

0: Ja, auch Bonobo meldet sich zurück. Der Altmeister des gechillten Elektro plant für den 11. September die Veröffentlichung seines neuen Albums Distance and Static. Direkt zum Announcement gab es natürlich auch schöne Kostprobe davon und die haben wir gerade gehört. Me and You. So, rein in unseren kleinen zweiten Schwerpunkt der Show, The Lazarus Man. Das ist ein DJ und Producer, Musiker, irgendwie auch so ein bisschen Poet, ja. Auch im Sputnik-Interview gehabt, ihr werdet es gleich hören. Der gerade sein Album Skin rausgebracht hat. Und für alle, die ihn jetzt noch nicht so richtig kennen, kein Ding. Er hat uns drei spannende Fakten über sich verraten, die da draußen kaum jemand weiß, weil die online einfach nicht zu finden sind.
1: Okay, three facts about myself that you won't find online. Fact one. I am crazy on the barbecue. Yo, if you put fire and meat next to me, I will cook, I will start the fire, I will do everything. I'm amazing at that. Fact two, I hate papaya. I don't understand that fruit. I don't know what's going on. I don't know what people find nice about it, but papaya is a big no-no. And fact three, I used to dance. I used to be part of a dance crew back in the day. I was terrible, but I was there. You know what I'm saying?
0: Ja, grillen ist er völlig von nah drin, ja. Papaya mag er nicht so richtig, versteht er nicht. Und er hat mal richtig in der Crew getanzt. So, und auch wenn er Elektro macht, ja, The Lazarus Man, der liebt so den ganz alten Classic Hip-Hop. Ne? Das hat ihm ganz viel gegeben.
1: You know, back in the day, I used to be really into a lot of underground hip hop. You know, I really loved the grungier, more intelligent side of hip hop that asked me to listen in more to the lyrics, to the beats, the compositions, you know, the early Slim Shady or, you know, before he became Eminem, you know, there was a crew called the Copyright and Megahertz crew. I really loved them. Early Busta Rhymes, you know, I think seeing Busta Rhymes on TV and hearing him on radio, just being himself gave me so much self-belief that I could be myself in all the music that I did. So hip-hop definitely was a big part of my life before, you know, I still listen to hip-hop, but yeah, you know, about the dance music now.
0: Ja, Hip-Hop-Fan ist er, aber macht Elektro und wir hören in den Track rein, The Dust Has Settled. Und dann verrät er uns, warum wir die Musikszene in Südafrika von hier aus vielleicht ein kleines bisschen unterschätzen. Könnte womöglich so sein. Gibt's gleich, hier im Sputnik Roboton. Wo denn auch sonst?
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1: The Dust has settled. Das ist ein deeper, nachdenklicher Song. Am 5. Juni ist es rausgekommen, das fantastische Album von The Lazarus Man. Skin heißt es. Ist auf jeden Fall ein interessanter, auch ein schöner Einblick in die südafrikanische Musikszene, die aber auch einfach viel, viel mehr als Afro House ist. Gibt es ja auch richtig guten Techno. Clubszene. Ja, vor allem ist die Szene auch nicht so kommerzialisiert. Ja. In Südafrika macht man Musik füreinander. Das hat uns Lazarus Man im Sputnik-Interview so erzählt.
2: The electronic scene in South Africa, I think a lot of people don't know this, but it is very diverse. You know, people in the world think of us as Afro House and Amapiano, but the techno culture here is crazy. The drum and bass culture here is crazy. EDM, trance, psy trance. You've also got genres like gqom, you know. So we're really just a very, very diverse country when it comes to a lot of electronic music. But we're also pioneers. We love creating new things, creating new sounds. And you know, the thing that makes our music so special is that we make music for each other. You know, before you make music for commercial success, people are making music and the dream is to play it in front of like South Africans. And I think that's what keeps the quality and the style of the music so beautiful, is that it's really just made with love, you know?
1: Ja, er

0: selbst hat ja auch eine dunkle Hautfarbe, muss man sagen. Und klar, das macht in einer Welt, in der wir jetzt irgendwie auch leben, ein bisschen was mit der Identität. Er selbst sagt aber, ihm persönlich gibt es extrem viel Kraft, ja, und er möchte für alle anderen, die auch POCs sind, da sein, ja, mit seiner Erfolgsgeschichte irgendwie auch so ein bisschen Vorbild sein.
1: So the fact that, you know, the color of my skin gave me the power and the strength in writing, I think there's a lot of power that comes from acceptance, accepting who you are and the way that you look. I found strength in accepting my blackness and what it means to the world. And I use that as a motivation to try and inspire others to accept their own skin. And I think that's why I say what I say, because as soon as you accept who you are, everything else becomes within your control.
0: Ja, sich selbst so akzeptieren, wie man ist, ja. Wahre Worte von The Lazarus Man. Wir hören jetzt an der Stelle nochmal in einen Track rein. Passt auch ganz, ganz gut dazu. Send Love. Hier im Sputnik Roboton.
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Tulane's Healing. Ja, dann ist unsere heute doch sehr entspannte, fast melancholische Robotonstunde fast vorbei. Zum Schluss jetzt gibt's noch, was haben wir? Boards of Canada. Und noch ein paar alte Hasen. Über 20 Jahre machen sie Musik, haben jetzt ein neues Album rausgebracht. Inferno! Und Bloods of Labyrinth heißt der Song, mit dem wir heute hier die Tür abschließen, die Show zumachen. Mein Name ist Chris Löwe. Das war der Sputnik-Roboton für heute. Macht euch einen entspannten Abend.

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1: Mit Chris im Studio. Ich freue mich. Eine Stunde lang entdecken wir die besten Newcomer-Acts. Willkommen im Sputnik Soundcheck. Das ist unsere Show für neue Musik, für neue Artists. Und wir starten mit so ein bisschen Art-Pop aus Dresden, Landeshauptstadt Sachsen. Sie hat wieder geliefert. Tina und Till. Sie bilden das Duo I Want Poetry, benannt nach einer Zeile aus dem Romanklassiker Schöne neue Welt von Huxley. Und am 12.

der Sputnik-Soundcheck jetzt mit Fanny. Ja, Fanny, so heißt die deutsche Charlie XCX und sie ist sehr, sehr, sehr fleißig und erst im April war es soweit, ne? Da gab es eine EP, Rockstar Baby, da ist sie rausgekommen und jetzt schon, ja, da haut die Berlinerin einen neuen Track raus. Erykah Badu, wer ist das jetzt? Ja, es geht um eins ihrer großen Vorbilder, Erykah Badu, eine US-amerikanische Soul- und Jazz-Queen. Und genau so heißt der Song von Fanny, hören wir hier im Sputnik-Soundcheck.

Der Sputnik Soundcheck hier und von einigen wird er, der Bundestrainer unter den Deutschrappern, vielleicht auch Deutschraps Rudi Völler genannt. Wir nennen ihn vor allem unseren Soundcheck-Act der Woche, Young St. Paul.

0: Ja, übers Schreiben von Gedichten ist er schon als Kind zum Hip-Hop gekommen und hat seine ersten Songs mit 11 Jahren aufgenommen, zusammen mit Freunden. Und damals hat er noch viel von seinen großen Vorbildern nachgeahmt und heute hat Paul Nörling, wie Young St. Paul eigentlich heißt, seinen ganz eigenen Stil gefunden. Und der zeichnet sich vor allem durch gute Laune und viel Ironie aus. Um den Typen hinter der Musik mal ein bisschen besser kennenzulernen, haben wir Young St. Paul mal auf ein Speeddate eingeladen.
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2: Mein Name ist Young St. Paul, ich bin deutscher Rapper aus Mosbach, Baden-Württemberg.
1: Deine Musik in 5 Worten.
2: Gute Laune, Spaß, House-Beats, Hip-Hop-Beats und gute Lines.
1: Zu deiner Musik kann man am besten
2: Party machen.
1: Angsthase oder Draufgänger?
2: Kommt drauf an, worum es geht, aber wahrscheinlich im Durchschnitt eher Draufgänger.
1: Was ist dein Lieblingssong und was bedeutet er dir?
2: Mein Lieblingssong ist XO Tour Live von Lil Uzi Vert. Der Song bedeutet mir deshalb so viel, weil es einfach so, ich verbinde den mit einer sehr, sehr schönen Zeit in meinem Leben, als ich so frisch 17, 18 Jahre alt war, erste Mal Auto fahren, erste Mal mit Freunden rausgehen und ja, diese Erinnerungen kommen immer wieder hoch, wenn ich den Song höre und deshalb mag ich den so.
1: Welche Eigenschaft an dir hast du am meisten?
2: Ich kann mich schlecht konzentrieren, also ich mache in der einen Sekunde mache ich eine Sache, in der anderen Sekunde schon eine andere Sache und dann hat man auf einmal 5 Sachen gleichzeitig angefangen, aber manchmal ist es auch ganz gut, weil dann schafft man natürlich viel an seinem Tag, aber ist ein bisschen anstrengend.
1: Was ist dein geheimes Talent?
2: Ich würde sagen, ich bin ganz gut in solchen Allgemeinwissen-Sachen. Also so, bei Wer wird Millionär wäre ich, glaube ich, ein guter Kandidat.
1: Welche Träume hast du dir noch nicht verwirklicht?
2: Ich habe noch sehr viele Träume, was das Thema Reisen betrifft. Ich habe viele Orte noch nicht gesehen. Ich möchte gerne nach Südamerika. Ich war noch nie in Südamerika und da gibt es ganz viele Länder, die ich gerne sehen würde.
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0: Ja, wer weiß, ob die Zukunft von Young St. Paul vielleicht eine Worldtour mit Halt in Südamerika für ihn bereinhält. Man wird ja noch träumen dürfen. Bis dahin stimmen wir uns zusammen schon mal ein bisschen ein mit einem neuen Song von ihm. Und zwar Mein Cutie gibt's jetzt hier im Sputnik Soundcheck.

0: Deutschraps Rudi Völler, habt ihr gehört, hier bei Sputnik im Soundcheck, a.k.a. Young St. Paul. Man muss schon sagen, ja, die Frise in Kombi mit dem Schnauzer, das kommt schon sehr nah ran. Im Interview hat er uns auch verraten, woher der Name kommt.
1: Das habe ich eigentlich gar nicht angefangen, das waren eigentlich so meine Fans, die mir das so ein bisschen in den Kommentaren und so immer mal wieder serviert haben. Und ich denke, das kommt tatsächlich, aber wie du sagst, hauptsächlich von der optischen Ähnlichkeit, die ich zum jungen Rudi Völler habe. Und natürlich gibt es auch noch so das Thema, dass generell Fußball bei mir so in den Texten und in meinem Profil eine große Rolle spielt. Und ich glaube, das lag dann so ein bisschen auf der Hand und hat den Leuten dann gut gefallen. Und dann habe ich es irgendwann so für mich übernommen, weil ich fand es irgendwie immer so ein nices Branding. Und ich finde auch Rudi Völler ein cooler Typ. Er hat viel für den deutschen Fußball getan, super Mann. Deshalb nehme ich das gerne an.
0: Ja, aber zurück zu seiner Musik. Angefangen hat es bei ihm als kleiner Junge, als er noch seine ersten Gedichte geschrieben hat, Geschichten, ja, Tagebucheinträge geschrieben hat. Und über ein paar Umwege hat er dann mit Kumpels mit 11 Jahren schon seine ersten Tracks recorded. Alles ganz ohne fancy Tonstudio.
1: Weil damals hatten wir natürlich keine Möglichkeiten, irgendwie in ein Tonstudio zu gehen. Wir haben damals mit unseren alten Nokia-Handys dann die Sprachaufnahme gemacht und den Beat über eine Box laufen lassen. Und so haben wir dann unsere ersten Songs damals recorded. Und die Dateien sind zum Glück alle irgendwo verschwunden. Ich hoffe auch, niemand wird die mal eines Tages rausholen.
0: Seitdem ist viel passiert und Paul hat seinen ganz eigenen Sound entdeckt, aber egal, ob professionelles Studio oder Nokia Handy 1 hat sich seit der Kindheit nicht verändert und ist ihm auch heute noch super wichtig. Seine Musik soll einfach gute Laune machen.
1: Ich will einfach nur Musik machen, die die Leute berührt, ob es emotional ist oder fröhlich oder es soll einfach die Leute mitnehmen. Ich möchte, dass die Leute sich verstanden fühlen, aber sonst gibt es eigentlich kein Oberthema. Ich kann auch morgen über Äpfel und Birnen rappen, wenn ich will und dann kann es vielleicht auch ein schönes Lied werden.
0: Ja, und ein Song, der das wirklich perfekt rüberbringt, ist seine aktuelle Single In der Luft. Mehr Energie, gute Vibes und Gefühle von Sommer kann ein Song eigentlich gar nicht rüberbringen. Falls ihr den Track schon mal gehört habt, dann kann das daran liegen, dass man ihn aktuell in McDonald's-Werbungen hören kann. Aber ich spiele ihn euch hier im Sputnik Soundcheck, aber vollständig, komplett in der Luft von unserem Soundcheck-Act der Woche, Young St. Paul, gibt's jetzt hier im Soundcheck.

Sputnik hier mit dem Soundcheck. Jetzt wird's groovy mit Robin. Soul Pop Newcomerin aus Hamburg. Sie macht das, was sonst nur Acts aus UK geschmackvoll hinbekommen. Zeitloser Retro-Soul mit organischen Instrumenten. Best Day of My Life handelt von der Person, die sich so ein bisschen wie ein Zuhause anfühlt. Von einer Liebe, die nicht kompliziert oder rastlos ist, sondern ruhig, sicher und selbstverständlich. Und das Album, das soll im Oktober erscheinen. Und dann kommt sie auch auf Tour. Am 20. Oktober in Leipzig, Kupfersaal. Am 22. dann in Dresden in der Groove Station. Und die aktuelle Single heißt Best Day of My Life. Wir hören natürlich hier Sputnik Soundcheck rein.

Paul-Maria Haas gibt's jetzt hier im Sputnik Soundcheck, a.k.a. Pavo. Und der haut auch einfach einen guten Track nach dem anderen raus. Er kommt aus Wien und sagt, er sei kein Rapper, sondern ein Künstler. Urban Pop mit Rap-Elementen, verfeinert mit einem Hauch deutschem Indie. Ist auf jeden Fall ja sehr, sehr sommerlich, so der ganze Vibe. Und wir hören rein hier im Sputnik Soundcheck. Wie du gibt's jetzt...

0: Sputnik hier mit dem Soundcheck und Mixo McLeod. Sagt euch was, oder?
1: Mixo
0: Dahinter stecken die beiden Musikproduzenten Joshua und Laurin aus Essen. Und die beiden gelten so ein bisschen als die Gamechanger in der Hip-Hop-Branche. Denn erstens haben sie mit super vielen verschiedenen Acts zusammengearbeitet, sind dann aber irgendwann so ein bisschen aus dem Hintergrund nach vorn getreten und haben die Producer bzw. Beatbauer hinter den Hip-Hop-Tracks ein kleines bisschen bekannter gemacht. Und Mixo McLeod, die arbeiten aktuell mit 6 NewcomerInnen aus Deutschland zusammen bei der Music Studio Tour, gesponsert von dem großen Mobilfunkanbieter. Und einer der Acts, die es nach Hamburg zum Finale ins Studio von Mixo McLeod geschafft haben, kommt aus Leipzig. Annie ist das. Die hat momentan sehr, sehr viel um die Ohren. Aktuell die gute. Aber am Donnerstag, da hat sie ja noch bei uns gespielt. Hier Campusfest in Halle in der Sputnikzone. Und so klingt sie.

0: Und demnächst kann Annie also vielleicht sogar einen Track mit Mixu McLeod recorden. Der Weg, der war folgender. Die Music Studio Tour, die war in 6 Städten unterwegs, unter anderem auch in Leipzig. Und die teilnehmenden Acts, die sollten jeweils aus einem vorgefertigten Beat einen eigenen Song kreieren. Und dann konnte die Community so ein bisschen voten, ja, abstimmen. Und am Ende qualifizierten sich 6 Acts fürs Finale in Form eines Workshops. Und in dem haben sie dann einen Song produziert und geschrieben. Und wer am Ende mit Mixu McLeod ins Studio darf, darüber entscheidet ein Voting von Fans und dem Erfolgsduo selbst. Und Annie sagt, dass das für eine Newcomerin wie sie natürlich ein richtig krasses Learning war.
1: Man lernt auf jeden Fall einen guten Alltag oder darf mal reinschnuppern, wie das so sein könnte. Und ich habe auch für mich mitgenommen, dass ich auf jeden Fall gut abliefern kann, auch in einer kurzen Zeit. Da habe ich mich doll gefreut.
0: Ja, und der Gewinner-Act der Music Studio Tour steht aktuell noch nicht fest. Sollte Annie gewinnen, dann erfahrt ihr das natürlich hier bei uns im Sputnik Soundcheck. Und ihr hört jetzt noch einen Song von ihr im recht düsteren Track Bleach. Da geht es um Eifersucht, wie Annie uns erzählt hat.
1: Ich habe den Song über ein Mädchen geschrieben, in das jemand verliebt war, den ich selber sehr, sehr toll fand und wo ich mich im ständigen Konkurrenzdruck gesehen habe, weil ich natürlich wollte, dass er mich mag und nicht sie. Und da habe ich mich sehr, sehr klein gefühlt. Und Eifersucht ist auch einfach keine schöne Emotion. Und es macht ja was mit einem. Es drückt einen total auf den Selbstwert.
0: Annie mit Bleach hier im Sputnik Soundcheck.

0: Sputnik hier, der Soundcheck jetzt mit Serenade You. Die nimmt euch mit auf einen Spaziergang durch Leipzigs Osten von der Eisenbahn in die Breite Straße. Eise bis Breite, wie der Leipzig schon sagt. Dahinter steckt die Leipziger Urban-Pop-Musikerin Maya Haas. Sie macht sich im Track Gedanken darüber, warum wir uns immer wieder in Partysubstanzen verlieren oder zumindest Teile der Gesellschaft, obwohl wir wissen, dass sie uns nicht gut tun. Live auf jeden Fall auch. Schön zum Anschauen, muss man sagen. Also gute Musik, gut auch live performt am 2.7. unter anderem in der Baumwollspinnerei in Leipzig und dann beim Tarmac Festival am 10. September. Und dann könnt ihr vielleicht diesen Track live hören. Eise bis Breite gibt's jetzt hier im Sputnik Soundcheck.
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0: Der Sputnik Soundcheck hier, jetzt mit Moonkid. Hinter Moonkid steckt der Musiker Konstantin Gastmann und der ist der Sohn einer der Ärzte, nämlich Farin Urlaub. Im Herbst, am 11. September erscheint das Debütalbum. Wir sind sehr gespannt. Geschichten vom Mond wird es heißen. Sein Sound, naja, so ein bisschen Emo-Rap, ein bisschen Pop, ein bisschen Techno, gar nicht so gitarrig, wie man sich das irgendwie vielleicht von einem Sohn von Farin Urlaub vorstellen würde. Nein, schon anders, ja. Aber es geht auf jeden Fall auch auf Tour mit dem Album für ihn. Am 28.11. spielt er zum Beispiel in Erfurt im Zentralclub und am 5. Dezember auch noch ein bisschen hin Dresden, alter Schlachthof. Wird super. Mischkonsum, wir hören rein. Von Moonkid gibt's jetzt hier im Sputnik Soundcheck.
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0: Sputnik hier, der Soundcheck, ja. Ihr merkt schon, vielleicht kennen die beiden sich. Heute ist ein besonderer Tag. Ich habe, wie soll ich es nennen? Ich habe meinen Lieblingsinterviewgast da. Yeah! Ria aus Leipzig ist in der Show. Der ein oder andere fleißige Soundcheck-Hörer wird es wissen vielleicht. Wir beide haben eine etwas längere Geschichte zusammen. Wann war es? 2020 war es. Pandemie, yes, ne? Glaube ich. Genau. Ja. Da hast du damals, welche Single war es? Ich glaube, die Kopf-Aus-Single hast du vorgestellt.
1: Nee, meine allererste Single. Ja? Der schönste Platz der Erde.
0: Schönste Platz der Erde. Aber das ist wirklich lang her, ne?
1: Das ist sehr lange her, ja.
0: So, und da saßen wir draußen vorm Sender. Wetter war so ähnlich wie jetzt, würde ich sagen. Es war ziemlich warm. Mhm. Mit Abstand, weil es war ja so Pandemiezeit 2020. Und 6 Jahre her. Freundschaft draus entstanden. Jetzt bist du nicht mehr hellblond. Musik ist ein bisschen urbaner geworden, würde ich sagen. Mhm. Und du hast jede Menge zu erzählen. Hi.
1: Hallo.
0: Das war doch eine schöne Begrüßung, oder?
1: Ja, absolut.
0: Ja, wie war dein Jahr bisher? Du hast viel geschrieben, oder?
1: Ich habe dieses Jahr viel geschrieben, aber vor allem auch viel rausgebracht. Ich habe letztes Jahr noch ein bisschen mehr geschrieben und dieses Jahr in 6 Monaten 5 Singles gedroppt.
0: 5 Singles.
1: Yes.
0: Richtig fleißig.
1: Richtig fleißig, oder?
0: Ja. 17. Februar war es, da habe ich das letzte Mal einen Song von dir gespielt, hier im Sputnik Soundcheck. Und da gab es folgenden Moment.
2: Jetzt droppe ich die Info einfach. Und das ist ein ganz großer Moment für mich. Ich werde mein erstes Album veröffentlichen.
0: Hey, hast es mir erzählt hier zuerst.
1: Yes.
0: Das war toll, habe ich mich sehr gefreut. Natürlich jetzt die Frage, weil du hast damals schon so leichte Sorgen und Ängste geäußert. Oh mein Gott, jetzt ist es raus, jetzt muss ich ran, jetzt muss es irgendwie funktionieren. Wie läuft's denn? Zwischenstand.
1: Zwischenstand läuft gut. Wir sind hart am Start auf jeden
0: Fall. Hart am Start.
1: Ich würde sagen, so fast die Hälfte haben wir geschafft an Singles und rausgehauen. Und jetzt machen wir eine kurze Sommerpause.
0: Ach so, ja.
1: Was so Singles angeht, weil meine Musik ist jetzt nicht so sommerlich und gutweibig.
0: Das stimmt, ist ein bisschen düster alles, ne?
1: So. Genau.
0: Aber trotzdem hast du jetzt was rausgehauen, nochmal.
1: Ja.
0: Jetzt ist Sommerpause angesagt. Jetzt ist dann quasi keine Studiozeit, jetzt ist das mal so ein bisschen.
1: Naja, Studiozeit schon. Wir machen jetzt die zweite Hälfte vom Album fertig und finalisieren alles und so. Und dann geht's Richtung Spätsommer, Herbst weiter mit Single Releases.
0: So, du hast einen Track mitgebracht, Porzellan, ganz, ganz neu, das weiße Gold. Hast du Porzellangeschirr zu Hause? Nee, oder?
1: Nee,
0: so von Oma oder den Eltern irgendwie, die sagen so, ach komm, nimm mir hier, das ist so für einen guten Tag.
1: Nee? Ich habe alte Schnapsgläser von meinen Großeltern da, aber kein Porzellan.
0: Auch nicht schlecht.
1: Auch nicht schlecht, ja.
0: Aber erzähl mal, also Porzellan, wie ist der Track entstanden, was hast du für so eine Story dazu?
1: Also, da ging es um ein Treffen und darum, dass man einfach einen schönen Tag miteinander verbringen wollte. Und plötzlich ist da so ein Vibe entstanden bei dem Treffen und alles hat sich angefühlt wie ein Date, obwohl es offensichtlich erstmal keins war. Und dann bin ich nach Hause gegangen und dachte mir, das hat sich irgendwie angefühlt wie ein Date.
0: Und jetzt?
1: Und jetzt ist ein schöner Song dabei rausgekommen und ganz viel Chaos danach, aber auch kurze gute Zeit und dann sehr viel Chaos.
0: Kurze gute Zeit, okay. Wir fragen nicht weiter nach an
1: besser
0: der Stelle.
1: Ist, ja,
0: so. Ja, das klären wir dann unter uns. Naja gut, ich würde sagen, wir hören mal rein in diesen Song, quatschen gleich ein bisschen weiter und ich moderiere das jetzt hier professionellst an, ja. Das ist Ria mit Porzellan im Sputnik Soundcheck.

0: Ria, Porzellan im Sputnik Soundcheck, ein neuer Song und ich bin nicht alleine in der Show. Ria höchstpersönlich heute da aus Leipzig rüber gefahren. Im Zug bist du gut rübergekommen?
1: Ich bin gut rübergekommen. Ja. Es war unfassbar heiß.
0: Ja, ich wollte schon fahren. Es ist ja absoluter Sommer die letzten Tage. Bist du ein Sommermensch?
1: Geht so. Ja. Also heute würde ich am liebsten einen Schneemann umarmen. Ja, ist okay.
0: So, obviously folge ich dir auf all deinen Kanälen. So. Und da habe ich einen interessanten Kommentar gesehen. Ich weiß gar nicht mehr so richtig, in welchem Zusammenhang, wo das genau war. Der hat darauf angespielt, dass deine Songtitel gern mit irgendwelchen Materialien in Verbindung stehen. Marmorboden hat man, ne? Porzellan, Panzerglas. Mhm. An der Stelle die investigative Frage. Ist Chris Löwe hier im Sputnik Soundcheck? Steckt da ein System dahinter?
1: Steckt kein System dahinter.
0: Ah, verdammt, ich dachte, ich bin an der großen Sache dran.
1: Nee, vielleicht unterbewusst, ich weiß nicht. Ich versuche immer irgendwie meine Songtexte so bildlich wie möglich zu gestalten, damit man das so vor seinem inneren Auge irgendwie sehen kann.
0: So ein Panzerglas, ja. Was man so vor sich sieht, ja, natürlich.
1: Ja.
0: Aber du siehst ja lustige Sachen. Panzerglas, Marmorboden habe ich auch nicht zu Hause, muss ich sagen.
1: Habe ich auch nicht zu Hause, nee.
0: Ja. Nee, das ist in deinen Träumen.
1: Ich noch ein paar Hits bis dahin. Vielleicht sammle ich die ja noch.
0: Du kannst auch mal was Weiches machen, irgendwie so Kopfkissen oder so.
1: Ja, schön. Ja, ja, und dieser Kommentar, der hat Reibekäse vorgeschlagen, fand ich auch.
0: Was Essbares, ja. Ja, im weitesten Sinne, nee, hattest du schon was Essbares? Nee, ne?
1: Was Trinkbares, Mate-Granat und 2CL.
0: 2CL, ja, genau. Natürlich. So passt wieder zu den Schnapsgläsern.
1: Ja, ganz genau. Der Kreis schließt sich.
0: Aber mal auf Ernst, so deine Songtitel, ja? Mhm. Entstehen die eigentlich hinterher? Bist du so ein Mensch, du hast einen Song geschrieben und dann denkst du dir, okay, wie nenne ich den jetzt? Ist das jetzt? Oder hast du dann so ein Wort vor dir und baust dann deinen Song drumrum?
1: Das ist ganz unterschiedlich. Ich habe tatsächlich eine Wortliste in meinen Notizen auf dem Handy. Wenn ich ein cooles Wort höre, dann schreibe ich mir das direkt auf.
0: 2CL?
1: Ja, zum Beispiel. Oder Dämmerung war so ein Wort, wo wir den Song drumherum gebaut haben. Mhm. Aber meistens entsteht das dann beim Schreiben.
0: Okay. Wir schauen mal so ein bisschen in die Zukunft. Was steht noch so an 2026? Also du hast schon erzählt, zweite Hälfte nach der Sommerpause wird nochmal hier richtig schön geballert, ja, yes. So Songs rausgehauen, die ja in Teilen wahrscheinlich schon relativ fertig sind, oder? Gehe ich mal davon aus. So, steht noch was an? Spielst du noch ein bisschen live oder so?
1: Ich spiele noch ein bisschen live, aber gar nicht so viel bisher. Meistens kommt das relativ spontan. Mhm. Ich habe auch am Samstag, wurde ich 16 Uhr angerufen und gefragt, ob ich 18 Uhr ein Konzert spielen kann.
0: Und hast du ja gesagt?
1: Ich habe ja gesagt, ich habe gespielt, ganz unvorbereitet und so. Es war sehr lustig.
0: Was machst du dann? Packst du die Gitarre ein und es geht dann einfach los, oder was?
1: Tracks, also ich habe quasi als Band gespielt, nur allein. Aber ja, deswegen bin ich sehr zuversichtlich, dass spontan sehr viel noch reinkommt.
0: Ja, also falls ihr sie hört, sie springt auch offensichtlich ein. Also alles, was sozusagen in Fahrweite liegt, ja, ist machbar. So, wir hören noch in einen Song rein. Taub. Mhm. Möchtest du zum Track noch was erzählen?
1: Yes, also da geht's darum, dass man sich auseinanderlebt und das auch schon feststellt in einer Beziehung, okay, aber die trotzdem nicht beenden will, weil man irgendwie auch noch an der Beziehung festhält.
0: Und weil man sich aneinander gewöhnt hat oder einfach?
1: Ja, wahrscheinlich irgendwie. Ich glaube, man merkt, dass man noch nicht bereit ist dazu, die aufzugeben. Okay. Und irgendwann kommt ja dieser Punkt, wo man sagt, nee, jetzt ist Schluss. Und das Lustige an Taub ist, dass ich das noch nie erlebt habe vorher. Und ich habe den Song geschrieben, ohne das konkret erlebt zu haben.
0: Ach so, ja.
1: Und zu der Zeit, als der Song rauskam, habe ich genau das erlebt. Und ich sag sogar, Abendkleidfassaden splittern und so. Und ich war in der Woche, wo ich Schluss gemacht habe, sogar in einem Abendkleid auf einer Veranstaltung. Als hätte ich das manifestiert. Das ist wirklich wild bei dem Song.
0: Und ganz direkte Frage. Hängen Porzellan und Taub miteinander zusammen? Ist das der gleiche Mensch?
1: Nee.
0: Nein. Alles klar. Also ich würde sagen, wir verfolgen das hier mal so ein kleines bisschen weiter. Was fällt denn hier noch runter? Hier rumst es irgendwas. Naja, wie dem auch sei. Du bist dran an einem wunderbaren Album und spätestens dann, wenn du das rausbringst, möchte ich dich hier wieder sehen.
1: Ja, ich komme mit. Hier ist schön. Ich komme öfter her, habe ich mir jetzt überlegt.
0: Gerade im Sommer auch klimatisiert.
1: Ja,
0: so, ne?
1: Super.
0: Es ist hier konstant 22 Grad. Ria, mit Taub gibt's jetzt. Danke für deinen Besuch.
1: Ja, danke, dass ich hier sein durfte.
0: Ja, es war schön mit dir. Gehen wir jetzt noch einen Kaffee trinken.
1: Yes, das machen wir, bitte.
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Sputnik mit dem Soundcheck und Deutsch trifft Dutch. Indie-Rap trifft elektronische Energie. Der Kölner Musiker Jonas Hipper, a.k.a. Fritz, trifft auf die Amsterdamer Pop-Rap-Band Nachtdienst. Ja, cooler Song. Auf jeden Fall gut tanzbar. Level Up gibt's jetzt hier bei Sputnik. Wo sonst?

Der Sputnik Soundcheck hier jetzt mit Loose und dem ersten Track überhaupt. Der beginnt so ein bisschen als klassische Piano-Ballade und kippt dann überraschend so ab 2 Minuten und, naja, so 10 Sekunden etwa in was ganz anderes rein. Ja, und wer steckt dahinter? Die Berlinerin Lucy Corps, Choose Loose, nennt sie sich bei Instagram, und Loose hat eine sehr, sehr markante Stimme. Thematisch, naja, so ein bisschen zwischen Selbstreflexion, Reizüberflutung und einem Lebensgefühl zwischen Kontrolle und Loslassen. Ungesund heißt der Track, gibt's jetzt hier im Sputnik Soundcheck.

Rubrik hier mit dem Soundcheck. Jetzt mit Fee Penafiel. Kommt aus Frankfurt. Singer-Songwriter-Sound, muss man sagen. So ein bisschen zwischen Melancholie und Lebensfreude. Und im September können wir uns darauf freuen. Da erscheint ihr neues Album. Die Wolken über uns wird es heißen. Ja, was ist es für Musik? Naja, ihr hört es ja gleich selbst. So ein bisschen zum abends nach dem Sonnenuntergang auf dem Balkon sitzen und die Gedanken zu einem Glas Wein so ein bisschen zu viel baumeln lassen. Halbe Songs gibt's jetzt hier im Sputnik Soundcheck.

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1: Der Sportnik Soundcheck hier. Ja, jetzt haben wir noch einen kleinen Live-Geheimtipp so Richtung Ende der Show, denn in Halle findet in diesem Sommer eine sehr, sehr tolle Konzertreihe statt im Felsengarten. In der Kunsthalle Talstraße finden bereits seit Ende Mai immer wieder so kleine, aber mehr so feine Open-Air-Konzerte statt. Und am kommenden Wochenende zum Beispiel, da spielt der Magdeburger Songwriter Simon Becker. Und am 5. Juli spielen Blue Error dort Songs ihres aktuellen Albums The Great Malaise. Und ja, das haben wir euch hier im Soundcheck auf jeden Fall schon so ein bisschen vorgestellt. So.

0: Ja, die Band aus Halle und Leipzig besteht aus den Brüdern Michel und Jakob und die sind aus dem hohen Norden nach Halle gezogen und haben aus ihrem Brüderprojekt mittlerweile eine vierköpfige Indie-Band gemacht und Jakob hat uns erzählt, worauf ihr euch am 5. Juli im Felsengarten freuen dürft.
1: Ich werde auch unter dem Namen Jakob Schoch ein kleines Set spielen mit meinen deutschen Songs. Und anschließend spielen wir im Duo unser Blue Era Set und wer uns auch zu viert als vollwertige Band nochmal sehen möchte, kann gerne am kommenden Samstag nach Dresden kommen. Da spielen wir zum Elbhangfest in Gärten der Laubegaster Straße oder am 17. Juli zum Klingfestival in Dessau. Kommt vorbei, wir würden uns sehr freuen.
0: Ja, sehr, sehr cool. Ihr hört jetzt auf jeden Fall im Sputnik Soundcheck noch einen epischen Song, den epischen Titeltrack ihres neuen Albums The Great Malaise. Malaise gibt's jetzt hier im Sputnik Soundcheck.

0: Sputnik hier mit dem Soundcheck und jetzt mit Kami. Gerade mit Philipp Posell auf Tour, muss man sagen. Vor ein paar Tagen war sie auch bei uns in der Sputnik-Zone in Mitteldeutschland unterwegs, kommt ja ursprünglich aus Köln. Und was kann man noch so über sie sagen? Sie stammt auf jeden Fall aus einer musikalischen Familie. Ja? Klavierunterricht hat sie gehabt und zwar sehr früh dabei, ab 7 Musikgymnasium. Dann hat sie es richtig ernst genommen, später Jazz- und Popgesang. Und mit Seit ich dich mag hat sie wirklich ein wunderschönes Lied über die, wie sie sagt, leise Kraft des Verliebtseins. Und damit schließen wir ab hier im Sputnik-Soundcheck.
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1: Um 1 Uhr mit Heike Lüttich. Knapp 4 Tage nach den verheerenden Erdbeben in Venezuela sind ein Vater und sein Sohn

0: gelten als langfristig obdachlos.
1: Im Westen der USA sind 3 Feuerwehrleute beim Löschen von Waldbränden ums Leben gekommen. Der zuständigen Bundesbehörde zufolge sind sie bei ihrem Einsatz von den Flammen eingeschlossen worden und konnten nicht mehr fliehen. Im Bundesstaat Utah hat sich das sogenannte Cottonwood Fire auf einer Fläche von über 37.000 Hektar ausgebreitet. Im benachbarten Colorado sind mehr als 11.000 Hektar betroffen. Mitarbeiter eines privaten Rettungsdienstes in Duisburg sollen Patienten verhöhnt und sogar gefährdet haben. Das haben Recherchen des WDR ergeben. Demnach geht es um Mitarbeiter der dänischen Firma Falk, die im Auftrag der Stadt Notfalleinsätze fahren. 5 von ihnen sollen laut Bericht unter anderem Fotos von bewusstlosen Patienten gemacht und geteilt haben. Falk betont, man gehe den Vorwürfen nach. Sie hätten sich aber nicht ausreichend erhärten lassen. Ein Mitarbeiter wurde nach der Anfrage des WDR entlassen. Bei der Fußball-Weltmeisterschaft in Nordamerika steht der erste Achtelfinalist fest. Co-Gastgeber Kanada hat in Los Angeles Südafrika mit 1:0 besiegt und ist eine Runde weiter. Südafrika ist ausgeschieden. Hendrik Lückhoff.
2: Kanada und Südafrika hatten beide zum ersten Mal die K.O.-Phase einer WM erreicht und bis in die Nachspielzeit stand es 0:0. Dann aber traf Steffen Öztürk zum 1:0 Siegtreffer für die Kanadier, bei denen zuvor auch erstmals Bayern-Profi Alfonso Davies bei dieser WM nach seiner Verletzung eingewechselt worden war. Im Achtelfinale bekommen es die Kanadier mit den Niederlanden oder Marokko zu tun. Für die deutsche Mannschaft steht am heutigen späten Montagabend deutscher Zeit ihr 16. Finale gegen Paraguay an.
1: Das Wetter für Deutschland. In der Nacht vor allem von Südwest nach Nordost ziehende Schauer. Teils kräftige Gewitter mit Hagel- und Sturmböen, sonst aufgelockert. Tiefstwerte 24 bis 17 Grad. Tagsüber im Nordwesten zeitweise bewölkt, vereinzelt Schauer. Im Südosten kaum Sonne, Schauer und teils kräftige Gewitter mit Hagel. Schwacher bis mäßiger, in Gewitternähe teils stürmischer Nordwestwind. Maximal 25 bis 32 Grad. 1:03 Uhr.
3: Hier ist die junge Nacht. Wir checken die Straßen und los geht's mit der A2 Hannover Richtung Berlin. Zwischen Thesen und Brandenburg an der Havel ist eine Sperrung wegen Reparaturarbeiten. Die A7 Hannover Richtung Hamburg ist zwischen Bad Fallingbostel und Dorfmark wegen Straßenschäden bis 6 Uhr gesperrt. Die A14 Magdeburg Richtung Schwerin ist zwischen Kreuz Magdeburg und Dahlen-Barsleben wegen Fahrbahnschäden gesperrt. Eine Fahrbahnerneuerung haben wir außerdem auf der A20 Rostock Richtung Kreuz Uckermark. Deshalb da Sperrung bis 4 Uhr zwischen Kreuz Rostock und Dummersdorf. Die A42 Kamp-Lindfort Richtung Dortmund ist zwischen Herne-Krange und Herne-Baukau wegen Brückenarbeiten gesperrt. Noch eine Sperrung wegen Brückenarbeiten, diesmal in beide Richtungen, haben wir auf der A43 Wuppertal-Ricklinghausen zwischen Bochum-Riemke und Kreuz-Ricklinghausen. Die A115 Berlin Richtung A10 ist zwischen Potsdam-Drewitz und Saarmund wegen Straßenschäden gesperrt. Die A553 Bliesheim-Brühl ist zwischen Brühl-Ost und Brühl-Nord in beide Richtungen bis um 6 Uhr noch gesperrt. Da wird an Hochspannungsleitungen gearbeitet. Die A30 haben wir außerdem. Osnabrück-Bad Oeynhausen ist zwischen Gesmold und Melle-West wegen Bauarbeiten bis 5 Uhr in beide Richtungen dicht. Umleitungen Richtung Osnabrück über die U22 und in Richtung Bad Oeynhausen über die U43. Und dann noch eine Unwetterwarnung für Bayern. In Franken, da müsst ihr vor allem mit heftigem Starkregen, Sturmböen und Hagel rechnen. Deshalb kann es ziemlich nass und rutschig werden auf den Straßen. Also bitte gut aufpassen.
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3: Kerstin Breuer hier, moin. Und mein Hitze-Game-Changer in den letzten Tagen war Wärmflasche zur Hälfte mit Wasser füllen und dann ins Gefrierfach knallen. Mega nice. Aber ich hätte besser mal den Insta-Kanal von 1Live checken müssen, weil das war so halb schlau von mir. Wir senden in der jungen Nacht ja für ganz Deutschland. Mehrere Sender schalten sich zusammen. Einer davon ist 1Live. Und da habe ich offensichtlich einen Post übersehen, in dem ihr mehrere Abkühl-Hacks findet. Und einer davon ist Wärmflaschen im Gefrierfach. Aber das Eis kann die Gummiwand beschädigen. Und deshalb sollte man die danach dann nicht nochmal für heißes Wasser nehmen. Mensch, da bin ich ja wahnsinnig froh, dass ich nicht meine neue Wärmflasche dafür genommen habe.

Sean Paul, Other Side of Love um 1.13 Uhr in der jungen Nacht. Die gibt's jetzt hier mit einem Song, der uns komplett in so einen Festival-Vibe beamt. Es ist heiß, die Sonne knallt. Tausende Menschen stehen vor einer Bühne, haben einen Drink in der Hand, dancen und glitzern zu Calvin Harris und Jazzy. Hier ist Satisfy.

Clock Clock, Someday Soon, hier ist die Junge nach der ARD. Und was ist das schönste Kompliment, was ihr mal bekommen habt? Und damit meine ich ganz explizit nix, was irgendwie mit dem Aussehen zu tun hat. Darum geht es wirklich so überhaupt gar nicht. Es geht um Komplimente, die irgendwie auf den Charakter bezogen sind oder auf Dinge, die man halt macht oder gemacht hat. Ich habe nämlich mit einer Freundin darüber geredet, dass es bei Komplimenten so unfassbar oft um die Optik geht. Und irgendwie ist es voll quatschig, oder? Weil wir wollen doch alle eh keine Körper bewerten. Das wollen wir nicht. Sondern vielleicht eher mal so Sachen wertschätzen, wie jemand, keine Ahnung, traut sich allein in den Urlaub zu fahren. Oder jemand hat einen neuen Job. Oder es kann auch sowas sein, wie jemand ist einfach krank, zuverlässig und loyal. Oder macht übertrieben gute Witze oder so. Das muss man den Leuten ja irgendwie mal sagen. Und dann ist das eigentlich voll das schöne Kompliment. Und deshalb will ich von euch wissen, was ist so ein Kompliment, über das ihr euch schon mal übelst gefreut habt? Schickt doch mal eine Sprachnachricht. 0221 567 89 111. Hier ist die Junge Nacht.

Vorsicht, ein Falschfahrer ist unterwegs. Auf der B93 Borner Schneeberg zwischen der A4 Merane und Krossen kommt euch ein Falschfahrer entgegen. Fahrt äußerst rechts und überholt nicht. Auf der B93 Borner Schneeberg zwischen der A4 Merane und Krossen ist ein Falschfahrer unterwegs. Bitte passt da gut auf in beide Richtungen. Und wir haben noch einen auf der A620 Saarlouis-Saarbrücken. Zwischen Saarbrücken-Gersweiler und St. Ingbert-West kommt euch auch ein Falschfahrer entgegen. Fahrt äußerst rechts und überholt nicht. Auf der A620 Saarlouis Saarbrücken. Zwischen Saarbrücken-Gersweiler und St. Ingbert-West ist auch ein Falschfahrer unterwegs. Bitte passt da gut auf.

0: Hier ist die junge Nacht. Wir schauen auf die Straßen und haben zwei Falschfahrer. Ich sag's nochmal. Der erste auf der A620, Saarlouis-Saarbrücken. Zwischen Saarbrücken-Gersweiler und St. Ingbert-West kommt euch ein Falschfahrer entgegen. Fahrt da bitte äußerst rechts und überholt nicht. Auf der A620 Saarlouis-Saarbrücken zwischen Saarbrücken-Gersweiler und St. Ingbert-West ist ein Falschfahrer unterwegs. Bitte passt da gut auf in beide Richtungen. Noch ein Falschfahrer auf der B93 Borner Schneeberg zwischen der A4 Merane und Crossen kommt euch auch ein Falschfahrer entgegen. Fahrt auch da bitte äußerst rechts und überholt nicht. Auf der B93 Borner Schneeberg zwischen der A4 Merane und Crossen ist der Falschfahrer unterwegs. Bitte passt da gut auf in beide Richtungen. Außerdem vorsichtig sein bitte auf der A72 Plauen-Zwickau. Zwischen Plauen-Ost und Treuen ist Aquaplaning, deshalb da bitte besonders vorsichtig fahren. Wir schauen auf die A2 Hannover Richtung Berlin. Zwischen Thesen und Brandenburg an der Havel wegen Reparaturarbeiten gesperrt. Die A7 Hannover Richtung Hamburg ist zwischen Bad Fallingbostel und Dorfmark wegen Straßenschäden bis 6 Uhr gesperrt. Die A14 Magdeburg Richtung Schwerin ist zwischen Kreuz Magdeburg und Dahlen-Warsleben wegen Fahrbahnschäden gesperrt. Die A20 Rostock Richtung Kreuz Uckermark ist zwischen Kreuz Rostock und Dummersdorf wegen einer Fahrbahn Erneuerung bis 4 Uhr dicht. Brückenarbeiten und deshalb eine Sperrung auf der A42 Kamp-Lindfort Richtung Dortmund zwischen Herne-Krange und Herne-Baukau. Die A43 Wuppertal-Recklinghausen ist zwischen Bochum-Riemke und Kreuz-Recklinghausen in beide Richtungen gesperrt, auch da Brückenarbeiten. Straßenschäden haben wir auf der A115 Berlin Richtung A10, deshalb da gesperrt zwischen Potsdam-Drewitz und Saarmund. Die A553 Bliesheim-Brühl ist zwischen Brühl-Ost und Brühl-Nord in beide Richtungen bis 6 Uhr dicht, da wird an Hochspannungsleitungen gearbeitet. Im Kreis Börde ist es die B1, wo es einen Unfall gab zwischen Mammendorf und Wellen, deshalb da in beide Richtungen gesperrt. Die A30 Osnabrück-Bad Oeynhausen ist zwischen Gesmold und Melle-West wegen Bauarbeiten bis 5 Uhr früh in beide Richtungen gesperrt. Umleitung Richtung Osnabrück führt euch über die U22 und in Richtung Bad Oeynhausen über die U43. Und außerdem auch Aquaplaning in Bayern, vor allem in Franken. Da müsst ihr mit heftigem Starkregen, Sturmböen und auch Hagel rechnen. Also bitte passt gut auf beim Fahren.
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0: Moinsi, Kerstin Breuer hier und das war ein richtiger Ritt hier mit dem Verkehr, deshalb quatsche ich euch jetzt nicht weiter zu. Das hier sind Tyler und Sarah Larsson. She did it again.
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1: Einmal Führerschein und Fahrzeugpapiere, bitte. Hä? Was? Die junge Nacht ist hier. Und Leute, ich klär auf. Beste Story vom Wochenende kommt aus Lünen Süd. Das ist im Kreis Unna in NRW. Und da hat die Polizei nachts eine 29-Jährige gestoppt. Und in ihrem Kofferraum war Wilfried. Und Wilfried ist einfach eine Ziege. Ja, das Girl musste den Lappen abgeben, weil die hatte Alkohol drin und das ist natürlich überhaupt nicht witzig. Aber stellt euch vor, ihr seid so Polizistin, Polizist, wollt eine Kontrolle machen, öffnet nichts ahnend einen Kofferraum und dann ist da einfach Wilfried. Ich könnte gar nicht böse sein, wenn der einen so sweet dann anguckt. Wie bleibt man dann da ernst, oder? Naja, es geht ihm auf jeden Fall gut, dem Wilfried. Die Mama der Fahrerin hat ihn abgeholt. Und ehrlicherweise habe ich mich eh schon gefragt, wieso der überhaupt im Kofferraum war. Vielleicht hatte die Fahrerin keinen Bock auf einen meckernden Beifahrer.
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0: Post Malone mit Chemical. Hier ist die junge Nacht der ARD und bevor wir hier so ganz smooth in die neue Woche starten, schauen wir mal, was letzte Woche so abging. Und es gibt ja eine Sache, über die sich in Deutschland besonders gern aufgeregt wird. Besonders big wieder dieses Thema letzte Woche. Dabei kann es so schön sein, wenn denn mal alles klappt.
1: Also ich glaube, so ein hartes Ding hatte die Deutsche Bahn noch nie.
2: Ab dem späten Abend ging bei der Bahn gar nichts mehr in ganz Deutschland.
3: Ich bin seit fast 24 Stunden unterwegs. Ich will nur noch nach Hause.
4: Große IT-Störung.
2: Das Funksystem ist zwischenzeitlich ausgefallen. Dadurch konnte kein Zug mehr fahren. Viele Menschen sind deswegen in der Nacht an irgendwelchen Bahnhöfen gestrandet.
5: Die eine weint schon vor Verzweiflung, die andere isst ihren Döner und ich sitze hier und denke mir, okay.
6: Wenn man von der Bahn im Stich gelassen wird, dann muss halt jemand anders aushelfen.
3: Also ich hoffe, meine Mutter holt mich jetzt ab. Ja, und morgen habe ich auch Schule.
7: Wir würden jetzt gerne mit dem Zug fahren, ja. Aber stattdessen machen wir das hier.
8: Grüßchen.
7: Schönen Abend noch.
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1: Um 2 Uhr mit Heike Lüttich. Wegen der Hitze und Trockenheit der letzten Tage sind an mehreren Stellen in Deutschland Waldbrände ausgebrochen. An mindestens 3 Stellen erschwert im Boden liegende Munition die Löscharbeiten. So wurde gestern ein Ort mit 650 Einwohnern im rheinland-pfälzischen Kreis Bad Kreuznach komplett geräumt, weil sich ein Feuer in einem schwer zugänglichen Waldgebiet ausgebreitet hat, in dem früher Munition entsorgt wurde. Auch in der munitionsbelasteten Gorischheide in Sachsen brennt es seit Samstag. In Mecklenburg-Vorpommern ist unter anderem ein ehemaliger Panzerschießplatz der Sowjets bei Neustrelitz betroffen. Die israelische Armee hat im Süden des Libanon einen Tunnel der Hisbollah-Miliz zerstört, in dem hunderte